0: anderem der Chicago Tribune einen Preis für Berichte zum Vorgehen der US-Einwanderungsbehörde ICE. Ein Wolf ist letzte Woche durch die Innenstadt von Füssen gestreift. Das Landesamt für Umwelt hat das inzwischen bestätigt. Ein Anwohner hatte das Tier fotografiert und die Aufnahme an die Behörde geschickt. Wölfe breiten sich in Bayern immer weiter aus, werden regelmäßig gesichtet, fotografiert und gemeldet. Dass einer mitten durch die Stadt läuft, ist aber schon ziemlich ungewöhnlich.
1: 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Hier die aktuellen Meldungen von den Straßen bei uns in der Region. Fahrt auf der A3 Nürnberg in Richtung Passau vorsichtig. Zwischen den Anschlussstellen Nittendorf und Zinzing kommt es zu Behinderungen wegen einer Baustelle. Auf der A93 Regensburg in Richtung Weiden. Hier kommt es zwischen den Anschlussstellen Regensburg Nord und Regenstauf zu Behinderungen wegen einer Nachtbaustelle. Ebenfalls auf der A93 Weiden in Richtung Regensburg kommt es zwischen Kreuz Oberpfälzerwald und Freem zu Behinderungen durch eine ungesicherte Unfallstelle.
2: 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Die Temperaturen jetzt in der Nacht auch noch meist zweistellig in Regensburg, Niederbayern und der Oberpfalz. Tagsüber heute mehr Wolken als Sonne, nochmal warm mit bis zu 25 Grad. So Richtung Feierabend stand auch wieder steigendes Schauer- und Gewitterrisiko. Der Charivari-Wettertrend ganz ähnlich dann morgen am Mittwoch.

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1: Hier die aktuellen Meldungen von den Straßen bei uns in der Region. Fahrt auf der A3 Nürnberg in Richtung Passau vorsichtig. Zwischen den Anschlussstellen Nittendorf und Zinzing kommt es zu Behinderungen wegen einer Baustelle. Auf der A93 Regensburg in Richtung Weiden. Hier kommt es zwischen den Anschlussstellen Regensburg Nord und Regenstauf zu Behinderungen wegen einer Nachtbaustelle. Wir bleiben noch auf der A93 Weiden in Richtung Regensburg. Fahrt auch zwischen den Anschlussstellen Kreuz Oberpfälzer Wald und Pfreimd besonders vorsichtig. Hier kommt es zu Behinderungen durch eine ungesicherte Unfallstelle.

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1: Ich bin Moritz Einsel. Entsetzen nach der Amokfahrt in der Leipziger Innenstadt. Dort war gestern ein 33 Jahre alter Mann mit einem Auto in eine Menschenmenge gerast. Dazu Leipzigs Oberbürgermeister Jung.
2: Wir beklagen zwei Tote, momentan drei Schwerverletzte und viele weitere Verletzte. Man findet gar nicht die richtigen Worte für diese fürchterliche Amokfahrt. Gedanken sind natürlich jetzt bei den Opfern, bei den Angehörigen, bei den Menschen, die auch psychisch das kaum ertragen können.
1: Der Täter ließ sich widerstandslos festnehmen. Einem ARD-Bericht zufolge soll er psychisch auffällig sein. Kerosinmangel ist nach Einschätzung von Verkehrsminister Schnieder für Deutschland kein Thema. Dem Redaktionsnetzwerk Deutschland sagte Schnieder, wir hätten ein Preisproblem, aber kein Problem mit der Versorgung. In Fernost sei das anders und das könne die Verfügbarkeit von Flügen und deren Preise beeinflussen. Schnieder sagte, man könne auch wunderbar im Inland Urlaub machen, er werde jedoch keine Reiseempfehlungen abgeben. Bundeskanzler Merz hat die neuen iranischen Angriffe auf die Vereinigten Arabischen Emirate verurteilt. Auf der Plattform X schrieb Merz, die Führung in Teheran müsse aufhören, die Region und die Welt als Geisel zu nehmen. Auch forderte er den Iran auf, die Straße von Hormuz nicht weiter zu blockieren. Stattdessen müsse das Land an den Verhandlungstisch zurückkehren, so Merz. Am Saurüsselkopf bei Ruhpolding in den Chiemgauer Alpen hält ein schwerer Waldbrand die Einsatzkräfte in Atem. In dem Gebiet gilt der Katastrophenfall. Schätzungen zufolge seien 50 bis 60 Hektar Wald in Brand geraten, hieß es beim Landratsamt. Das Feuer bedroht ein Trinkwasserschutzgebiet. Die Quelle versorgt 30.000 Bürgerinnen und Bürger. Die Bundeswehr soll heute mit Hubschraubereinsätzen beim Löschen helfen. Unionsfraktionschef Spahn will sich heute im Amt bestätigen lassen. Mit einer Gegenkandidatur ist bei der Wahl am Nachmittag nicht zu rechnen. Neben dem Vorsitzenden wird auch der gesamte Vorstand mit etwa 60 Mitgliedern neu bestimmt. Spahn war vor einem Jahr mit 91,3% der Stimmen an die Spitze der Fraktion von CDU und CSU gewählt worden. Enthaltungen wurden nicht mitgezählt.
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3: Hier die wichtigsten Meldungen von den Straßen bei uns in der Region. Fahrt auf der A3 Nürnberg in Richtung Passau vorsichtig. Zwischen Nittendorf und Zinzing kommt es zu Verzögerungen wegen einer Baustelle. Wechseln wir zur A93 Regensburg in Richtung Weiden. Hier kommt es zwischen Regensburg Nord und Regenstauf zu Behinderungen wegen einer Nachtbaustelle. Wir bleiben noch auf der A93. Weiden in Richtung Regensburg fahrt auch zwischen Kreuz Oberpfälzer Wald und Freem besonders vorsichtig. Hier kommt es zu Behinderungen durch eine ungesicherte Unfallstelle.
4: Die Temperaturen jetzt in der Nacht auch noch meist zweistellig in Regensburg, Niederbayern und der Oberpfalz. Tagsüber heute mehr Wolken als Sonne, nochmal warm mit bis zu 25 Grad. So Richtung Feierabend stand auch wieder steigendes Schauer- und Gewitterrisiko. Der Charivari-Wettertrend ganz ähnlich dann morgen am Mittwoch.

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1: Hier die aktuellen Meldungen von den Straßen bei uns in der Region. Wenn ihr gerade auf der A3 Nürnberg in Richtung Passau unterwegs seid, fahrt zwischen den Anschlussstellen Nittendorf und Sinzing vorsichtig. Hier kommt es zu Verzögerungen wegen einer Baustelle. Wechseln wir zur A93 Regensburg in Richtung Weiden. Hier kommt es zwischen Regensburg Nord und Regenstauf zu Behinderungen wegen einer Nachtbaustelle. Ebenfalls auf der A93 Weiden in Richtung Regensburg kommt es zwischen Kreuz Oberpfälzer Wald und Freem zu Behinderungen durch eine ungesicherte Unfallstelle.

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1: Ich bin Moritz Einzel. Entsetzen in Leipzig. Dort ist gestern ein 33-jähriger Mann mit einem Auto in eine Fußgängerzone gerast. Zwei Menschen sind tot, mehrere weitere wurden schwer verletzt. Sachsens Innenminister Schuster.
2: Ich darf Ihnen im Namen der Staatsregierung und vor allen Dingen von Ministerpräsident Michael Kretschmer mitteilen, dass wir den Angehörigen der Toten und den Verletzten unser tief empfundenes Beileid ausdrücken, beste Genesungswünsche. Und ich bin der Polizei für den schnellen Zugriff sehr dankbar.
1: Der Täter, ein deutscher Staatsbürger, ließ sich widerstandslos festnehmen. Seine Motive sind noch unklar. Allerdings sprach Sachsens Ministerpräsident Kretschmer von einem psychisch auffälligen Mann. Bundesverkehrsminister Schnieder hat den Tankrabatt gegen Kritik verteidigt. Dem Redaktionsnetzwerk Deutschland sagte der CDU-Politiker, die Maßnahme sei eine richtige Entscheidung. Schnieder schloss auch nicht aus, dass der Tankrabatt verlängert wird. Seit dem 1. Mai gilt eine Steuersenkung auf Benzin und Diesel von rund 17 Cent pro Liter. Der Waldbrand am Saurüsselkopf in den Chiemgauer Alpen soll heute weiter bekämpft werden, und zwar aus der Luft. Laut dem Landratsamt Traunstein sollen Hubschrauber der Bundeswehr zum Einsatz kommen, die rund 5000 Liter Wasser transportieren können. Gestern war der Katastrophenfall ausgerufen worden, nachdem etwa 50 bis 60 Hektar Wald in Brand geraten waren. Kanzler Merz hat die jüngsten iranischen Angriffe auf die Vereinigten Arabischen Emirate kritisiert. Die Führung in Teheran müsse aufhören, die Region und die Welt als Geisel zu nehmen, schrieb Merz auf der Online-Plattform X. Außerdem forderte er den Iran auf, die Straße von Hormuz nicht weiter zu blockieren. Das iranische Militär hatte erstmals seit rund einem Monat die Vereinigten Arabischen Emirate mit Drohnen und Raketen beschossen. In den USA haben Einsatzkräfte des Secret Service in der Nähe des Weißen Hauses einen Bewaffneten niedergeschossen. Beamten war aufgefallen, dass der Mann eine Waffe trug. Als sie sich näherten, habe der Verdächtige Schüsse abgegeben und dabei einen Unbeteiligten getroffen, hieß es. Daraufhin hätten die Einsatzkräfte das Feuer erwidert. Der Secret Service ist dafür zuständig, ranghohe Politiker zu schützen.
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3: Hier die aktuellen Meldungen von den Straßen bei uns in der Region. Wenn ihr gerade auf der A3 Nürnberg in Richtung Passau unterwegs seid, fahrt zwischen den Anschlussstellen Nittendorf und Sinzing vorsichtig. Hier kommt es zu Verzögerungen wegen einer Baustelle. Wechseln wir zur A93 Regensburg in Richtung Weiden. Hier kommt es zwischen Regensburg Nord und Regenstauf zu Behinderungen wegen einer Nachtbaustelle. Wir bleiben noch auf der A93 Weiden in Richtung Regensburg. Fahrt auch zwischen Kreuz Oberpfälzerwald und Friem besonders vorsichtig. Hier kommt es zu Behinderungen durch eine ungesicherte Unfallstelle.
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4: Guten Morgen am Dienstag. Der bringt uns heute insgesamt mehr Wolken als Sonne, wird aber nochmal warm mit bis zu 25 Grad in Regensburg, Niederbayern und der Oberpfalz. Richtung Nachmittag und Feierabend dann wieder steigendes Schauer- und Gewitterrisiko. Der Charivari-Wettertrend ganz ähnlich morgen dann am Mittwoch.

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1: Hier die wichtigsten Meldungen von den Straßen bei uns in der Region. Fahrt auf der A3 Nürnberg in Richtung Passau vorsichtig. Zwischen Nittendorf und Sinzing kommt es zu Behinderungen wegen einer Baustelle. Wechseln wir zur A93 Regensburg in Richtung Weiden. Hier kommt es zwischen Regensburg Nord und Regenstauf zu Behinderungen wegen einer Nachtbaustelle.

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1: Ich bin Moritz Einzel, guten Morgen. Entsetzen nach der Amokfahrt in der Leipziger Innenstadt. Dort war gestern ein 33 Jahre alter Mann mit einem Auto in eine Menschenmenge gerast. Leipzigs Oberbürgermeister Jung.
2: Wir beklagen zwei Tote, momentan drei Schwerverletzte und viele weitere Verletzte. Man findet gar nicht die richtigen Worte für diese fürchterliche Amokfahrt. Gedanken sind natürlich jetzt bei den Opfern, bei den Angehörigen, bei den Menschen, die auch psychisch das kaum ertragen können.
1: Der Täter ließ sich widerstandslos festnehmen. Sachsens Ministerpräsident Kretschmer sprach von einem psychisch auffälligen Mann. Kerosinmangel ist nach Einschätzung von Verkehrsminister Schnieder für Deutschland kein Thema. Dem Redaktionsnetzwerk Deutschland sagte Schnieder, wir hätten ein Preisproblem, aber kein Problem mit der Versorgung. In Fernost sei das anders und das könne die Verfügbarkeit von Flügen und deren Preise beeinflussen. Schnieder sagte, man könne auch wunderbar im Inland Urlaub machen, er werde jedoch keine Reiseempfehlungen abgeben. Am Saurüsselkopf bei Ruhpolding in den Chiemgauer Alpen hält ein schwerer Waldbrand die Einsatzkräfte in Atem. In dem Gebiet gilt der Katastrophenfall. Schätzungen zufolge seien 50 bis 60 Hektar Wald in Brand geraten, hieß es beim Landratsamt. Das Feuer bedroht ein Trinkwasserschutzgebiet. Die Quelle versorgt 30.000 Bürgerinnen und Bürger. Die Bundeswehr soll heute mit Hubschraubereinsätzen beim Löschen helfen.
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3: Auf der A3 Nürnberg-Regensburg zwischen Nippendorf und Sinzing eine Baustelle, der rechte Fahrstreifen gesperrt, dauert noch circa eine Stunde. Weiter auf die A6 Pilsen nach Nürnberg in Höhe Vohenstrauß West, defekter Bus, der Verzögerungsstreifen hier blockiert, die Ausfahrt gesperrt. A93 Holledau nach Regensburg, Vorsicht zwischen Eigelsbach und Elsendorf in beiden Richtungen, Gefahr durch Rehe auf der Fahrbahn. Und im weiteren Verlauf der A93 nach Weiden zwischen Regensburg Nord und Regenstauf, der rechte Der Fahrstreifen blockiert hier eine Nachtbaustelle, dauert noch circa eine Stunde.
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3: Könnt ihr uns gerne melden, wenn ihr so früh schon was entdeckt, Staus oder Blitzer, 08000 08007, immer kostenlos zu uns. Das Charivari-Wetter. In Regensburg an der Dreifaltigkeitskirche sind es 13 Grad im Moment, 12 in Freistadt, Kreis Neumarkt und 13 in Nittenau, Kreis Schwandorf. Richtig mild in der Früh. Können wir erstmal durchlüften, so ein bisschen das Dampfige rauslassen, auch aus den Räumen. Tagsüber heute nochmal bis zu 24 Grad und insgesamt mehr Wolken als Sonne. So Richtung Nachmittag und Feierabend steigt auch wieder das Schauer- und Gewitterrisiko. Der Charivari-Wettertrend morgen und auch am Donnerstag recht ähnlich, etwas kühler. Ab Freitag dann wieder mehr Sonne und um die 20 Grad.

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1: Guten Morgen, Herbert Feldbauer hier anstelle vom Lutz. Den haben die Pollen fest im Griff und drum kuriert er sich im Bett dann aus. Gute Besserung und wir starten gemeinsam jetzt in den Dienstag. Auf geht's zum Wachwerden. Gute Musik jetzt zum Start in diese Stunde. Toploader Dancing in the Moonlight. Die 2000er gibt's gleich davor. Taylor Swift und Opalite. 3 Minuten nach 5 Hammers.

0: auf in den Dienstag. Guten Morgen um 11:05.
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3: Gelb, leuchtendes Gelb, Löwenzahngelb. Es strahlt Optimismus aus. Schön auf der Wiese, ärgerlich im Garten und auch beispielhaft für das Leben. Ohne feste Verankerung kann ich den Halt und die Orientierung verlieren. Und Löwenzahn ist auch gesund. Die jungen Löwenzahnblätter sind vitaminreich. Die einzeln ausgezupften Blütenblätter schmücken den Salat mit ihrem satten Gelb. Löwenzahn, Wandelblume, vom satten dicken Gelb ins weiße fliegende Schirmchen, hinausgepustet, hinausgetragen in die Welt. Wie wir auch. Wir lassen uns hinaustragen aus unseren Häusern, hinein in die Welt, um dort anderen Menschen zu begegnen. Mit ihnen teilen wir heute unser frisches, kräftiges, leuchtendes Leben. Wenn du dieses strahlende Gelb siehst, lass dich anstecken. Gib deine Sorgen und schlechte Laune ab. Gott nimmt sie gerne. Er hat gesagt, kommt her zu mir alle, die ihr euch abmüht. Gib ab. Nutze die Chance, einen löwenzahngelben Tag zu leben. Viel Freude wünscht dir dabei Elke von Binning, Pfarrerin aus dem Donaudekanat.
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0: Liedern. Guten Morgen mit Charivari um 5.23 Uhr, 7 Minuten noch bis um 6:30 und gleich eine Newcomerin bei uns, Paula Stella aus Berlin und ihr Song Love Sick. Mit dem erreicht sie gerade eine breitere Öffentlichkeit, hat sie übrigens geschrieben, den Song, als sie im Auto unterwegs war, gar nicht so weit weg von uns, bei unseren Nachbarn in Tschechien, auf dem Weg nach Wien.
1: Das war total süß, total die Winterlandschaft. Ich habe aus dem Fenster geguckt, war total melancholisch und dann habe ich einen Straßenschild gesehen und da stand irgendwie sowas drauf wie Lovosic, keine Ahnung, wie man das ausspricht, aber ich habe es gesehen und dachte mir, Mann, das sieht aus wie Lovesick. Bin weitergefahren, fahre weiter, schöne Landschaft und dann gucke ich wieder raus, das nächste Straßenschild, Lovesick in Klammern harder. Und da wusste ich, okay, ich muss das

0: aufschreiben und habe es einfach in meine Notizen eingetippt. Und es hat mich nicht losgelassen. Ich war so, es muss ein Song werden. Eine Woche später war ich im Studio und dann ist irgendwie das passiert.
1: Und was herausgekommen ist, das Ergebnis bekommt ihr jetzt. Hier ist Lovesick, Paula Stella, neu auf Charivari.

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1: Es ist genau 5.30 Uhr, halb sechs.
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3: Ich bin Moritz Einzel, guten Morgen. Entsetzen nach der Amokfahrt in der Leipziger Innenstadt. Dort war gestern ein 33 Jahre alter Mann mit einem Auto in eine Menschenmenge gerast. Leipzigs Oberbürgermeister Jung.
4: Wir beklagen zwei Tote, momentan drei Schwerverletzte und viele weitere Verletzte. Man findet gar nicht die richtigen Worte für diese fürchterliche Amokfahrt. Gedanken sind natürlich jetzt bei den Opfern, bei den Angehörigen, bei den Menschen, die auch psychisch das kaum ertragen können.
3: Der Täter ließ sich widerstandslos festnehmen. Sachsens Ministerpräsident Kretschmer sprach von einem psychisch auffälligen Mann. Am Saurüsselkopf bei Ruhpolding in den Chiemgauer Alpen hält ein schwerer Waldbrand die Einsatzkräfte in Atem. In dem Gebiet gilt der Katastrophenfall. Schätzungen zufolge seien 50 bis 60 Hektar Wald in Brand geraten, hieß es beim Landratsamt. Das Feuer bedroht ein Trinkwasserschutzgebiet. Die Quelle versorgt 30.000 Bürgerinnen und Bürger. Die Bundeswehr soll heute mit Hubschraubereinsätzen beim Löschen helfen.
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1: Auf der A6 Pilsen nach Nürnberg in Höhe Fohnstrauß West ein defekter Bus, der blockiert hier den Verzögerungsstreifen, die Ausfahrt gesperrt. A93 Holledau nach Regensburg, Vorsicht zwischen Eigelsbach und Elsendorf in beiden Richtungen, Gefahr durch Rehe auf bzw. an der Fahrbahn.
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1: Meldet uns gerne. Staus und Blitzer, die Charivari Verkehrshotline ist immer kostenlos, 08000 08007. Das Charivari-Wetter in Regensburg am Jahnstadion sind es 13 Grad jetzt im Moment, 12 in Mainburg im Landkreis Kelheim, 12 auch in Velburg im Landkreis Neumarkt. Es ist richtig mild in der Früh jetzt, tagsüber nochmal bis zu 24 Grad, bleibt aber heute eher bewölkt, mehr Wolken als Sonne. So Richtung Nachmittag und Feierabend kann es auch Schauer oder Gewitter geben. Der Charivari-Wetter-Trend morgen und auch am Donnerstag insgesamt recht ähnlich, etwas kühler. Ab dem Freitag aber dann schon wieder mehr Sonnenschein und um die 20 Grad.
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1: Herbert Feldbauer hier, guten Morgen. 3 Minuten nach 5:30, wenn ihr gerade auf dem Weg ins Badezimmer seid, möchte ich euch gerne eine kurze Studie an die Hand geben. Forscher haben jetzt in einer Studie herausgefunden, dass Menschen auf öffentlichen Toiletten am ehesten die mittlere Kabine nutzen. Mei, aber irgendwie auch klar, in der einen ist das Schloss kaputt und in der anderen fehlt das Papier. Gleich erklärt, oder? Warum? Auf in den Dienstag jetzt mit Sienna Spyro, Die on this Hill. Gibt's gleich davor die 80er mit Alanna Miles und Black Velvet. 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

Charivari, guten Morgen. 5.41 Uhr, 19 Minuten noch bis um 6. Gleich geht die Sonne auf, wenn ihr gerade von der Nachtschicht heimkommt oder auf dem Weg in die Arbeit seid. Ungewohnt, der Herbert Feldbauer hier anstelle vom Lutz. Den haben die Pollen gerade fest im Griff. Gute Besserung. Dann starten wir gemeinsam in den Dienstag. Alles, was ihr wissen müsst für den Start in den Tag, bekommt ihr bei uns dazu. Ganz viel gute Musik, die glücklich macht, von Regensburg bis Bad Kötzting. Hier ist Michael Patrick Kelly als nächstes mit OKO auf Charivari.

ganz entspannt mit Family of the Year auf Charivari in den Dienstag um 6:09. Weg mit den Schrottradeln in Regensburg. Die Stadt räumt jetzt wieder auf im Altstadtbereich. Also Fahrräder, die auf öffentlichen Plätzen abgestellt sind und nicht mehr ganz so fit ausschauen. Also die werden erfasst, mitgenommen und entsorgt. Das Umweltamt Regensburg bittet deshalb alle Radlbesitzerinnen und Besitzer, ihre Radl auf Fahrtauglichkeit zu prüfen. Nicht, dass es versehentlich verschrottet wird. Stellt euch einmal das vor. Bis Mitte Mai, also bis nächsten Freitag, läuft die Aufräumaktion in der Stadt Regensburg. Schrottradl auf öffentlichen Plätzen im Altstadtbereich werden dann entfernt. 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

0: Die Sonne geht auf am Horizont. Guten Morgen mit mehr Hits und mehr Vielfalt. Das ist The Weeknd. Save Your Tears gleich in der nächsten Stunde nach 6 bei uns. Außerdem zum Start in den Dienstag für euch die Hooters aus den 80ern mit Johnny B. gleich.
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0: Wenn ihr jetzt schon im Auto unterwegs seid, aktuell läuft es gerade ganz gut. Eine Übersicht von den Straßen gleich wieder nach den Nachrichten bei uns.
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9: Ich bin Christian Augustin, schönen guten Morgen. Entsetzen in Leipzig. Nach einer mutmaßlichen Amokfahrt in der Innenstadt sind eine 63-jährige Frau und ein 77-jähriger Mann getötet worden. Viele Menschen wurden verletzt, drei davon schwer. Sachsens Innenminister Armin Schuster sagte, bei dem festgenommenen Fahrer, einem 33-jährigen Deutschen, handelt es sich aller Wahrscheinlichkeit nach um einen Einzeltäter, einen Amoktäter. Die Ermittler gehen nach bisherigen Erkenntnissen nicht von einem politischen oder religiösen Motiv aus. Gute Nachrichten kommen aus dem Bundesverkehrsministerium. Nach Ansicht von Verkehrsminister Patrick Schnieder ist Kerosinmangel in Deutschland kein Thema. Es ist ein Preisproblem, aber kein Problem mit der Versorgung, sagte er dem Redaktionsnetzwerk Deutschland. Im fernen Osten ist das anders. Dort können Flüge und Flugpreise beeinflusst sein, so Schnieder. Es ist der erste große Waldbrand bei uns. Am Saurüsselkopf bei Ruhpolding in den Chiemgauer Alpen hält der die Einsatzkräfte in Atem. Dort gilt auch der Katastrophenfall. Bis zu 60 Hektar Wald sind nach Schätzungen betroffen. Das Feuer bedroht auch ein Trinkwasserschutzgebiet. Die Bundeswehr soll heute mit Hubschraubern beim Löschen helfen.
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10: Weil er seiner Ex-Frau die Kinder weggenommen haben soll, muss sich ein Mann heute vor dem Amtsgericht Regensburg verantworten. Die Staatsanwaltschaft wirft dem Iraker vor, die Mädchen entführt und mit Schleusern ins Ausland gebracht zu haben. Seine von ihm geschiedene Frau hat er demnach verprügelt und gefesselt, um mit den Kindern verschwinden zu können. Der Angeklagte ist wohl erst nach Monaten mit einem der beiden Mädchen aus dem Irak zurück nach Deutschland gekommen, offenbar weil das Kind schwer krank geworden war. Anja Stubber, Charivari in Regensburg.
11: Wissenschaft für alle. An der Universität Regensburg startet heute Nachmittag wieder die Uni für Kinder mit kindgerechten Vorlesungen aus der Welt der Wissenschaft. Außerdem bringen die Forscher der Uni Regensburg ihre Themen vom Campus in die Innenstadt. Bei der Veranstaltung Uni Goes Downtown heute Abend im Dägginger, dem Kultur- und Kreativzentrum der Stadt. In den Kurzvorträgen der Wissenschaftler geht's ab 19 Uhr unter anderem um die Schattenseiten von künstlicher Intelligenz. Diet Kapfinger, Charivari in Regensburg.
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0: 3 Minuten nach 6 auf der A93 Holledau nach Regensburg. Obacht, zwischen Eigelsbach und Elsendorf in beiden Richtungen Gefahr durch Rehe auf der Fahrbahn. Und die A93 Gegenrichtung Weiden nach Regensburg zwischen Kreuz Oberpfälzer Wald und Pfreimtier staut es sich aktuell auf 3 Kilometer. 8 Minuten dauert's länger.
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0: Wenn ihr so früh schon einen Blitzer entdeckt, gerne hier damit. Kostenlos anrufen bei uns 08000 08007, die Charivari Verkehrshotline.
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0: Das Charivari-Wetter für Regensburg und die Region. Zwischen 11 und 14 Grad die Temperaturen in den Morgenstunden in Regensburg an der Steinernen Brücke, im Vatter und Aldeglofsheim. Richtig mild in der Früh, erstmal durchlüften und das Dampfige aus den Räumen rauslassen. Tagsüber heute nochmal bis zu 24 Grad und mehr Wolken als Sonne. Richtung Nachmittag und Feierabend steigt wieder das Schauer- und Gewitterrisiko. Der Charivari-Wetter-Trend für Regensburg und die Region. Morgen und am Donnerstag recht ähnlich, etwas kühler, ab Freitag schon wieder mehr Sonne und um die 20 Grad.
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1: Ja, Respekt, das Aufstehen habt ihr schon mal geschafft. Auf dem Weg ins Badezimmer und in die Küche zum Brotzeitbox zusammenrichten für die Kinder gleich Neues aus der Charivari-Promi-Welt. Zweimal Babyglück mit dabei und einmal knapp vorbei am Gefängnis. Gleich mehr dazu. Und Musik jetzt von Roxette und Dangerous, die 80er. Und zum Start in die Stunde Alex Warren, ganz neu mit Fever Dream. Ich bin Herbert.

0: Rockset zum Start in den Dienstag. Gleich The Weeknd bei uns mit Save Your Tears um 6:11.
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0: Britney muss nicht in den Knast. Ein Riesenwirbel war das jetzt um Popstar Britney Spears vor Gericht, obwohl sie selbst gar nicht da war. Die Sängerin hat sich nach ihrer Suff-Fahrt im März über ihren Anwalt schuldig bekannt und damit für eine mildere Anklage gesorgt. Eine mögliche Gefängnisstrafe ist damit vom Tisch. Statt einer Verurteilung wegen Trunkenheit am Steuer hat sie eine einjährige Bewährungszeit und einen verpflichtenden Kurs gegen Alkohol am Steuer bekommen. Kein Gefängnis, na wenn das kein Grund zum Anstoßen ist. Grund zum Feiern haben auch Hollywood-Star Cameron Diaz und ihr Mann Benji Madden. Sie sind erneut Eltern geworden, haben auf Insta die Geburt ihres dritten Kindes bekannt gegeben. Ein Bub. Das Kind soll von einer Leihmutter ausgetragen worden sein. Oder wie man in Hollywood sagt, Babylieferando. Gleich nochmal Baby-News von den Royals. Die britische Prinzessin Eugenie, die Tochter von Ex-Prinz Andrew und Sarah Ferguson, erwartet ihr drittes Kind. Es soll im Sommer auf die Welt kommen. Das Baby wird in der britischen Thronfolge Rang 15 einnehmen. Rang 15 oder wie deutsche ESC-Fans sagen, eine Top-Platzierung.
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Charivari, guten Morgen zu euch ins Auto. Um 19 Minuten nach 6 jetzt Obacht auf der A3 Nürnberg nach Regensburg zwischen Laber und Nittendorf. Hier Gefahr durch ein totes Reh auf der Fahrbahn. Mehr von den Straßen gleich wieder um halb bei uns. Während ihr heute wieder in die Arbeit geht, sind die ehrenamtlichen Feuerwehrler bei uns hier in der Region immer auf Abruf. Erst gestern Nachmittag haben sie im Landkreis Schwandorf schon wieder wegen eines Waldbrands ausrücken müssen. Der Brand ist an einem Hang zwischen Schwarzach bei Nappburg und Vilhof ausgebrochen. Gut 300 Feuerwehrleute waren da in dem unwegsamen Gelände mit der Brandbekämpfung beschäftigt. Etwa eine Stunde lang hat sich das gezogen. Das Feuer hat sich auf insgesamt 5000 Quadratmeter ausgebreitet. Und nach dem Löschen der Flammen hat dann für die Feuerwehr die eigentliche Arbeit begonnen, die Suche nach Glutnestern. Ja, und im Landkreis Schwandorf hat es ja eh erst im Tag seltener Forst gebrannt. Gut, dass die Luftbeobachter momentan unterwegs sind. Gut, dass es die Feuerwehren gibt und dass die immer sofort da sind. Momentan einfach ziemlich trocken, aber Regen ist zumindest in Sicht. Der soll im Mai noch ausführlich kommen und das ist auch gut so. Die Hooters jetzt, Johnny B aus den 80ern auf Charivari. 10 Minuten sind's noch, bis um 6:30.

0: Charivarium, 6.29 Uhr. Reiben wir uns die Augen und dann haben wir Red Eyes. Loi, nächste halbe Stunde bei uns. Dazu die Backstreet Boys und Grid Playing Games aus den 90ern.
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0: 6.30 Uhr, 6:30, und da sehen wir heute nach der Amokfahrt in der Leipziger Innenstadt gehen die Behörden nicht von einem politischen oder religiösen Motiv des Täters aus. Sachsens Innenminister Schuster hat gesagt, es handelt sich um einen 33-jährigen Deutschen. Berichten zufolge gibt es Hinweise, dass der Mann psychisch auffällig ist. Einzelheiten zu der Amokfahrt auch wieder in den Nachrichten zur vollen Stunde hier bei uns das nächste Mal um 7.
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7: Ehrenamtliche Krötenretter waren auch heuer wieder sehr aktiv hier im Landkreis Regensburg. Über Wochen haben sie jetzt entlang von Krötenschutzzäunen Amphibien eingesammelt, über die Straße getragen und so vor dem Tod gerettet. Insgesamt rund 15.000 Frösche und Kröten, von Hemau über Sinzing und Wörth bis Brennberg. Spitzenreiter der jährlichen Artenschutzaktion hier in der Region waren die Mitglieder vom Bund Naturschutz der Ortsgruppe Regenstauf-Zeitlern mit über 3.000 geretteten Tieren. Anja Stubber, Charivari im Landkreis Regensburg.
8: Traditionell gibt es wenige Tage vor dem Start der Regensburger Duld die Geschmacksprobe. Bei der Maiduld Bierprobe heute Abend im Traditionswirtshaus Hubertushöhe in Regensburg zapft der neue Oberbürgermeister Thomas Burger an. Das ist dann auch seine Generalprobe für den Duldauftakt nächste Woche Donnerstag im Hahnzelt. Die gut 170 geladenen Gäste probieren heute Abend als erste das Festbier aus den Sudkesseln der Brauerei Kneidinger. Die Maiduld beginnt dann an Christi Himmelfahrt. Max Moser, Charivari in Regensburg.
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0: 6:57, Obacht auf der A3 Nürnberg-Regensburg zwischen Laber und Nittendorf. Hier liegt ein totes Reh auf der Fahrbahn. Und die A6 Pilsen nach Nürnberg zwischen Weidhaus und Bleistein. 2 Kilometer Stau, 12 Minuten plus aktuell.
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0: Wenn ihr so früh schon was entdeckt, Staus und Blitzer, kostenlos melden an die 08000 08007. Wir geben es dann sofort weiter. Dankeschön.
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0: Das Charivari-Wetter. In Regensburg-Königswiesen scheint die Sonne schon bei 13 Grad. 12 sind es in Elsendorf, Kreis Kelheim, und 12 auch in Wilmering im Landkreis Cham. Richtig mild schon in der Früh. Jetzt erst einmal durchlüften und so ein bisschen das Dampfige aus den Räumen rauslassen. Tagsüber heute nochmal bis zu 24 Grad. Insgesamt mehr Wolken dann als Sonne. So Richtung Nachmittag und Feierabend steigt das Schauer- und Gewitterrisiko. Der Charivari-Wetter-Trend. Morgen und am Donnerstag recht ähnlich, etwas kühler. Ab dem Freitag dann schon wieder mehr Sonnenschein und um die 20 Grad.
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1: Die Erdbeeren freuen sich jetzt bei uns in der Früh schon über Sonnenschein und die ersten sind ja auch schon rot und zum Pflücken. Und es geht heuer auch bequem im Stehen. Pflücken ohne Bücken im Landkreis Kelheim. Gleich bei uns nach Caleb Scott und Whitney Houston. I wanna dance with somebody. Davor die Imagine Dragons mit Thunder. Mehr Hits und mehr Vielfalt zum Start in den Dienstag. Auf geht's. Wir haben es 4 Minuten nach 6:30. Herbert Feldbauer hier.

0: Charivari am Dienstag. Wie versprochen, heute um 20 vor 7 pflücken ohne Bücken. Das ist kein Morgensport. Wobei, es könnte schon zum Sport werden, wenn ihr ganz viele Erdbeeren pflückt. Beim Spargel- und Beerenhof Blümel in Sandthal, Landkreis Kelheim. Marina, bei euch geht das ganz easy im Stehen.
1: Ohne Bücken heißt bei uns, dass unsere Erdbeeren auf Stellagen sind. Mhm. Vergleichbar mit einem Hochbeet. Auf Augenhöhe kannst du deine Erdbeeren zupfen und natürlich auch vernaschen. Die haben genau in der richtigen Höhe. Die wachsen fast schon von allein im Mund, nein?
0: Und wie schmecken's?
1: Sagst du, die musst du probieren. Das Aroma ist so fruchtig, so bärig, so. Du beißt eine und du bist im Himmel. Ich kann es nicht anders sagen, es ist ja so, wir haben die schon im Februar gepflanzt, die haben jetzt langsam reifen können, die haben die ersten Sonnenstrahlen getankt, sie haben bei uns geschützt im Anbau mit einem Beerentunnel drüber, die haben keinen Stress gehabt, die Pflanzen, die haben das volle Aroma in sich aufgesaugt und das schmeckt mir einfach.
0: Die Marina Blümel vom Spargel- und Beerenhof Blümel in Abensberg-Sandthalanden, sie liebt und lebt Erdbeeren. Pflücken geht da jetzt ohne Bücken. Das ist gut für den Rücken. 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

0: Charivarium, 7:08. Vorsicht auf der A3 Nürnberg nach Regensburg in Höhe Parsberg. Gefahr durch Fahrzeugteile auf der Fahrbahn. Der Beschleunigungsstreifen hier blockiert. Mehr von den Straßen dann wieder zur vollen Stunde hier bei uns. Stellt euch einmal vor, ihr fahrt an einem Blitzer vorbei mit dem Auto, seid sogar unter der erlaubten Geschwindigkeit, fahrt 40 statt der erlaubten 50 und werdet geblitzt. Ja, so hat die Petra, Charivari-Hörerin, gestern auch geschaut, als sie in Burg Lengenfeld unterwegs war, Höhe Friedhof, Nähe der Rote Kreuzstraße. Sie ist 40 gefahren, 50 sind erlaubt und ist geblitzt worden. Sie hat die Welt nicht mehr verstanden, hat dann umgedreht, um die Sache aufzuklären.
1: Ich bin jetzt zu dem Blitzer hingefahren und habe ihn gefragt, warum ich geblitzt worden bin.
0: Ja.
1: Er hat gesagt, es stimmt, ich bin 40 gefahren, ich war das Testfoto.
0: Okay, das ist ein Wahnsinn, oder?
1: Ja, das hat mir jetzt echt keinen Ruhe lassen, weil das war so komisch. Ich habe mich so unschuldig gefühlt und er hat gesagt, nein, Sie sagen genau 40 gefahren, das stimmt, passt. Ich soll mich nicht aufregen, hat er gemeint.
0: Ein Testfoto war das in Burg Lengenfeld. Frisch der Blitzer aufgebaut und die Petra hat es halt quasi erwischt, obwohl sie gar nicht einmal zu schnell gefahren ist. Muss natürlich jetzt auch keine Strafe zahlen. Das war ja noch das Schöne. Wenn ihr einen Blitzer entdeckt heute früh, dann ruft es gerne an, kostenlos. Die Charivari Verkehrshotline, die 08000 08007. Das sind Depeche Mode jetzt. People are people, die 80er auf Charivari.

0: lässig rein in den Dienstag mit Sweet 16, gleich nach 7.
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0: So langsam ist mehr los auf den Straßen. Der Berufsverkehr kommt in Schwung, wo es gerade Behinderungen gibt. Gleich eine Übersicht wieder ausführlich nach den Nachrichten bei uns.
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10: Ich bin Christian Augustin. Guten Morgen. Nach der Amokfahrt in der Leipziger Innenstadt gehen die Behörden nicht von einem politischen oder religiösen Motiv des Täters aus. Sachsens Innenminister Armin Schuster sagte, dass es sich um einen 33-jährigen Deutschen handelt. Berichten zufolge gibt es Hinweise, dass der Mann psychisch auffällig ist. Er war mit einem Auto durch eine Fußgängerzone in Leipzig gerast. 2 Menschen wurden getötet und viele weitere verletzt, 3 davon schwer. Bundeskanzler Friedrich Merz hat die jüngsten iranischen Angriffe auf die Vereinigten Arabischen Emirate kritisiert. Die Führung in Teheran muss aufhören, die Region und die Welt als Geisel zu nehmen, schrieb Merz auf der Online-Plattform X. Außerdem forderte er den Iran auf, die Straße von Hormuz nicht weiter zu blockieren. Das iranische Militär beschoss erstmals seit rund einem Monat die Vereinigten Arabischen Emirate erneut mit Drohnen und Raketen. Bundesverkehrsminister Patrick Schnieder hat den Tankrabatt gegen Kritik verteidigt. Dem Redaktionsnetzwerk Deutschland sagte der CDU-Politiker, dass die Maßnahme eine richtige Entscheidung ist. Auch eine Verlängerung des Tankrabatts schloss er nicht aus. Noch kommen die rund 17 Cent Rabatt pro Liter nicht ganz beim Kunden an. Deshalb fordern Bundesregierung und Kartellamt von der Mineralölwirtschaft, die Steuersenkung vollständig an die Autofahrer weiterzugeben.
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11: Weil er seiner Ex-Frau die Kinder weggenommen haben soll, muss sich ein Mann heute vor dem Amtsgericht Regensburg verantworten. Die Staatsanwaltschaft wirft dem Iraker vor, die Mädchen entführt und mit Schleusern ins Ausland gebracht zu haben. Seine von ihm geschiedene Frau hat er demnach verprügelt und gefesselt, um mit den Kindern verschwinden zu können. Der Angeklagte ist wohl erst nach Monaten mit einem der beiden Mädchen aus dem Irak zurück nach Deutschland gekommen, offenbar weil das Kind schwer krank geworden war. Anja Stubber, Charivari in Regensburg.
12: Wissenschaft für alle. An der Universität Regensburg startet heute Nachmittag wieder die Uni für Kinder mit kindgerechten Vorlesungen aus der Welt der Wissenschaft. Außerdem bringen die Forscher der Uni Regensburg ihre Themen vom Campus in die Innenstadt. Bei der Veranstaltung Uni Goes Downtown heute Abend im Dägginger, dem Kultur- und Kreativzentrum der Stadt. In den Kurzvorträgen der Wissenschaftler geht's ab 19 Uhr unter anderem um die Schattenseiten von künstlicher Intelligenz. Diet Kapfinger, Charivari in Regensburg.
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0: 7 Uhr und 2 Minuten. Vorsicht auf der A93 Weiden nach Regensburg. Zwischen Pohnholz und Regenstauf. Gefahr durch Fahrzeugteile auf der Fahrbahn. Die A93 im weiteren Verlauf Richtung Hollidau zwischen Regensburg Nord und Regensburg Pfaffenstein. Hier stockt der Verkehr im Moment. Und die B15 Richtung Saalhaupt. Obacht zwischen Neufahren in Niederbayern und Schierling Süd. Gefahr durch einen Holzbalken. Der liegt hier auf der Fahrbahn.
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0: Die könnt ihr uns kostenlos melden, natürlich an die Charivari Verkehrshotline 08000 08007. Dankeschön.
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0: Das Charivari-Wetter für Regensburg und die Region. Zwischen 11 und 14 Grad die Temperaturen in den Morgenstunden in Regensburg an der Steinernen Brücke, im Vater- und Aldeglofsheim. Richtig mild in der Früh, erstmal durchlüften und das Dampfige aus den Räumen rauslassen. Tagsüber heute nochmal bis zu 24 Grad und mehr Wolken als Sonne. Richtung Nachmittag und Feierabend steigt wieder das Schauer- und Gewitterrisiko. Der Charivari-Wetter-Trend für Regensburg und die Region. Morgen und am Donnerstag recht ähnlich, etwas kühler, ab Freitag schon wieder mehr Sonne und um die 20 Grad.
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1: 7:04, guten Morgen, Herbert Feldbauer heute hier anstelle vom Lutz, den haben die Pollen fest im Griff, also nicht die Polen, die Pollen, darum kuriert er sich im Bettel aus und wir starten gemeinsam in den Dienstag. Auf geht's in die Stunde jetzt zum ersten Kaffee des Tages mit Musik von Miley Cyrus, End of the World, dazu Snap gleich. Rhythm is a Dancer, die 90er, mehr Hits und mehr Vielfalt auf Charivari. Kommt's gut rein in den Dienstag mit uns.

0: Charivari, 11:07. Gesundheit. Geht's ein paar mehr also bei euch im Familien-, Freundes- oder Arbeitskollegenkreis? Deswegen ist der Lutz heute auch mal kurz außer Gefecht gesetzt und Charivari-Hörer Horst wünscht ihm gute Besserung.
1: Ich fühle mit dem Lutz und wünsche ihm gute Besserung. Hatte früher auch Heuschnupfen. Fürchterliche Sache, aber das vergeht wieder.
0: Genau. Unkraut vergeht nicht. Dankeschön, Horst. Entgegnen wir dem Heuschnupfen mit guter Musik. Hier ist Miles Smith jetzt mit Stay.

0: Charivari, gute Fahrt in die Arbeit um 18 Minuten nach 7, aber donnert's nirgends drüber. Vorsicht auf der B15 Richtung Saalhaupt zwischen Neufahren in Niederbayern und Schilling Süd. Hier liegt ein Holzbalken, ein größerer, mitten auf der Fahrbahn. Einen schönen guten Morgen von Bad München bis Berching mit einem gesunden Frühstück heute. Wir hatten ja heute schon die Abensberger Erdbeeren mit Pflücken ohne Bücken, weil sie auf einem Hochbeet sind und wachsen. Und selbst wenn man sich bücken müsste, das lohnt sich. Erdbeeren sind ja so gut und gesund. Emily Gingel aus dem Charivari-Morgen-Team.
1: Ich würde sogar schon fast das Wort Vitaminbombe in den Mund nehmen.
0: Ja.
1: Hört euch das an. Mehr Vitamin C als bei Zitronen oder Orangen. Mineralstoffe und Spurenelemente wie Calcium, Zink, Magnesium und das wirklich Faszinierende ist, ja, die Erdbeeren schmecken wahnsinnig.

0: Dass zwei Becher Erdbeeren am Tag die Leistung des Gehirns leicht verbessern können, zeigt jetzt eine neue Studie.
1: Danke, Emmy. Also holen wir uns Erdbeeren aus der Region, dann haben wir auch gleichzeitig ein gutes Gewissen, weil die nicht von weit her gekarrt werden müssen. Die ersten Erdbeeren sind schon süß und rot und warten drauf, dass sie gepflückt werden. 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Hier ist Billy Adel. Jetzt wird's

0: Charivari mit den 80ern in der nächsten halben Stunde. Sie kommen in Arts und Sarah Jane Morris, Don't Leave Me This Way, nach 7:30. Dazu aktueller Sound von Shawn Mendes und YYY bekommt ihr gleich bei uns. Schönen guten Morgen.
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0: Es wird 7:30 am Dienstag und wenn ihr gerade mit dem Auto unterwegs seid in die Arbeit und an einer Tankstelle vorbeikommt, dann schaut ihr auch mal an die Anzeigentafel. Wie schaut's aus mit dem Spritpreis? Wird der Tankrabatt verlängert? Bundesverkehrsminister Schnieder schließt das zumindest einmal nicht aus. Dem Redaktionsnetzwerk Deutschland hat er gesagt, man schaue, was erforderlich sei, damit das Tanken für alle bezahlbar bleibt. Thema heute auch in den Nachrichten das nächste Mal zur vollen Stunde dann wieder um 8 bei uns.
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14: Ehrenamtliche Krötenretter waren auch heuer wieder sehr aktiv hier im Landkreis Regensburg. Über Wochen haben sie jetzt entlang von Krötenschutzzäunen Amphibien eingesammelt, über die Straße getragen und so vor dem Tod gerettet. Insgesamt rund 15.000 Frösche und Kröten, von Hemau über Sinzing und Wörth bis Brennberg. Spitzenreiter der jährlichen Artenschutzaktion hier in der Region waren die Mitglieder vom Bund Naturschutz der Ortsgruppe Regenstauf-Zeitlern mit über 3000 geretteten Tieren. Anja Stubber, Charivari im Landkreis Regensburg.
15: Traditionell gibt es wenige Tage vor dem Start der Regensburger Duld die Geschmacksprobe. Bei der Maiduld Bierprobe heute Abend im Traditionswirtshaus Hubertushöhe in Regensburg zapft der neue Oberbürgermeister Thomas Burger an. Das ist dann auch seine Generalprobe für den Duldauftakt nächste Woche Donnerstag im Hahnzelt. Die gut 170 geladenen Gäste probieren heute Abend als erste das Festbier aus den Sudkesseln der Brauerei Kneidinger. Die Maiduld beginnt dann an Christi Himmelfahrt. Max Moser, Charivari in Regensburg.
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0: Da haben wir um 7:30 schon eine Baustelle auf der A3 nach Nürnberg zwischen Nittendorf und Laber. Der Standstreifen gesperrt, das dauert bis heute zum Feierabend bis um 18 Uhr. Weiter auf die A6 Pilsen-Nürnberg zwischen Grenzübergang Weidhaus und Bleistein. 4 Kilometer Stau, im Moment eine knappe halbe Stunde dauert es hier länger. Und die A93 Weiden-Regensburg zwischen Ponholz und Regenstrauf. Fahrzeugteile auf der Fahrbahn. Im weiteren Verlauf der A93 zwischen Regensburg Süd und Pendling eine Tagesbaustelle, das dauert bis heute circa 10 Uhr.
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0: Staus und Blitzer könnt ihr uns jederzeit kostenlos melden an die 08000 08007.
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0: Das Charivari-Wetter. In Regensburg-Oberisling sind es 13 Grad, 12 in Furt im Wald im Landkreis Cham und 12 auch im Bodenwörkreis Schwandorf. Es ist jetzt schon mild in der Früh, tagsüber heute nochmal bis zu 24 Grad mit Sonne und Wolken. Die Wolken werden dann aber mehr so Richtung Feierabend, kann es dann auch nochmal Schauer geben oder auch gewittern. Der Charivari-Wetter-Trend morgen und am Donnerstag ganz ähnlich, etwas kühler, ab Freitag aber dann schon wieder auch mehr Sonne und um die 20 Grad.
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1: Gerade jetzt noch einen Kaffee to go und ein Schoko-Croissant und dann seid ihr bereit für den Dienstag-Arbeitstag. Heute schön, dass ihr mit dabei seid. Herbert Feldbauer hier, 7:58 haben wir's. Wir gehen rein mit Glock Glock gleich. Ganz neu, Out of the Dark, davor Amy McDonald und This is the Life aus den Anfang 2000ern. Schönen Dienstag.

Charivari, ich liebe diesen Song von Glock Glock und der Stimme von Boki, Out of the Dark. Um 8:09 am Dienstag. Fahrradl, Wetter heute, also wenn es überhaupt noch fährt, weg mit den Schrottradeln in Regensburg. Die Stadt räumt jetzt wieder auf im Altstadtbereich. Fahrräder, die auf öffentlichen Plätzen abgestellt sind und nicht mehr so ganz fit ausschauen, sagen wir mal, die werden erfasst, mitgenommen und entsorgt. Das Umweltamt Regensburg bittet deshalb alle Radlbesitzerinnen und Besitzer, ihre Radl auf Fahrtauglichkeit zu prüfen, nicht, dass es versehentlich dann verschrottet wird. Stellt euch einmal das vor. Bis Mitte Mai, also nächsten Freitag, läuft die Aufräumaktion in der Stadt Regensburg. Auf öffentlichen Plätzen in der Altstadt werden Schrottradl entfernt. Wir fahren hier. Charivari jetzt mit den Communion Arts und Sarah Jane Morris. Don't leave me this way, die 80er. 20 Minuten.

Charivarium, 13 Minuten vor 8. Vorsicht, Unfall auf der A3 Nürnberg nach Regensburg zwischen Laber und Nittendorf. Ein Unfall sorgt hier momentan für Behinderungen. Mehr von den Straßen dann wieder zur vollen Stunde hier bei uns um 8. Und unser Geburtstagskind des Tages ist heute das Parkhaus. Heute vor 125 Jahren wurde in London die erste mehrgeschossige Parkgarage der Welt eröffnet. Und der häufigste Satz der ersten Kunden war, genau wie heute in Regensburg, boah, ist das eng und so teuer. 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

0: Charivari um 8:05 so rund ums Autobahnkreuz Regensburg braucht er gerade etwas Geduld. Der Grund sind hier zwei Unfälle, einmal auf A3 und A93. Außerdem eine Übersicht gleich dann wieder zur vollen Stunde im Charivari Verkehrsservice. Dazu Musik in der nächsten Stunde von Cat's Eye, ganz neu Gabriella. Das sind mehr Hits und mehr Vielfalt. Soft Cell aus den 80ern. Take my tears and that's not nearly, oh. Tainted Love. Gleich in der nächsten Stunde.
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0: Die Kinder sind in der Schule und im Kindergarten verräumt. Im Berufsverkehr ist noch gut was los. Mehr von den Straßen, eine Übersicht. Wie gewohnt gleich nach den Nachrichten.
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1: Ich bin Christian Augustin. Schönen guten Morgen. Nach der mutmaßlichen Amokfahrt in Leipzig soll der Fahrer des Autos heute dem Haftrichter vorgeführt werden. Der 33-jährige Deutsche wurde gestern direkt nach der Tat festgenommen. Die Polizei geht aktuell nicht von einem politischen oder religiösen Motiv aus. Laut Medienberichten wurde der Mann vor kurzem aus der Psychiatrie entlassen. Er raste gestern mit einem Auto mehrere hundert Meter durch eine Fußgängerzone. Zwei Menschen starben, viele weitere wurden verletzt. Wird der Tankrabatt verlängert? Bundesverkehrsminister Patrick Schnieder schließt das zumindest nicht aus. Man schaut, was erforderlich ist, damit das Tanken für alle bezahlbar bleibt, sagte er dem Redaktionsnetzwerk Deutschland. Laut dem CDU-Politiker war der Tankrabatt auch die richtige Entscheidung. An der Maßnahme gibt's Kritik, weil die Mineralölkonzerne die Steuersenkung bisher nicht komplett an die Verbraucher weitergeben. Kleiner Lichtblick in der Ukraine. Russland will am Samstag den Tag des Sieges im Zweiten Weltkrieg feiern und hat eine zweitägige Waffenruhe ab Freitag angekündigt. Die Ukraine wiederum will bereits ab morgen eine Waffenruhe einhalten. Eine solche zeitlich versetzte Waffenruhe gab es in 4 Jahren Ukraine-Krieg noch nie. Präsident Volodymyr Zelensky geht es offenbar darum, so wieder in Friedensgespräche zu kommen.
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19: Weil er seiner Ex-Frau die Kinder weggenommen haben soll, muss sich ein Mann heute vor dem Amtsgericht Regensburg verantworten. Die Staatsanwaltschaft wirft dem Iraker vor, die Mädchen entführt und mit Schleusern ins Ausland gebracht zu haben. Seine von ihm geschiedene Frau hat er demnach verprügelt und gefesselt, um mit den Kindern verschwinden zu können. Der Angeklagte ist wohl erst nach Monaten mit einem der beiden Mädchen aus dem Irak zurück nach Deutschland gekommen, offenbar weil das Kind schwer krank geworden war. Anja Stubber, Charivari in Regensburg.
23: Nach dem Waldbrand gestern bei Schwarzach im Landkreis Schwandorf bei Nappburg bleibt die Frage offen, wie konnte das Feuer überhaupt entstehen? Gestern Nachmittag hatten rund 300 Einsatzkräfte gegen die Flammen gekämpft, zwischen Schwarzach und Willhof in schwierigem Gelände am Hang. Etwa 5000 Quadratmeter Wald waren betroffen. Das Feuer ist inzwischen gelöscht, Glutnester wurden aufgespürt. Zur Ursache gibt's bislang keine klare Spur. Den Kapfinger, Charivari in Schwarzach.
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0: Rund um Regensburg braucht er gerade noch etwas Geduld. Auf den Straßen um 3 Minuten nach 8. Vorsicht auf der A3. Nürnberg nach Regensburg zwischen Laber und Nittendorf. Gefahr durch Personen auf der Fahrbahn. Der linke Fahrstreifen blockiert hier einen Unfall mit mehreren Fahrzeugen. Weiter auf die A93. Holledau nach Regensburg zwischen Regensburg Süd und Kreuz Regensburg. Auch hier ein Unfall. Der linke Fahrstreifen blockiert Personen ebenfalls auf der Fahrbahn. Die B16 nach Regensburg rein, so zwischen Haselbach und dem Lappersdorfer Kreisel. Hier dauert es deswegen auch gerade länger im Berufsverkehr. Und Obacht, B22 Weiden nach Cham, zwischen der Abzweigung nach Niedermurach und Oberfichtach. In beiden Richtungen Gefahr durch 2 Rinder auf der Fahrbahn.
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0: Wenn noch was fehlt, Stau oder Blitzer, dann durchklingeln. Kostenlos 08000 08007.
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0: Das Charivari-Wetter für Regensburg und die Region. Zwischen 11 und 14 Grad die Temperaturen in den Morgenstunden in Regensburg an der Steinernen Brücke, im Vatter und Adeglofsheim. Richtig mild in der Früh, erstmal durchlüften und das Dampfige aus den Räumen rauslassen. Tagsüber heute nochmal bis zu 24 Grad und mehr Wolken als Sonne. Richtung Nachmittag und Feierabend steigt wieder das Schauer- und Gewitterrisiko. Der Charivari-Wetter-Trend für Regensburg und die Region. Morgen und am Donnerstag recht ähnlich, etwas kühler, ab Freitag schon wieder mehr Sonne und um die 20 Grad.
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1: Einen guten Start in den Arbeitstag an die Baustelle jetzt oder zu euch ins Büro. Am besten natürlich auch noch, wenn ihr gleich Homeoffice habt, dann seid ihr danach dann schon daheim zum Feierabend. Wir haben es 8:05. Herbert Feldbauer hier. Wir legen los mit guter Musik. Adele in dieser halben Stunde dabei mit Hello Mr. Mister, die 80er. Kyrie und davor Olivia Dean jetzt mit Man I Need.

0: Charivari, 8:12. Nutz mal die Sonne, solange sie da ist, heute bei dem Ausflug in den Wildpark Höllohe zum Beispiel im Landkreis Schwandorf. Schön um den Weiher ein bisschen rumspazieren. Sogar Adele, begeistert von der Hello, hat einen Song drüber. Hier der Beweis auf Charivari.
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0: Sag ich doch.

halb neun. Obacht auf der A3 Nürnberg-Regensburg zwischen Laber und Nittendorf. Ein Unfall mit mehreren Fahrzeugen hier. Staut es sich im Moment, da sind auch Personen auf der Fahrbahn. Und Geduld braucht ihr auch auf der A93 Holledau nach Regensburg zwischen Regensburg Süd und Kreuz Regensburg. Ein Unfall, der linke Fahrstreifen, auch hier blockiert Personen auf der Fahrbahn. Während ihr heute wieder in der Arbeitszeit sind die ehrenamtlichen Feuerwehrler bei uns quasi immer auf Abruf. Erst gestern Nachmittag haben sie im Landkreis Schwandorf schon wieder, muss man sagen, wegen einem Waldbrand ausrücken müssen. Der Brand ist an einem Hang zwischen Schwarzach bei Nappburg und Wilhof ausgebrochen. Da waren gut 300 Feuerwehrleute in diesem unwegsamen Gelände im Einsatz. Eine Stunde ungefähr hat es sich hingezogen. Das Feuer hat sich insgesamt auf 5000 Quadratmeter ausgebreitet und nach dem Löschen der Flammen hat die Feuerwehr dann eigentlich erst mit der Arbeit auch beginnen müssen, nämlich mit der Suche nach Glutnestern. Im Landkreis Schwandorf hat es erst im Tag Söldner Forst jetzt am Freitag gebrannt. Gut, dass hier bei uns alle drauf schauen, die Luftbeobachter auch unterwegs sein. Gut, dass die Feuerwehren sofort dann immer einsatzbereit sind. Momentan einfach ziemlich trocken, aber der Regen ist zumindest in Sicht. Der soll im Mai noch ausführlich kommen und das ist auch gut so. Charivari, wir von hier durch den Dienstag jetzt mit Soft Cell aus den 80ern. Tainted Love auf Charivari. 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

0: Buddy mit Malik Harris. Beim ESC vor 4 Jahren in Turin ist er Letzter geworden, hat aber seitdem eine gute Karriere gestartet. Der ESC kommt da eh bald schon wieder auf uns zu. Mehr Hits, mehr Vielfalt. Gleich nächste halbe Stunde mit Alle Farben und Baby Goodbye. Nikos Santos wird mit dabei sein. Culture Club, Karma Chameleon, die 80er nach 8:30.
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0: 8:30 am Dienstag, und da sehen wir heute nach der mutmaßlichen Amokfahrt in Leipzig, soll der Fahrer des Autos heute einen Haftrichter vorgeführt werden. Der 33-jährige Deutsche war gestern direkt nach der Tat festgenommen worden. Die Polizei geht aktuell nicht von einem politischen oder religiösen Motiv aus. Thema heute auch in den Nachrichten wieder zur vollen Stunde.
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8: Ehrenamtliche Krötenretter waren auch heuer wieder sehr aktiv hier im Landkreis Regensburg. Über Wochen haben sie jetzt entlang von Krötenschutzzäunen Amphibien eingesammelt, über die Straße getragen und so vor dem Tod gerettet. Insgesamt rund 15.000 Frösche und Kröten, von Hemau über Sinzing und Wörth bis Brennberg. Spitzenreiter der jährlichen Artenschutzaktion hier in der Region waren die Mitglieder vom Bund Naturschutz der Ortsgruppe Regenstauf-Zeitlern mit über 3000 geretteten Tieren. Anja Stubber, Charivari im Landkreis Regensburg.
9: Wissenschaft für alle. An der Universität Regensburg startet heute Nachmittag wieder die Uni für Kinder mit kindgerechten Vorlesungen aus der Welt der Wissenschaft. Außerdem bringen die Forscher der Uni Regensburg ihre Themen vom Campus in die Innenstadt. Bei der Veranstaltung Uni Goes Downtown heute Abend im Dägginger, dem Kultur- und Kreativzentrum der Stadt. In den Kurzvorträgen der Wissenschaftler geht's ab 19 Uhr unter anderem um die Schattenseiten von künstlicher Intelligenz. Diet Kapfinger, Charivari in Regensburg.
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0: Vorsicht auf der A3 Nürnberg-Regensburg zwischen Laber und Nittendorf. Ein Unfall mit mehreren Fahrzeugen. Der linke Fahrstreifen ist hier blockiert. Personen auf der Fahrbahn, es staut sich. Auf der A93 Holledau nach Regensburg zwischen Regensburg Süd und Kreuz Regensburg. Auch hier ein Unfall auf dem linken Fahrstreifen. Personen auf der Fahrbahn. B22 Weiden nach Kam zwischen Abzweig nach Niedermurach und Oberviechtach in beiden Richtungen. Gefahr durch 2 Rinder hier auf der Fahrbahn.
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0: Servus, wer ist da in der Leitung?
11: Ja, Herbert, guten Morgen, das ist Thomas, servus.
0: Servus, Thomas.
11: Ich hätte mal wieder einen teuren Schwarz-Weiß-Fotografen für euch.
0: Wo steht er denn diesmal?
11: Auf der Strecke zwischen Essing und Kelheim. In Altessing die Bushaltestelle, Fahrtrichtung Kelheim, dieser 70er, altbekannte Stelle.
0: Danke dir, in Altessing der Blitzer.
11: Bitte, servus. Servus.
0: Wenn ihr noch was entdeckt, kostenlos durchklingeln 08000 08007.
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0: Das Charivari-Wetter mit Sonnenschein in den Dienstag. In Regensburg am Eisernen Steg sind es 14 Grad jetzt im Moment schon. In Kelheim haben wir 13 und 14 sind es in Donaustauf, Kreis Regensburg. viel Sonne jetzt erstmal in der Früh, tagsüber dann mehr Wolken bei bis zu 24 Grad, so Richtung Feierabend kann es dann auch nochmal Schauer oder Gewitter geben. Der Charivari-Wettertrend morgen und am Donnerstag insgesamt recht ähnlich, etwas kühler. Ab dem Freitag schon wieder mehr Sonnenschein.
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1: Wenn ihr Lust auf Erdbeeren habt, dann könnt ihr guten Gewissens schon welche aus der Region kaufen. Und es geht heuer sogar pflücken ohne Bücken im Landkreis Kelheim. Unser Thema heute gleich bei uns nach Eagle Eye Cherry und Save Tonight, die 90er. Vorher Kygo und Ava Max mit Whatever. Wir haben es genau 5 Minuten nach 8:30 jetzt. Ich bin Herbert Feldbauer.

0: auf in den Sonnedienstag. Charivari um 8.41 Uhr. 19 Minuten sind's noch bis um 9. Pflücken ohne Bücken, das ist kein Morgensport. Wobei, es könnte schon zum Sport werden, wenn ihr ganz viele Erdbeeren pflückt. Beim Spargel- und Beerenhof Blümel in Sandthal, Landkreis Kelheim. Marina, bei euch geht das ganz easy im Stehen.
1: Ohne Bücken heißt bei uns, dass unsere Erdbeeren auf Stellagen sind. Vergleichbar mit einem Hochbeet. Auf Augenhöhe kannst du deine Erdbeeren zupfen und natürlich auf ein Naschen. Die haben genau in der richtigen Höhe. Die wachsen fast schon von allein im Mund. Nein.
0: Und wie schmecken sie?
1: Sagst du, die musst du probieren. Das Aroma ist so fruchtig, so bärig. So. Du beißt eine und du bist im Himmel. Ich kann es nicht anders sagen. Es ist ja so, wir haben die schon im Februar gepflanzt. Die haben jetzt langsam reifen können. Die haben die ersten Sonnenstrahlen getankt. Sie haben bei uns geschützt im Anbau mit einem Bärentunnel drüber. Die haben keinen Stress gehabt, die Pflanzen. Die haben das volle Aroma in sich aufgesaugt und das schmeckt mir einfach.
0: Die Marina Blümel vom Spargel- und Beerenhof Blümel in Abensberg-Sandthalanden. Sie liebt und lebt Erdbeeren. Pflücken geht da jetzt ohne Bücken. Das ist gut für den Rücken. Wie von hier. Charivari jetzt mit Nico Santos und Rooftop.

0: Charivari, 9:12 mit einem Update von der A93 Holledau nach Regensburg zwischen Regensburg Süd und Kreuz Regensburg. Ein Unfall, der linke Fahrstreifen blockiert. Der Verkehr wird an der Unfallstelle vorbeigeführt. Bitte hier vorsichtig ans Stauende heranfahren. Mehr von den Straßen dann gleich wieder zur vollen Stunde hier bei uns um 9:15. Stellt euch einmal vor, ihr fahrt an einem Blitzer vorbei mit dem Auto, seid sogar unter der erlaubten Geschwindigkeit, fahrt 40 statt der erlaubten 50 und werdet geblitzt. Ja, so hat die Petra, Charivari-Hörerin, gestern auch geschaut, als sie in Burg Lengenfeld unterwegs war, Höhe Friedhof, Nähe der Rote Kreuzstraße. Sie ist 40 gefahren, 50 sind erlaubt und ist geblitzt worden. Sie hat die Welt nicht mehr verstanden, hat dann umgedreht, um die Sache aufzuklären.
1: Ich bin jetzt zu dem Blitzer hingefahren und habe ihn gefragt, warum ich geblitzt worden bin.
0: Ja.
1: Er hat gesagt, es stimmt, ich bin 40 gefahren, ich war das Testfoto.
0: Okay, das ist ja Wahnsinn, oder?
1: Ja, das hat mir jetzt echt keinen Ruhe lassen, weil das war so komisch. Ich habe mich so unschuldig gefühlt und er hat gesagt, nein, Sie sagen genau 40 gefahren, das stimmt. Passt. Ich soll mich nicht aufregen, hat er gemeint.
0: Ein Testfoto war das in Burg Lengenfeld. Frisch der Blitzer aufgebaut und die Petra hat es halt quasi erwischt, obwohl sie gar nicht einmal zu schnell gefahren ist. Muss natürlich jetzt auch keine Strafe zahlen, das war ja noch das Schöne. 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

0: Charivari um 9:04. Weiter geht's bei der Arbeit mit Mr. Props und Waves gleich nach 9. Dazu die nötige Power mit Soul Sister, die 80er, The Way to Your Heart. Nächste Stunde.
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0: Die wichtigsten Staus und die neuesten Blitzer auch gleich wieder in einer Übersicht nach den Nachrichten bei uns.
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16: Ich bin Christian Augustin. Guten Morgen. Nach der mutmaßlichen Amokfahrt in Leipzig soll der Fahrer des Autos heute einem Haftrichter vorgeführt werden. Bei der Tat starben eine 63-jährige Frau und ein 77-jähriger Mann. Es gibt viele Verletzte. Der 33-jährige Deutsche ließ sich gestern widerstandslos festnehmen. Die Ermittler gehen nicht von einem politischen oder religiösen Tatmotiv aus. Die Staatsanwaltschaft spricht von einer Amoktat eines Einzelnen. Seit dem 1. Mai gilt der Tankrabatt. Angesetzt ist er für 2 Monate. Bundesverkehrsminister Patrick Schnieder schließt aber nicht aus, dass er verlängert wird. Der Tankrabatt ist eine richtige Entscheidung, so der CDU-Politiker im Gespräch mit dem Redaktionsnetzwerk Deutschland. Der ADAC sieht das anders und kritisiert, dass der Tankrabatt nicht vollständig bei Verbraucherinnen und Verbrauchern ankommt. Am Saurüsselkopf in den Chiemgauer Alpen kämpfen die Einsatzkräfte weiter gegen einen großen Waldbrand. Jetzt soll auch die Bundeswehr helfen, und zwar mit speziellen Hubschraubern. Die können rund 5000 Liter Wasser transportieren, deutlich mehr als die Hubschrauber der Polizei. Zurzeit brennen bis zu 60 Hektar Wald. Der Landkreis rief den Katastrophenfall aus, weil das Feuer ein Trinkwasserschutzgebiet bedroht.
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17: Weil er seiner Ex-Frau die Kinder weggenommen haben soll, muss sich ein Mann heute vor dem Amtsgericht Regensburg verantworten. Die Staatsanwaltschaft wirft dem Iraker vor, die Mädchen entführt und mit Schleusern ins Ausland gebracht zu haben. Seine von ihm geschiedene Frau hat er demnach verprügelt und gefesselt, um mit den Kindern verschwinden zu können. Der Angeklagte ist wohl erst nach Monaten mit einem der beiden Mädchen aus dem Irak zurück nach Deutschland gekommen, offenbar weil das Kind schwer krank geworden war. Anja Stubber, Charivari in Regensburg.
18: Traditionell gibt es wenige Tage vor dem Start der Regensburger Duld die Geschmacksprobe. Bei der Maiduld Bierprobe heute Abend im Traditionswirtshaus Hubertushöhe in Regensburg zapft der neue Oberbürgermeister Thomas Burger an. Das ist dann auch seine Generalprobe für den Duldauftakt nächste Woche Donnerstag im Hahnzelt. Die gut 170 geladenen Gäste probieren heute Abend als erste das Festbier aus den Sudkesseln der Brauerei Kneitinger. Die Maiduld beginnt dann an Christi Himmelfahrt. Max Moser, Charivari in Regensburg.
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0: 9:02. Auf der A3 Nürnberg-Regensburg zwischen Laber und Nittendorf ein Unfall mit mehreren Fahrzeugen. Es staut sich, der Standstreifen blockiert. Auf der A3 im weiteren Verlauf, und zwar am Kreuz Regensburg, an der Überleitung zur A93 Richtung Regensburg. Auch hier ein Unfall. Und A93 Holledau nach Regensburg zwischen Regensburg Süd und Kreuz Regensburg. Der linke Fahrstreifen auch hier blockiert durch einen Unfall. Der Verkehr wird an der Unfallstelle vorbeigeführt. Und B22 Weiden nach Cham zwischen der Abzweigung nach Niedermurach und Oberviechtach in beiden Richtungen Gefahr durch Rinder auf der Fahrbahn.
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0: In Regensburg einmal in der Landshuter Straße, kurz vor der Autobahnauffahrt Burg Weinting, einer bei Tempo 50. Dankeschön an den Thomas. Der Bernhard meldet in Regensburg Bischof-Konrad-Straße Richtung Alte Friedhöfe, und in Regensburg-Weißenburg-Straße bei Tempo 30 erlaubt, meldet der Stefan den Blitzer. Und im Landkreis Kelheim noch ein Blitzer gemeldet zwischen Essing und Kelheim in der Bushaltestelle hier Richtung Kelheim in Altessing bei Tempo 70. Wenn ihr noch was entdeckt, Staus und Blitzer kostenlos melden 08000 08007.
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0: Das Charivari-Wetter. Und da merkt man schon, dass die Temperaturen heute auch wieder raufgehen. 17 Grad sind es aktuell in Regensburg am Dachauplatz bei Sonnenschein, in Adensberg am Stadtplatz, Kreis Kelheim 16, und 17 in Miltach im Landkreis Cham. Mit Sonne und Wolken geht's heute durch den Tag. Insgesamt kommen dann auch mehr Wolken mit dazu. Richtung Nachmittag und Feierabend kann es auch nochmal Schauer oder auch Gewitter geben. Der Charivari-Wetter-Trend. Morgen und am Donnerstag ganz ähnlich. Etwas kühler dann, und ab Freitag schon wieder mehr Sonnenschein, um die 20 Grad.
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1: Zweimal Babyglück und einmal knapp vorbei am Gefängnis. Gleich mehr dazu in der Charivari-Promi-Welt. Nach Michael Jackson und sein Earth-Song aus den 90ern, davor David Guetta und Teddy Swims, gemeinsam mit Tones and I, Gone, Gone, Gone, jetzt um 5 Minuten nach 9. Viel Spaß, viel Erfolg bei der Arbeit.

0: Klatsch und Tratsch fürs Büro, jetzt um 13 Minuten nach 9.
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0: Britney muss nicht in den Knast. Ein Riesenwirbel war das jetzt um Popstar Britney Spears vor Gericht, obwohl sie selbst gar nicht da war. Die Sängerin hat sich nach ihrer Suff-Fahrt im März über ihren Anwalt schuldig bekannt und damit für eine mildere Anklage gesorgt. Eine mögliche Gefängnisstrafe ist damit vom Tisch. Statt einer Verurteilung wegen Trunkenheit am Steuer hat sie eine einjährige Bewährungszeit und einen verpflichtenden Kurs gegen Alkohol am Steuer bekommen. Kein Gefängnis, na wenn das kein Grund zum Anstoßen ist. Grund zum Feiern haben auch Hollywood-Star Cameron Diaz und ihr Mann Benji Madden. Sie sind erneut Eltern geworden, haben auf Insta die Geburt ihres dritten Kindes bekannt gegeben. Ein Bub. Das Kind soll von einer Leihmutter ausgetragen worden sein. Oder wie man in Hollywood sagt, Babylieferando. Gleich nochmal Baby-News von den Royals. Die britische Prinzessin Eugenie, die Tochter von Ex-Prince Andrew und Sarah Ferguson, erwartet ihr drittes Kind. Es soll im Sommer auf die Welt kommen. Das Baby wird in der britischen Thronfolge Rang 15 einnehmen. Rang 15 oder wie deutsche ESC-Fans sagen, eine Top-Platzierung.
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0: Aktuell blockiert hier ein Unfall mit zwei LKW. Es kommt zu Staus und Behinderungen. Eine ausführliche Übersicht von den Straßen gleich dann wieder um 9:30 bei uns. Mit einem gesunden Snack jetzt für zwischendurch bei der Arbeit. Wir hatten heute schon die Abensberger Erdbeeren mit Pflücken ohne Bücken, weil sie auf einem Hochbeet sind und wachsen. Und selbst wenn man sich bücken müsste, das lohnt sich auf jeden Fall, weil Erdbeeren sind ja so gut und auch so gesund. Emily Gingley aus dem Charivari Morgenteam.
1: Ich würde sogar schon fast das Wort Vitaminbombe in den Mund nehmen.
0: Ja.
1: Hört euch das an. Mehr Vitamin C als bei Zitronen oder Orangen. Mineralstoffe und Spurenelemente wie Calcium, Zink, Magnesium. Und das wirklich Faszinierende ist ja, die Erdbeeren schmecken wahnsinnig süß, aber haben nur 5,5 Gramm Zucker auf 100 Gramm. Das sind lächerliche 33 Kalorien.
0: Da ist die Sahne aber noch nicht mit dazu gerechnet, die oben drauf kommt.
1: Nee, aber trotzdem, haut rein, denn mit dem guten Gedanken, vielleicht noch im Hinterkopf, dass zwei Becher Erdbeeren am Tag die Leistung des Gehirns leicht verbessern können, zeigt jetzt eine neue Studie.
0: Also holen wir uns Erdbeeren aus der Region, dann haben wir auch ein gutes Gewissen, weil sie nicht von weit her irgendwie hergekarrt werden müssen. Die ersten Erdbeeren sind schon süß und rot und warten drauf, dass sie gepflückt werden. Charivari. Soul Sister jetzt. The Way to Your Heart, das sind die 80er. 8 Minuten noch bis um 9:30.

0: Charivari um 2 Minuten vor 10:30. Mit Paul Young nächste halbe Stunde. Come back and stay, die 80er. Genauso dabei wie Loy mit Am I Enough nach 9:30.
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0: Es ist 9.30 Uhr, 9:30. Wie viel bringt der Tankrabatt wirklich? Da haben ja viele ihre Zweifel. Bundesverkehrsminister Schnieder aber nicht. Im Gespräch mit dem Redaktionsnetzwerk Deutschland hat er nicht ausgeschlossen, dass der Tankrabatt auch verlängert wird. Thema heute auch in den Nachrichten zur vollen Stunde dann wieder bei uns.
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6: Ehrenamtliche Krötenretter waren auch heuer wieder sehr aktiv hier im Landkreis Regensburg. Über Wochen haben sie jetzt entlang von Krötenschutzzäunen Amphibien eingesammelt, über die Straße getragen und so vor dem Tod gerettet. Insgesamt rund 15.000 Frösche und Kröten, von Hemau über Sinzing und Wörth bis Brennberg. Spitzenreiter der jährlichen Artenschutzaktion hier in der Region waren die Mitglieder vom Bund Naturschutz der Ortsgruppe Regenstauf-Zeitlern mit über 3.000 geretteten Tieren. Anja Stubber, Charivari im Landkreis Regensburg.
7: Hier bei Freistadt geht ein Wilderer um. Er hatte in der Nacht zum Samstag einen Rehbock erlegt. Der zuständige Jagdpächter hat das tote Tier gefunden und zuerst bei allen Jagdberechtigten im Revier nachgefragt. Keiner war der Schütze. Deshalb ist der Fall bei der Polizei gelandet. Sie ermittelt wegen Jagdwilderei gegen Unbekannt und sucht Zeugen. Der Rehbock wurde gefunden im Freistädter Ortsteil Schmellenricht, genauer gesagt in der Gemarkung Lauterbach. Wer dort Verdächtiges beobachtet hat, soll sich melden. Michael Hegele, Charivari in Freistadt.
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0: 2 Minuten nach 9:30 auf der A3 nach Passau und zwar am Kreuz Regensburg an der Überleitung zur A93 Richtung Regensburg. Ein Unfall im Moment. Ansonsten läuft's inzwischen ohne größere Verkehrsstörungen.
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0: Hallo, wer ist da in der Leitung?
9: Hallo, guten Morgen, da ist die Sophia. Wegen einem Blitzer, habt ihr denn schon in der Weißenburger Straße den Blitzerkasten?
0: In Regensburg, Weißenburgstraße, Hammer, aber Dankeschön fürs Bestätigen.
9: Okay,
0: bis dann. Servus. Ebenso, pfiat die, ciao. Außerdem in Regensburg, Landshuter Straße, kurz vor der Autobahnauffahrt Burg Weinting bei Tempo 50 ein Blitzer und in der Bischof-Konrad-Straße einer. Wenn ihr noch was entdeckt, dann gerne anrufen, kostenlos 08000 08007.
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0: Das Charivari-Wetter. In Regensburg am Haus der Bayerischen Geschichte sind es 19 Grad im Moment schon bei Sonnenschein, 18 in Neumarkt am Pulverturm, genau wie in Rodingkreis kam 18 Grad. Daraus werden heute noch bis zu 24 Grad tagsüber, kommen dann ein paar mehr Wolken dazu. Richtung Nachmittag und Feierabend kann es dann auch Schauer geben, auch Gewittern ist möglich. Der Charivari-Wetter-Trend morgen und am Donnerstag insgesamt ganz ähnlich. Ab dem Freitag dann auch schon wieder mehr Sonne und um die 20 Grad.
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1: Wir begleiten euch bei der Arbeit. Schön, dass ihr mit dabei seid. The Cure gleich. Friday I'm in Love, die 90er. Loy mit dabei in dieser halben Stunde. Genau wie Glockenbach und Declan J. Donovan und Better Days. Wir haben es 4 Minuten nach 9:30. Ich bin Herbert Feldbauer. Servus.

Charivari um 9.43 Uhr mit der neuesten Meldung von den Straßen auf der A3 nach Passau zwischen Kreuz Regensburg und Regensburg-Universität. Hier liegen Fahrzeugteile auf der Fahrbahn. Eine Übersicht von den Straßen dann wieder zur vollen Stunde bei uns. Wenn ihr heute euer Auto in der Sonne parkt, dann wird's wieder heiß wie in der Sauna drin später. Aber am besten ihr parkt's im Parkhaus. Das feiert heute übrigens Geburtstag. Vor 125 Jahren wurde in London die erste mehrgeschossige Parkgarage der Welt eröffnet. Und der häufigste Satz der ersten Kunden war, genau wie heute in Regensburg, boah, ist das eng und so teuer. Kommt's gut durch den Dienstag mit uns mit viel guter Laune und Purple Disco Machine jetzt auf Charivari.

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12: Ich bin Christian Augustin, schönen guten Morgen. Wie viel bringt der Tankrabatt wirklich? Da gibt es bei vielen Zweifel. Bundesverkehrsminister Patrick Schnieder zeigt sich aber nach wie vor davon überzeugt. Er schloss im Gespräch mit dem Redaktionsnetzwerk Deutschland nicht aus, dass der Tankrabatt verlängert wird. Schnieder sieht ihn als wichtiges Signal, zum Beispiel für Berufspendler, Fahrdienste, aber auch Speditionen. Bis Ende Juni gilt eine Steuersenkung für Benzin und Diesel von knapp 17 Cent pro Liter. Das kommt allerdings noch nicht ganz bei den Autofahrern an. Positives Signal für den anstehenden Sommerurlaub. Wegen des Iran-Kriegs ist auch Kerosin deutlich teurer geworden. Viele Urlauberinnen und Urlauber befürchten, dass ihre bereits gebuchten Flüge teurer werden. Aber die großen deutschen Reiseveranstalter wollen Kunden nicht nachträglich zur Kasse bitten, wenn sie ihren Urlaub bereits gebucht haben. Wer am Wochenende noch nichts vorhat, kann sich eine Stunde Zeit nehmen und dem Naturschutzbund beim Vögelzählen helfen. Es ist wieder die Stunde der Gartenvögel, das heißt, man beobachtet und zählt eine Stunde lang die Vögel im Park oder heimischen Garten. Mit den gesammelten Daten hoffen Experten auf neue Erkenntnisse beim Vogelbestand.
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13: Da ist gerade ganz schön was los. Fangen wir an mit der A3 Nürnberg Richtung Passau fahrend. Am Kreuz Regensburg in der Überleitung zur A93 Richtung Regensburg ein Unfall. Hier in diesem Bereich zwischen dem Kreuz Regensburg und Regensburg Universität. Zum einen Gefahr durch Fahrzeugteile auf der Fahrbahn, aber auch verlorene Ladung liegt da, nämlich ein größeres Metallteil. Dann nochmal die A3 Richtung Passau fahrend. Zwischen Rosenhof und Wörth an der Donau Wiesent eine Wanderbaustelle. Der linke Fahrstreifen ist gesperrt. Hier momentan 6 Kilometer Rückstau. Dann nochmal die A3, diesmal Regensburg in Richtung Nürnberg fahren. Zwischen dem Kreuz Regensburg und Sinzing 1 Kilometer Stau. Und Achtung bitte auf der B22, Weidenkam zwischen der Abzweigung nach Niedermurach und Oberfichtach. In beiden Richtungen bitte unbedingt bremsbereit halten. Da sind nämlich 2 Rinder auf der Fahrbahn. Dann noch die A6, Pilsen Richtung Nürnberg kommt gerade rein zwischen Waldhaus und Bleistein. Der rechte Fahrstreifen blockiert. Da steht nämlich ein kaputter LKW.
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13: In Regensburg wird in der Landshuter Straße geblitzt, kurz vor der Autobahnauffahrt Burgweinting. Eine 50er-Zone ist das.
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13: Ein warmer Vormittag ist das bei uns in der Region. In Regensburg momentan 20 Grad, in Bad Abbach, Landkreis Kelheim, sind es auch 20 Grad und bei euch in Pösing, Landkreis Kam, sind es an die 17 Grad. Heute kann scheppern, aber erstmal bleibt das recht schön und sonnig und es wird sogar noch ein bisschen wärmer mit bis zu 23 Grad heute im Laufe des Tages. Aber mit der Zeit ziehen dann später dunkle Wolken auf, der lang ersehnte Regen kommt, mancherorts auch mit lautem Tamtam in Form von Gewittern. Der Wettertrend. Ja, endlich mal wieder Regen. Morgen und am Donnerstag fallen immer wieder Schauer. Es frischt dazu auch leicht auf, am Donnerstag ca. 15 Grad. Am Freitag begleitet uns dann aber wieder die Sonne rein ins Wochenende.
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7: A3, Regensburg in Richtung Passau fahren, zwischen Rosenhof und der Donaubrücke Wörth. Eine Wanderbaustelle, deswegen ist hier der linke Fahrstreifen gesperrt. Das sorgt gerade für Behinderungen. A6, Pilsen Richtung Nürnberg zwischen Weithaus und Bleistein, ist wegen einem kaputten LKW der rechte Fahrstreifen blockiert. Und Achtung bitte auf der A93, Weiden Richtung Hof zwischen Neustadt an der Waldnab und Windisch-Eschenbach, Gefahr durch einen Spanngurt auf der Fahrbahn. Und Achtung bitte auf der B22, Weiden-Kamen zwischen der Abzweigung nach Niedermurach und Oberfichtach, in beiden Richtungen Gefahr durch zwei Rinder, die auf die Straße laufen könnten. Bitte haltet euch hier bremsbereit.
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7: In Regensburg steht ein Blitzer in der Frankenstraße und einer in der Landshuter Straße, kurz vor der Autobahnauffahrt Burgweinting. Außerdem noch ein Blitzer im Landkreis Neumarkt in Oberösbach beim Schützenhaus.
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7: Heute kann scheppern, aber erstmal bleibt das recht schön und sonnig. Und es wird sogar noch ein bisschen wärmer mit bis zu 23 Grad heute im Laufe des Tages. Aber mit der Zeit ziehen dann später dunkle Wolken auf. Der lang ersehnte Regen kommt, mancherorts auch mit lautem Tamtam in Form von Gewittern. Der Wettertrend. Ja, endlich mal wieder Regen. Morgen und am Donnerstag fallen immer wieder Schauer. Es frischt dazu auch leicht auf, am Donnerstag ca. 15 Grad. Am Freitag begleitet uns dann aber wieder die Sonne rein ins Wochenende.
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2: Morgen am Mittwoch können wir in Regenstauf in der Grundschule alle Lebensretter werden. Die Blutspendeaktion läuft dort von 16 bis 20 Uhr. Jede Spende hilft direkt Menschen bei uns in der Region. Und in Regensburg im Dägginger geht's morgen um ein hochaktuelles, brisantes Thema: Deepfakes und digitale Täuschungen. Diese Veranstaltung startet um 19 Uhr und zeigt uns, wie echt Bilder und Videos im Netz überhaupt noch sind und woran wir Manipulationen erkennen können. Morgen in Regensburg im Dägginger ab 19 Uhr.
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16: Ich bin Helen Martin. Nicht nur Sprit ist durch den Iran-Krieg teurer geworden, sondern auch Kerosin. Deshalb dürften sich viele Menschen jetzt zur Urlaubszeit Sorgen machen, dass ihre Flüge teurer werden. Die Reiseveranstalter TUI, Altours und DerTour haben im Tagesspiegel Entwarnung gegeben. Zumindest für alle, die bereits eine Reise gebucht haben. Da werde man die Preise nicht nachträglich erhöhen, heißt es. Anders könne es dagegen bei Flügen ausschauen, die noch nicht gebucht wurden. Mütter von kleinen Kindern übernehmen nach wie vor mehr Sorgearbeit und sind deutlich seltener berufstätig als Väter. Zahlen des Statistischen Bundesamts zeigen, knapp 40% der Mütter mit Kindern unter 3 Jahren sind berufstätig, bei Vätern sind es fast 90%. Schon oft habe die Forschung belegt, dass die Sorgearbeit zwischen Männern und Frauen ungleich verteilt sei, so eine Expertin der Hans-Böckler-Stiftung. Mögliche Lösungen seien ein besseres Elterngeld und mehr Kita-Plätze. In Gedenken an die Opfer der mutmaßlichen Amokfahrt in Leipzig wird es heute eine Veranstaltung geben. Sie beginnt um 17 Uhr in der Nikolaikirche. Mit dabei wird auch Sachsens Ministerpräsident Kretschmer sein. Gestern war ein 33-jähriger Deutscher mit einem Auto hunderte Meter durch eine Fußgängerzone gerast. 2 Menschen starben, viele weitere wurden verletzt. Es ist ein Trend, der sich seit Jahren fortsetzt, das Apothekensterben. Ende März gab es bundesweit noch gut 16.540 Apotheken. Das sind 60 weniger als zum Jahreswechsel. Mehr dazu von Diana Kramer.
17: Seit Jahresbeginn wurden 19 Apotheken neu eröffnet, gleichzeitig aber 79 geschlossen. Vor allem im ländlichen Raum bedeutet das für viele Menschen, die Medikamente brauchen, weite Wege. Seit Jahren wird eine Anhebung der Honorare gefordert. Wegen der angespannten Finanzlage der gesetzlichen Krankenkassen hat Schwarz-Rot diese aber zurückgestellt.
16: Heute ist der Europäische Protesttag zur Gleichstellung von Menschen mit Behinderung. Zu diesem Anlass gibt es in verschiedenen Städten Aktionen und Kundgebungen, auch in Bayern. Zum Beispiel in Würzburg, München und Erlangen. Bei einer großen Kundgebung in Berlin wollen mehrere Organisationen eine Petition an Bundestagsabgeordnete übergeben. Da geht es um eine gesetzliche Pflicht zur Barrierefreiheit.
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18: A3
1: A3 Nürnberg Richtung Regensburg. Zwischen Nettendorf und dem Kreuz Regensburg momentan 1 Kilometer Stau. Und weiter auf der A3 Regensburg Richtung Passau. Zwischen Rosenhof und der Donaubrücke Wörth ist der linke Fahrstreifen wegen einer Wanderbaustelle gesperrt. A6 Pilsen Richtung Nürnberg, da steht ein kaputter LKW zwischen Weidhaus und Bleistein. Der rechte Fahrstreifen, aber auch der Standstreifen sind momentan blockiert. Und Achtung bitte auf der B22 Weidenkamen zwischen der Abzweigung nach Niedermurach und Oberfichtach. In beiden Richtungen Gefahr durch 2 Rinder auf der Fahrbahn.
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1: In Regensburg steht ein Blitzer in der Frankenstraße, dann noch einer in der Landshuter Straße und zwar kurz vor der Autobahnauffahrt Burgweinting. Außerdem wird geblitzt im Landkreis Neumarkt in Oberösbach beim Schützenhaus.
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1: In Regensburg im Ostpark sind schon 22 Grad, in Neustadt, Landkreis Kelheim 14 Grad und in Roding, Landkreis Kamen derzeit 19 Grad. Mit Sonne rein, mit Wolken raus. Endlich ist mal ein bisschen Regen für die Natur in Sicht, aber das dauert noch. Erstmal Sonnenschein bei uns bei frühsommerlichen Höchstwerten von um die 23 Grad, dann aber immer mehr Wolken und die bringen uns dann eben auch den Regen, mancherorts sogar auch Gewitter. Der Wettertrend. Bis einschließlich Donnerstag wird's immer wieder mal ein bisschen nass. Die Temperaturen gehen leicht nach unten, aber ab Freitag dann wieder Sonnenschein und lockere Wolken.
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2: 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Die haben jetzt langsam reifen können. Die haben die ersten Sonnenstrahlen getankt. 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
15: A3 Regensburg Richtung Passau. Zwischen Rosenhof und der Donaubrücke Wörth ist der linke Fahrstreifen wegen einer Wanderbaustelle gesperrt. Und nochmal die A3, diesmal Passau Richtung Regensburg. Zwischen Straubing und Kirchroth blockiert ein kaputter PKW den Standstreifen. A6 Pilsen Richtung Nürnberg. Zwischen Weithaus und Wallstein 1 Kilometer Stau. In dem Bereich blockiert ein kaputter LKW den rechten Fahrstreifen. Und die B22 Weidenkamm zwischen der Abzweigung nach Niedermurach und Oberfichtach in beiden Richtungen Gefahr durch zwei Rinder auf der Fahrbahn.
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15: Blitzer steht momentan in Regensburg in der Frankenstraße und dann haben wir noch jemanden in der Leitung. Hallo?
18: Ja, servus, da ist der Kitt. Ich habe einen Blitzer zu melden. Und zwar zwischen Riedenburg und Kelheim bei Altessing, normale Stelle und der Bus heute Busseisel drinnen.
15: Jetzt haben wir den auch. Vielen Dank fürs Melden. Außerdem noch reingekommen der Blitzer im Landkreis Neumarkt. Den findet man in Oberösbach beim Schützenhaus.
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15: Mit Sonne rein, mit Wolken raus. Endlich ist mal ein bisschen Regen für die Natur in Sicht, aber das dauert noch. Erstmal Sonnenschein bei uns bei frühsommerlichen Höchstwerten von um die 23 Grad. Dann aber immer mehr Wolken und die bringen uns dann eben auch den Regen. Mancherorts sogar auch Gewitter. Der Wettertrend. Bis einschließlich Donnerstag wird's immer wieder mal ein bisschen nass. Die Temperaturen gehen leicht nach unten, aber ab Freitag dann wieder Sonnenschein und lockere Wolken.
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3: Britney muss nicht in den Knast. Ein Riesenwirbel war das jetzt um Popstar Britney Spears vor Gericht, obwohl sie selbst gar nicht da war. Die Sängerin hat sich nach ihrer Suff-Fahrt im März über ihren Anwalt schuldig bekannt und damit für eine mildere Anklage gesorgt. Eine mögliche Gefängnisstrafe ist damit vom Tisch. Statt einer Verurteilung wegen Trunkenheit am Steuer hat sie eine einjährige Bewährungszeit und einen verpflichtenden Kurs gegen Alkohol am Steuer bekommen. Kein Gefängnis, na wenn das kein Grund zum Anstoßen ist. Grund zum Feiern haben auch Hollywood-Star Cameron Diaz und ihr Mann Benji Madden. Sie sind erneut Eltern geworden, haben auf Insta die Geburt ihres dritten Kindes bekannt gegeben. Ein Bub. Das Kind soll von einer Leihmutter ausgetragen worden sein. Oder wie man in Hollywood sagt, Babylieferando. Gleich nochmal Baby-News von den Royals. Die britische Prinzessin Eugenie, die Tochter von Ex-Prinz Andrew und Sarah Ferguson, erwartet ihr drittes Kind. Es soll im Sommer auf die Welt kommen. Das Baby wird in der britischen Thronfolge Rang 15 einnehmen. Rang 15 oder wie deutsche ESC-Fans sagen, eine Top-Platzierung.
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1: Ich bin Helen Martin. In vielen bayerischen Städten fehlen Wohnungen, vor allem bezahlbare. Besserung ist gerade aber nicht in Sicht. Wie das Statistische Landesamt mitgeteilt hat, ist der Wohnungsbau im Freistaat letztes Jahr zurückgegangen. So wurden knapp 47.400 Wohnungen fertiggestellt, knapp 14% weniger als noch 2024. Besonders stark ist der Rückgang in Oberbayern, genau dort, wo der Wohnungsmangel am größten ist. Kommt der Tankrabatt jetzt vollständig bei den Verbrauchern an oder nicht? Das Münchner IFO-Institut sagt, nein. Bei Diesel seien in den ersten 3 Tagen nur 4 der 17 Cent Steuersenkung weitergegeben worden, bei Benzin 12. Das Bundeskartellamt hält dagegen, man könne noch gar nicht beurteilen, ob die Mineralölkonzerne den Tankrabatt weitergeben. Die Preisbildung sei zu komplex. Für Konsumaufpump haben sich Verbraucher letztes Jahr mehr Kredite besorgt als 2024. Der Bankfachverband spricht von 60 Milliarden Euro, die neu geliehen wurden. Ein Anstieg um 2%. Mehr dazu von Tine Klimach.
2: Besonders gefragt bei Krediten, Autofinanzierungen. Im vergangenen Jahr sind über 1 Million Fahrzeuge bei uns per Kredit finanziert worden. Sowohl für die private als auch für die gewerbliche Nutzung, so der Bankenverband. Unternehmen sind weiter verhalten, was Investitionen angeht. Zu unsicher die Weltlage, zu unkalkulierbar die nächsten Monate.
1: Über Jahre hinweg soll ein Ehepaar in Kempten im Allgäu Geld aus städtischen Parkautomaten gestohlen und so knapp 2 Millionen Euro erbeutet haben. Vor Gericht haben die beiden jetzt gestanden. Der Mann war für das Leeren der Automaten zuständig. Die Diebstähle werden jeweils einzeln gezählt und sind teilweise bereits verjährt. Die Staatsanwaltschaft fordert dennoch, dass der komplette Schaden eingezogen wird. Wer am Wochenende noch nichts vorhat oder nicht viel, kann sich eine Stunde Zeit nehmen, Vögel zählen und so dem Naturschutz helfen. Der Naturschutzbund Deutschland und der Bayerische Naturschutzverband LBV rufen wieder zur Stunde der Gartenvögel auf. Einfach eine Stunde die Vögel im Park oder im Garten beobachten und zählen und das Ganze dann per App, über die Projekt-Homepage oder per Post melden. Die Experten hoffen dadurch auf neue Erkenntnisse zu den Vogelbeständen.
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3: Bei einem Unfall mit einer E-Rollerfahrerin in Regensburg ist ein junger Fahrradfahrer verletzt worden. Der 13-Jährige ist auf einem Radweg in Königswiesen von 2 Leuten auf E-Scootern gleichzeitig überholt worden. Der Mann auf dem E-Roller ist links an dem Teenager vorbei, die Frau auf dem anderen E-Roller rechts. Dabei hat sich ihr Kleid am Fahrradlenker verfangen. Der Jugendliche ist daraufhin gestürzt und hat sich verletzt. Die Scooterfahrer haben ihm auf die Beine geholfen und sind dann weg. Nach ihnen sucht nun die Polizei. Anja Stubber, Charivari in Regensburg.
4: Flammen am Hang. Der Einsatz im Landkreis Schwandorf läuft noch nach. Zwischen Altendorf und Schwarzach kämpfen Einsatzkräfte weiter gegen Glutnester. Der Brand hatte sich gestern auf rund 5000 Quadratmeter in schwierigem Gelände ausgebreitet. Rund 300 Feuerwehrleute waren im Einsatz, unterstützt von THW, Bergwacht und Rettungsdienst. Auch Landwirte halfen mit Wassertransporten. Das Feuer ist unter Kontrolle, die Ursache bleibt weiter unklar. Diet Kapfinger, Charivari aus Schwarzach.
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24: A3 Nürnberg Richtung Regensburg. Zwischen Nittendorf und dem Kreuz Regensburg 1 Kilometer Stau. Und weiter auf der A3 Regensburg Richtung Passau zwischen Rosenhof und Wörth an der Donauwiesent momentan dichter Verkehr. Die B15 Landshut Richtung Saalhaupt zwischen Neufahrn und Schilling Süd ein Unfall mit mehreren beteiligten Fahrzeugen. Der Standstreifen ist blockiert. Achtung, hier Gefahr durch Personen auf der Fahrbahn. Und die B22 Weidenkamen zwischen der Abzweigung nach Niedermurach und Oberfichtach in beiden Richtungen Gefahr durch 2 Rinder auf der Fahrbahn.
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24: Geblitzt wird in Regensburg in der Frankenstraße, dann im Landkreis Neumarkt in Oberösbach beim Schützenhaus und im Landkreis Kelheim zwischen Regenburg und Kelheim auf Höhe von Altessing, wie so oft beim Bushäuschen.
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24: Es ist schon gut warm in Regensburg am Justizgebäude. 22 Grad, das müssen wir auch in Bernhardswald und auch bei euch in Ramspau sind es 22 Grad. Erstmal dürfen wir noch die Sonne genießen, später kommt ein bisschen Regen. Aber der ist ja auch wichtig für die Natur. Bis dahin wird es noch frühsommerlich warm, die Höchstwerte liegen bei 23 Grad, viel Sonnenschein. Aber dann am Nachmittag merkt man schon, es strömen immer mehr Wolken zu uns. Ja, und die bringen uns dann endlich, muss man fast sagen, mancherorts auch in Begleitung von Gewittern. Der Wettertrend. Morgen und am Donnerstag wird es wechselhafter, da kann es kleinere Schauer geben. Die Temperaturen gehen etwas zurück, aber am Freitag steht die Sonne wieder auf der Matte und begleitet uns ins Wochenende.
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24: Dienstagmittag und die erste Tageshälfte habt ihr schon geschafft. Und damit ihr noch den Überblick behaltet über die wichtigen Dinge in eurer Region, gleich unsere Lokalreporter mit diesem Thema.
3: Kinder hier in Regensburg sind womöglich bald viel schlauer als ihre Eltern, wenn sie die Universität für Kinder besuchen. Die startet heute wieder. Was die Kids da so lernen, hört ihr gleich hier auf Charivari. Und ob Eltern auch hin dürfen zur Kinderuni in Regensburg.
24: Wir begleiten euch durch den Dienstag mit unserem Sunny Boy Nico Santos an der Seite. All Time High hört ihr gleich, aber Ladies First, hier ist für euch Taylor Swift mit Opalite.

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1: Wenn eure Kinder sagen, sie müssen jetzt dann an die Uni, weil das Sommersemester startet und sie Vorlesungen haben, na, dann haben eure Kinder sowas von recht. An der Uni Regensburg startet heute Nachmittag wieder die Universität für Kinder. Immer am Dienstagnachmittag können Kinder zwischen 8 und 13 im größten Hörsaal an der Uni im Audimax in die Welt der Wissenschaft eintauchen. Bis Ende Juni gibt es im Kinder-Uni-Sommersemester kindgerechte Vorlesungen von Wissenschaftlerinnen und Wissenschaftlern von der Uni Regensburg, der OTH und Infineon Technologies. Themen zum Beispiel unser Klima, Denkprozesse im Hirn, Auswirkungen von Computerspielen auf unsere Sprache, Unfallchirurgie und heute zum Start der Uni für Kinder in Regensburg geht es um Beschleunigungssensoren. Die Teile sind zum Beispiel in Handys und Spielekonsolen verbaut. Wow! Damit sich die Kinder auf die Vorlesung konzentrieren können, in echter Uni-Atmosphäre, dürfen Eltern nicht wirklich mit. Sie können aber auf der Galerie im Audimax von oben zuschauen und zuhören. Aber bitte nicht ratschen. Infos zur Universität für Kinder, auch zur Anmeldung, auf der Homepage der Uni Regensburg.
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8: Am Sonntag rennen und walken große und kleine Sportler hier durch Neutraubling. Der Neutraublinger Stadtlauf geht wieder an den Start. Der Erlös geht heuer an den Regensburger Verein Zweites Leben. Für die verschiedenen Strecken gibt es über 800 Anmeldungen. Vom Zwergerl- und Kinderlauf über die Nordic Walking Strecke bis zum 10 Kilometer Lauf mit einer Runde um den Guggi, den Guggenberger See. Die Startnummernausgabe läuft diese Woche im Neutraublinger Rathaus. Spontan anmelden und mitlaufen geht aber auch noch am Sonntag. Anja Stubber, Charivari in Neutraubling.
9: Die Vorbereitungen fürs Jura-Volksfest hier in Neumarkt laufen auf Hochtouren. Vom 7. bis 17. August wird auf dem Festplatz und in den Jurahallen gefeiert. Ein Höhepunkt ist wie immer der große Umzug am ersten Festsonntag. Ab sofort können sich Gruppen, Vereine und Organisationen dafür anmelden. Das tun Sie am besten online auf der Internetseite neumarkt-volksfest.de unter Festzug-Anmeldung. Beim letzten Jurafest waren etwa 3.500 Menschen mitmarschiert. Michael Hegele, Charivari in Neumarkt.
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10: A6 Pilsen Richtung Nürnberg zwischen Weidhaus und Bleistein 2 Kilometer Stau. Die B15 Landshut Richtung Saalhaupt zwischen Neufahren und Schilling Süd ein Unfall mit mehreren beteiligten Fahrzeugen. Der Standstreifen ist blockiert und Achtung, hier Gefahr durch Personen auf der Fahrbahn. Außerdem noch wichtig, die B22 Weidenkamen zwischen der Abzweigung nach Niedermurach und Oberfichtach. In beiden Richtungen Gefahr durch 2 Rinder auf der Fahrbahn.
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10: In Neumarkt wird geblitzt, nämlich beim Autohof Richtung A3 fahrend in der 60er-Zone und im Landkreis Kelheim. Da steht der Blitzer zwischen Riedenburg und Kelheim bei Altessing auf Höhe vom Bushäuschen.
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10: Erstmal dürfen wir noch die Sonne genießen, später kommt ein bisschen Regen. Mancherorts auch in Begleitung von Gewittern. Der Wettertrend. Morgen und am Donnerstag wird es wechselhafter, da kann es kleinere Schauer geben. Die Temperaturen gehen etwas zurück, aber am Freitag steht die Sonne wieder auf der Matte und begleitet uns ins Wochenende.
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0: Mit Treffpunkt Mittag geht's durch den Dienstag. Irgendein Laster braucht der Mensch, sagt man ja so. Nur das mit dem Rauchen, dieses Gequarze, das ist halt echt eine üble Sucht. Es ist Zeit, endlich aufzuhören. Und genau dafür läuft diesen Mai die bundesweite Aktion Rauchfrei im Mai. Ich weiß, der Mai hat schon angefangen, aber es ist ja nie zu spät mit dem Aufhören. Dr. Katrin Fitztum ist Psychologin am Institut für Nikotin- und Tabakentwöhnung. Frau Fitztum, was ist die bessere Methode? Direkt aufhören oder erstmal reduzieren und auslaufen lassen?
1: Also man sollte wirklich eben einen harten Cut machen. Das reduzierte Rauchen hat viele Nachteile. Das Rauchen kriegt fast noch mehr Platz im Alltag, weil man oft dann dran denkt, noch 2 Stunden, bis die nächste drankommt.
0: Also lieber der harte Entzug, haben Sie da Tipps dafür?
1: Was man vielleicht immer machen kann beim Rauchstopp, ist, dass bestimmte Auslösesituationen, bei vielen ist es ja zum Beispiel der Kaffee, dass man sagt, man verzichtet erstmal die ersten Tage und Wochen. Andere kann man verändern, also zum Beispiel den Kaffee aus einer anderen Tasse trinken, einen Löffel in die Hand nehmen. Und die dritte Möglichkeit ist immer das Kopfkino anzupassen. Das heißt, nicht immer alles glauben, was man selber denkt. Und es gibt ja auch die Nichtraucher, die Kaffee trinken.
0: Aber das Aufhören, das lohnt sich. Wie schnell spürt man da positive Effekte?
1: Blutdruck sinkt, die Hände und die Füße werden besser durchblutet. Das ist alles innerhalb von 48 Stunden schon möglich. Und mittel- und langfristig ist es eben das größte vermeidbare Gesundheitsrisiko, das man damit aufgibt.
0: Sie kennt sich aus mit dem Rauchentzug. Psychologin Dr. Katrin Fitztum vom Institut für Nikotin- und Tabakentwöhnung. Momentan läuft die bundesweite Aktion Rauchfrei im Mai.

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2: 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Marina, bei euch geht das ganz easy im Stehen.
3: Ohne Bücken heißt bei uns, dass unsere Erdbeeren auf Stellagen sind. Vergleichbar mit einem Hochbeet. Auf Augenhöhe kannst du deine Erdbeeren zupfen und natürlich auf ein Naschen. 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
2: Die Marina Blümel vom Spargel- und Beerenhof Blümel in Abensberg-Sandthaland. 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
16: Ich bin Helen Martin. Die Zahl antisemitischer Vorfälle in Bayern bleibt auf Rekordhoch. Die Recherche- und Informationsstelle RIAS hat letztes Jahr rund 1550 Fälle registriert, etwas mehr als 2024. Besonders stark gestiegen sind demnach Online-Bedrohungen, die teils auch Gewaltaufrufe enthalten haben. Der Zentralrat der Juden warnt, der Judenhass in Deutschland habe sich etabliert. Seit Anfang Mai gibt es den Tankrabatt. Die 17 Cent Steuersenkung pro Liter landen aber offenbar nicht komplett an den Zapfsäulen. Das sagt auch das Münchner IFO-Institut. Thomas Brock berichtet.
17: Besonders groß ist der Unterschied beim Diesel. Der wurde laut IFO-Institut in den ersten 3 Tagen des Tankrabatts im Schnitt nur 4 Cent billiger. Bei Superbenzin waren es immerhin 12 Cent. Es ist zwar auch für die Experten schwer, genau zu sagen, wie die schwankenden Preise zustande kommen. Zuvor hatten aber auch schon der ADAC und Verbraucherschützer kritisiert, dass die Steuersenkung nur teilweise bei den Autofahrern ankommt.
16: In der Nacht auf Montag war in Memmingen die Leiche eines 14-Jährigen gefunden worden. Der Teenager galt seit Samstagabend als vermisst. Er ist laut Polizei mutmaßlich Opfer eines Gewaltverbrechens geworden. Jetzt haben die Ermittler mitgeteilt, dass der mutmaßliche Täter nach Polizeischüssen gestorben ist. Der 37-Jährige hatte laut Polizei die Beamten gestern Abend mit einem Messer bedroht. Mütter von kleinen Kindern übernehmen nach wie vor mehr Sorgearbeit und sind deutlich seltener berufstätig als Väter. Zahlen des Statistischen Bundesamts zeigen, knapp 40% der Mütter mit Kindern unter 3 Jahren sind berufstätig, bei Vätern sind es fast 90%. Expertinnen und Experten fordern ein besseres Elterngeld und mehr Kita-Plätze. In Mecklenburg-Vorpommern geht die Suche nach dem gestohlenen Gold aus dem Kelten-Römer-Museum in Manching weiter. Ermittler durchkämmen das Grundstück des Hauptverdächtigen. Neben Gold- und Bargeldspürhunden kommt auch ein Röntgenmobil zum Einsatz. Der Goldschatz war im November 2022 gestohlen worden. 4 Männer wurden verurteilt, der Großteil der Beute ist aber verschwunden.
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18: Bei einem Unfall mit einer E-Rollerfahrerin in Regensburg ist ein junger Fahrradfahrer verletzt worden. Der 13-Jährige ist auf einem Radweg in Königswiesen von 2 Leuten auf E-Scootern gleichzeitig überholt worden. Der Mann auf dem E-Roller ist links an dem Teenager vorbei, die Frau auf dem anderen E-Roller rechts. Dabei hat sich ihr Kleid am Fahrradlenker verfangen. Der Jugendliche ist daraufhin gestürzt und hat sich verletzt. Die Scooterfahrer haben ihm auf die Beine geholfen und sind dann weg. Nach ihnen sucht nun die Polizei. Anja Stubber, Charivari in Regensburg.
19: Die Feuerwehr Abensberg war Ende April Gastgeber für einen Atemschutz-Leistungswettbewerb. Über 70 Feuerwehrfrauen und Männer aus ganz Niederbayern haben dabei ihr Können unter Beweis stellen müssen. Und alle haben den schwierigen Aufgabenparcours gemeistert, die schweren Sauerstoffflaschen auf dem Rücken. Am Ende gab es für jeden Teilnehmer ein Leistungsabzeichen in Silber oder in Bronze. Allein aus dem Landkreis Kelheim hatten 14 Atemschutzgeräteträger mitgemacht. Michael Hegele, Charivari in Abensberg.
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20: A3 Passau Richtung Regensburg zwischen Wörth an der Donau, Wiesent und Rosenhof. Eine Wanderbaustelle auf dem linken Fahrstreifen. Da laufen aktuell Reinigungsarbeiten, deswegen ist die Fahrbahnbreite etwas eingeschränkt. Die A6 Pilsen Richtung Nürnberg zwischen Weidhaus und Pleistein 1 Kilometer Stau. Die B22 Weidenkamen zwischen der Abzweigung nach Niedermurach und Oberfichtach. Bitte hier bremsbereit halten. Da sind nämlich 2 Rinder in der Nähe der Fahrbahn und die könnten auf die Bundesstraße laufen.
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20: Blitzer steht in Regensburg, in der Bössner Straße und einer in der Lessingstraße. Außerdem im Landkreis Regensburg wird in Zeitlang geblitzt, nämlich bei der Feuerwehr Richtung Regensburg fahrend. Und in Neumarkt, da steht der Blitzer beim Autohof Richtung Autobahn fahrend in der 60er-Zone. Außerdem noch ein Blitzer im Landkreis Kelheim zwischen Riedenburg und Kelheim. Der steht auf Höhe von Altessing beim Bushäuschen.
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20: An den Donautreppen in Regensburg, Schwabelweiß, momentan 23 Grad. Und das gleiche messen wir auch in Regenstauf. Und auch bei euch in Mötzing sind es momentan 23 Grad. Heute kann es noch scheppern, aber erstmal bleibt es noch recht schön und sonnig. Aber später ziehen mit der Zeit dunkle Wolken auf und der lang ersehnte Regen kommt. Mancherorts auch mit lautem Tamtam in Form von Gewittern. Der Wettertrend. Ja, endlich wieder mal ein bisschen Regen. Morgen und am Donnerstag fallen immer wieder mal kleinere Schauer. Es frischt leicht auf, Donnerstag so circa 15 Grad. Aber am Freitag begleitet uns wieder die Sonne rein ins Wochenende.
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20: Wir von hier und bei uns kriegt ihr auch Themen von hier. Das hört ihr gleich bei unseren Lokalreportern.
25: Heute hat sich das Regensburger Rathausbündnis vorgestellt. Wer dabei ist und Stimmen aus den Parteien zur neuen Stadtregierung, hört ihr in 10 Minuten hier auf Charivari.
20: Dankeschön, musikalisch nehmen wir euch gleich mit zurück in die 90er, die Boyband-Era mit den Backstreet Boys und Everybody, direkt nach dem sympathischen Kamrat und seiner Hitsingle Hug Yourself.

0: Der Dienstagmittag auf Charivari. Wir haben berichtet, live von der Stichwahl vor 6 Wochen. Seitdem steht fest, Dr. Thomas Burger von der SPD ist neuer Oberbürgermeister in Regensburg. Heute hat er seine Koalitionspartner vorgestellt. Mit dabei SPD, Grüne, Die Brücke, Die Freien Wähler, ÖDP und Volt. Auch die Koalitionsvereinbarungen sind schon beschlossen. Bei 6 Parteien, die jetzt gemeinsame Sache machen wollen, ist das wahrscheinlich auch besser so. Helene Siegloch von den Grünen soll die 2. Bürgermeisterin werden.
1: Es war ja auch wichtig zu schauen, also geht das überhaupt in dieser Runde, und das haben wir dann festgestellt, es funktioniert, wir können zusammenarbeiten, wir haben eine große gemeinsame Basis, und dann hat es natürlich auch Sinn ergeben, dann das weiter zu ergänzen.
0: So sieht's auch der voraussichtlich neue 3. Bürgermeister Thomas Thurow von der Brücke.
2: Man hat sich ganz am Anfang ja in einem kleinen Rahmen getroffen, erst einmal das große Projekt Nordspange bearbeitet. Das hat man nach außen wahrgenommen, und es war ja die Kernfrage, auch medial, kriegen die das hin, das Thema abzuräumen, beziehungsweise so zu lösen, dass alle ihr Gesicht wahren und dass trotzdem in der Sache was passiert. Und nachdem das geklärt war, wurde die Laune noch besser, und dann kamen die anderen dazu, also die anderen Beteiligten, und man sieht es an den Personen, die lange miteinander verhandeln können und sich dann auch trotzdem in die Augen schauen oder auf Papier gehen. Deswegen wird diese Koalition auch funktionieren.
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13: Am Sonntag rennen und borken große und kleine Sportler hier durch Neutraubling. Der Neutraublinger Stadtlauf geht wieder an den Start. Der Erlös geht heuer an den Regensburger Verein Zweites Leben. Für die verschiedenen Strecken gibt es über 800 Anmeldungen. Vom Zwergerl- und Kinderlauf über die Nordic Walking Strecke bis zum 10 Kilometer Lauf mit einer Runde um den Guggi, den Guggenberger See. Die Startnummernausgabe läuft diese Woche im Neutraublinger Rathaus. Spontan anmelden und mitlaufen geht aber auch noch am Sonntag. Anja Stubber, Charivari in Neutraubling.
14: Europa für Karma-Schüler zum Anfassen. Landtagsabgeordneter Dr. Gerhard Hopp hat nun mit Karma-Oberstufenschülern über die Zukunft der EU diskutiert. Zum Europatag war er am Robert-Schumann-Gymnasium und am Josef-von-Fraunhofer-Gymnasium. Thema waren Krisen, Politik und Zusammenarbeit. Hopp machte klar, gerade jetzt braucht es ein starkes Europa. Die Jugendlichen diskutierten sehr engagiert mit. Diet Kapfinger, Charivari in Cham.
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17: A3, Nürnberg Richtung Regensburg zwischen Neumarkt Ost und Vilburg. Ein kaputter LKW. Hier liegen auch Reifenteile auf der Fahrbahn. Der Standstreifen ist blockiert. Nochmal die A3, diesmal Passau Richtung Regensburg zwischen Wörth an der Donau Ost und Rosenhof. Ein Kilometer Stau. Die B22, Weidenkamm zwischen der Abzweigung nach Niedermurach und Oberfichtach. In beiden Richtungen Gefahr durch zwei Rinder. Die könnten auf die Straße laufen. Bitte bremsbereit halten.
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17: Geblitzt wird in Regensburg, in der Bösterstraße, außerdem in der Letzingstraße, beides sind 30er-Zonen. Im Landkreis Regensburg steht ein Blitzer in Zeitlern, bei der Feuerwehr, Richtung Regensburg fahren, fotografiert er. In Neumarkt beim Autohof, Richtung A3, in der 60er-Zone und im Landkreis Kelheim, zwischen Riedenburg und Kelheim, wird bei Altessing auf Höhe vom Bushäuschen geblitzt. Und es ist noch jemand in der Leitung, hallo.
19: Hallo, da ist der Bernhard, grüß dich, ich wollte einen Blitzer melden. In Mintraching, in der Aukhofener Straße, in der 30er-Zone.
17: Jetzt haben wir den auch, danke fürs melden.
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17: Heute kann es noch scheppern, aber erstmal bleibt es noch recht schön und sonnig. Aber später ziehen mit der Zeit dunkle Wolken auf und der lang ersehnte Regen kommt. Mancherorts auch mit lautem Tamtam in Form von Gewittern. Der Wettertrend. Ja, endlich wieder mal ein bisschen Regen. Morgen und am Donnerstag fallen immer wieder mal kleinere Schauer. Es frischt leicht auf, donnerstags so circa 15 Grad. Aber am Freitag begleitet uns wieder die Sonne rein ins Wochenende.
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Hier ist Treffpunktmittag am Dienstag. Knochentrocken ist die Natur bei uns. Die Waldbrandgefahr nach wie vor sehr hoch. Es staubt auf den Feldern und auf den Radwegen. Und alles ist voll mit gelbem Blütenstaub. Aber endlich kommt die Regendusche. Ab heute Abend bzw. in der Nacht auf Mittwoch kommen Regenschauer, teils auch mit Gewittern im Gepäck. Die ersten Sommergewitter stehen also an. Da freuen sich auch unsere Pflanzen im Garten. Und wusstet ihr, dass Regen auch für uns etwas Beruhigendes hat? Also der Klang von prasselndem Regen löst in unserem Gehirn ein tiefsitzendes Gefühl von Sicherheit und Geborgenheit aus. Vor allem, wenn man drinnen im Trockenen ist. Deswegen hören sich zum Beispiel auch viele Menschen, die abends schlecht einschlafen können, Regengeräusche an. Beruhigt uns einfach. Und das schöne Frühlingswetter macht auch nur eine kurze Pause. Freitag ist schon wieder Sonnenschein angesagt mit an die 20 Grad bei uns in der Region. Weiter geht's an diesem Dienstagnachmittag mit mehr Hits, mehr Vielfalt hier bei Treffpunkt Mittag. 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
26: Ich bin Stefan Schütz. Immer mehr Firmen nutzen künstliche Intelligenz. Das hat eine Untersuchung des Nürnberger Instituts für Arbeitsmarkt- und Berufsforschung ergeben. Da heißt es, dass 25% der Unternehmen KI-Programme nutzen. 2023 waren es noch 5%. Besonders stark verbreitet ist die KI in der Kommunikationsbranche und im Finanzsektor. Und größere und jüngere Unternehmen setzen KI häufiger ein als kleine und alteingesessene Betriebe. Nach dem Fund eines getöteten 14-Jährigen in Memmingen im Allgäu überschlagen sich die Ereignisse. Der Verdächtige ist von der Polizei erschossen worden, Florian Klaus berichtet.
27: Der Verdächtige ist ein 37-Jähriger, der sich in dem Gebäude, in dem der tote Jugendliche gefunden worden ist, in einem Schrank versteckt haben soll. Die Beamten hatten ihn gestern in der Nähe des Bahnhofs entdeckt. Daraufhin war er erst geflüchtet. Bei der Verfolgung am Abend hat er sich aber nach Angaben der Polizei umgedreht und ist mit einem Messer auf sie zugegangen. Weil er das nicht weggelegt habe, schossen die Polizisten und trafen ihn mehrfach. Er starb im Krankenhaus. Die Ermittlungen zum Tod des Jugendlichen laufen weiter.
26: Der Impfstoffhersteller BioNTech will mehr Standorte für seine Produktion dicht machen. Das hat das Unternehmen mitgeteilt. Insgesamt drohen gut 1.900 Stellen dadurch wegzufallen. BioNTech ist vor allem durch seinen Impfstoff während der Corona-Pandemie bekannt geworden. Und da liegt auch ein Grund für die jetzigen Einsparungen. Mit Ende der Pandemie ist der Umsatz von BioNTech durch die geringere Nachfrage nach Impfstoffen extrem gesunken. Der Waldbrand am Saurüsselkopf in den Chiemgauer Alpen hält die Einsatzkräfte weiter in Atem. Mittlerweile hilft auch die Bundeswehr mit speziellen Hubschraubern aus. Ungefähr 50 bis 60 Hektar Wald brennen. Für die Bevölkerung ist das zwar nicht direkt gefährlich, allerdings wird ein Trinkwasserschutzgebiet von den Flammen bedroht. Die Quelle versorgt 30.000 Bürgerinnen und Bürger. Wer zieht ins Finale der Fußball-Champions League ein? Heute Abend wird schon mal der erste Finalist ermittelt. Der FC Arsenal hat Atletico Madrid zum Halbfinal-Rückspiel zu Gast. Das Hinspiel war 1:1 ausgegangen. Anpfiff ist um 21 Uhr. Morgen kämpft dann der FC Bayern ums zweite Ticket für das Finale in Budapest. Die Münchner empfangen Paris Saint-Germain.
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0: A3 Nürnberg Richtung Regensburg zwischen Neumarkt Ost und Vielburg, ein kaputter LKW, der Standstreifen ist blockiert. Weiter auf der A3 Regensburg in Richtung Passau fahren, zwischen Rosenhof und Wörth an der Donau Wiesent, 1 Kilometer stockender Verkehr. Und dann nochmal die A3, diesmal Regensburg in Richtung Nürnberg, zwischen Nittendorf und Sinzing ist der linke Fahrstreifen blockiert, da steht nämlich ein kaputter PKW und Vorsicht, da liegt auch eine größere Kiste auf der Autobahn. B22 Weidenkamen zwischen Abzweigung nach Niedermurach und Oberfichtach in beiden Richtungen, Gefahr durch zwei Rinder auf der Fahrbahn. Bitte bremsbereit halten.
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0: Viel geblitzt wird momentan. In Regensburg steht einer in der Bössner Straße und einer in der Lessingstraße. Im Landkreis Regensburg wird in Mintraching in der Aukhovener Straße fotografiert und in Zeitlern bei der Feuerwehr Richtung Regensburg fahrend. Außerdem noch ein Blitzer in Neumarkt beim Autohof. Fotografiert Richtung A3 fahrend in der 60er-Zone. Und ist es noch jemand in der Leitung? Hallo.
2: Hallo, Frau Karin, ich hätte einen Blitzer. Und zwar langweilig Richtung Markt Mitte. Hausen herkommen.
0: Danke für den Anruf, Karin.
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0: In Regensburg beim Westbad warme 26 Grad, in Nappburg sind es 24 Grad und in Luppburg, Landkreis Neumarkt, derzeit 23 Grad. Mit Sonne rein, mit Regen raus. Endlich kommt mal ein bisschen Regen für die Natur, aber das dauert noch. Erstmal Sonnenschein bei warmen Temperaturen, dann aber mit der Zeit später immer mehr Wolken und die bringen uns Regen, mancherorts auch mit Gewittern. Der Wettertrend. Bis einschließlich Donnerstag wird's etwas trüber und nasser. Die Temperaturen gehen nur leicht nach unten. Ab Freitag dann wieder Sonnenschein und lockere Wolken.
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2: Morgen am Mittwoch können wir in Regenstauf in der Grundschule alle Lebensretter werden. Die Blutspendeaktion läuft dort von 16 bis 20 Uhr. Jede Spende hilft direkt Menschen bei uns in der Region. Und in Regensburg im Dägginger geht's morgen um ein hochaktuelles, brisantes Thema: Deepfakes und digitale Täuschungen. Diese Veranstaltung startet um 19 Uhr und zeigt uns, wie echt Bilder und Videos im Netz überhaupt noch sind und woran wir Manipulationen erkennen können. Morgen in Regensburg im Dägginger ab 19 Uhr.
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6: A3 Nürnberg Richtung Regensburg. Zwischen Neumarkt Ost und Vehburg ein kaputter LKW. Der Standstreifen ist blockiert. Weiter auf der A3 Regensburg Richtung Passau fahrend. Zwischen Rosenhof und Wörth an der Donauwiesen 3 Kilometer Stau. Und nochmal die A3, diesmal Regensburg in Richtung Nürnberg. Zwischen Sinzing und Nettendorf ist der linke Fahrstreifen blockiert. Achtung, steht ein kaputter PKW und hier Gefahr durch eine Kiste auf der Autobahn.
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6: Blitzer steht in Regensburg, in der Bössner Straße und in der Lessingstraße. Beides sind 30er-Zonen. Im Landkreis Regensburg ein Blitzer in Zeitlern bei der Feuerwehr Richtung Regensburg fahrend. Außerdem in Mindraching, in der Aukhovener Straße und im Landkreis Kelheim wird auch geblitzt. Nämlich in Langweid, wenn man von Hausen herkommt. Der steht in Richtung Marktmitte fahrend. Danke an alle unsere Blitzermelder.
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6: Mit Sonne rein, mit Regen raus. Endlich kommt mal ein bisschen Regen für die Natur. Aber das dauert noch. Erstmal Sonnenschein bei warmen Temperaturen, dann aber mit der Zeit später immer mehr Wolken. Und die bringen uns Regen, mancherorts auch mit Gewittern. Der Wettertrend. Bis einschließlich Donnerstag wird's etwas trüber und nasser. Die Temperaturen gehen nur leicht nach unten. Ab Freitag dann wieder Sonnenschein und lockere Wolken.
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2: Ohne Bücken heißt bei uns, dass unsere Erdbeeren auf Stellagen sind. 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
2: 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Die haben die ersten Sonnenstrahlen getankt. 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
11: Ich bin Stefan Schütz. Der ein oder andere wird sich fragen, in welchem Bereich Fachkräfte gesucht werden, in den MINT-Berufen. Laut einem Bericht sind fast 134.000 Arbeitsplätze im naturwissenschaftlich-technischen Bereich nicht besetzt. Dazu Janina Singer.
12: Vor allem in Ausbildungsberufen im MINT-Bereich gibt es Engpässe, allen voran in Energie- und Elektroberufen. Aber auch Akademiker fehlen. Für die Vereinigung der Bayerischen Wirtschaft ein Zeichen, dass die Fachkräftesicherung im MINT-Bereich eine zentrale Zukunftsaufgabe bleibt. Laut VBW wäre vor allem gut, wenn mehr Frauen in solchen Berufen arbeiten würden.
11: In Bayern sind letztes Jahr deutlich weniger Wohnungen gebaut worden, obwohl die in vielen Städten dringend gebraucht werden. Das Statistische Landesamt meldet einen Rückgang von fast 14%. Das heißt, es wurden knapp 47.400 Wohnungen fertiggestellt. Am stärksten hat es Oberbayern getroffen, wo der Wohnungsmangel am größten ist. Lichtblick ist die Oberpfalz. Hier sind mehr Wohnungen fertig geworden als im Jahr davor. In Memmingen im Allgäu gibt es in der Bevölkerung heute nur ein Thema, der gewaltsame Tod eines 14-Jährigen und den darauf folgenden Polizeieinsatz. Der Verdächtige wurde am Abend von Beamten tödlich getroffen, nachdem er sie mit einem Messer bedroht hatte. Die Obduktion des Jugendlichen hatte ergeben, dass er Opfer einer Gewalttat geworden war. Bei dem Verdächtigen handelt es sich um einen 37 Jahre alten Mann. Über das Motiv ist nichts bekannt. Die Deutsche Post heißt künftig mit hoher Wahrscheinlichkeit DHL. Die Aktionäre wollen auf ihrer Hauptversammlung in Bonn darüber abstimmen. Konzernchef Meyer sagt, das Unternehmen hat sich von der früheren Deutschen Bundespost zu einem weltweit führenden Logistikkonzern entwickelt. Der Namenswechsel wird vermutlich zum 1. September vollzogen. Dann soll er im Handelsregister eingetragen sein. Wochenlang hat das Schicksal eines in der Ostsee gestrandeten Buckelwals Millionen Menschen in seinen Bann gezogen. Nun geht das Deutsche Meeresmuseum davon aus, dass Wal Timi nicht mehr lebt. Fachleute begründen ihre Annahme damit, dass der Meeressäuger zu sehr geschwächt war, als er in den Atlantik übergeben wurde. Die Bergung des Buckelwals war entgegen den Empfehlungen zahlreicher Wissenschaftler durchgeführt worden.
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13: 2:02 haben wir es. Schönen Start in den Feierabend wünsche ich euch. Wir schauen zuallererst auf die A3. Nürnberg Richtung Passau zwischen Neumarkt-Ost und Vilburg ist der Standstreifen durch einen defekten LKW blockiert. Und eine Meldung habe ich noch von der B22 Weidenkam zwischen dem Abzweig nach Niedermurach und Oberviechtach. Da haben wir zwei Rinder auf der Fahrbahn. Die sollten jetzt aber dann doch langsam wieder runtergeholt werden, kann sich aber alles noch ein bisschen verzögern. 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
13: In Mintraching blitzt es in der Aukhofener Straße und im Landkreis Kelheim in Langweid. Wenn ihr von Hausen kommt, Richtung Marktmitte steht der Blitzer. Wenn euch noch was auffällt, dann ruft gerne an. Die Charivari Verkehrshotline, die ist immer kostenlos. 0800 0807.
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13: Heiß ist es. Das Charivari-Wetter mit 27 Grad an der Wehrbrücke in Regensburg. 19 sind es in Lohberg im Landkreis Cham und 26 in Schwarzenfeld im Landkreis Schwandorf. Wird noch kühler werden und das jetzt dann auch demnächst recht zackig zum Nachmittag hin. Ziehen nämlich doch ein paar mehr Wolken auf und spätestens am Abend, ja, da wird es dann doch noch mal ein bisschen nass. Also Rasen gießen könnt ihr euch sparen. Das erledigt die Natur für euch. Der Charivari-Wetter-Trend für Regensburg, Niederbayern und die Oberpfalz. Auch in der Nacht regnet es dann fleißig weiter, kühlt runter auf um die 12 Grad. Morgen wird es dann wieder ähnlich wie heute. Wir starten richtig schön sonnig in den Mittwoch. Bis zu 26 Grad sind dann durchaus auch noch mal drin. Am Abend kommen dann wieder die Regentropfen, aber ist ja auch okay.
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13: Ja, rein geht's so langsam in den Feierabend. Das ist euer Nachmittag mit Charivari. Genießt ihn jetzt vielleicht nochmal statt mit einem normalen Kaffee, mit einem Eiskaffee. Aktuell passt es ja noch zum Wetter. Und dazu gibt's Musik von uns. Bon Jovi rockt gleich in Richtung Feierabend. It's My Life aus dem Jahr 2000, die Vielfalt. Und der Hit kommt von Olivia Dean. Hier ist Man I Need. Wir haben's 5:05.
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0: So klingt gute Laune auf dem Weg in den Feierabend. Charivari hier, wir haben es 3:15. Und es gibt eine neue Stadtregierung hier in Ringsburg. Heute hat Oberbürgermeister Thomas Burger seine Koalitionspartner vorgestellt. Mit dabei sind SPD, Grüne Brücke, Freie Wähler, Volt und ÖDP. 6 Parteien, das sind ja gar nicht mal so wenig Meinungen. Herr Burger, was sind denn die Vorteile einer Koalition mit so vielen Parteien?
1: Es sind ganz verschiedene Perspektiven, Kompetenzen mit dabei, verschiedene Blickwinkel mit dabei. Und das, finde ich, ist das Tolle auch in Regensburg. Es ist eine Stadt der Vielfalt. Und diese Koalition bildet auch diese Vielfalt ab, bildet aber auch gleichzeitig ein vertrauensvolles Zusammenarbeiten ab und den Spirit, miteinander gestalten zu wollen. Und allein schon, dass bei den Gesprächen so wenig nach außen gedrungen ist, ist ein Zeichen und ein Beleg dafür, wie vertrauensvoll, wie vertraulich man zusammenarbeiten kann und dass man sich einigen kann. Und allein schon, dass diese Koalition entsteht, ist ein Beweis dafür, dass wir miteinander nach vorne schauen können, dass wir auch viele Perspektiven mit berücksichtigen, damit in weiten Teilen auch die Stadtgesellschaft mit abbilden in ihrer Breite. Und das, glaube ich, sind die besten Voraussetzungen für gute 6 Jahre.
0: Dankeschön. Thomas Burger, neuer Oberbürgermeister der Stadt Regensburg. Heute hat sich die neue Rathauskoalition vorgestellt. Wir wünschen natürlich viel Erfolg bei der Zusammenarbeit und euch einen schönen Weg in Richtung Feierabend. Jetzt mit James Blunt.

0: Gleich 3:30 mit guter Laune und natürlich mehr Hits und mehr Vielfalt geht's hier bei Charivari gleich weiter mit Coldplay aus dem Jahr 2024 und Marlon Rodette, When the Beat Drops Out 2014. Freuen wir uns schon drauf.
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0: 15:30 Uhr, ganz genau 3:30. Die Deutsche Post soll in Zukunft nur noch DHL heißen. Habt ihr vielleicht bei uns schon in den Nachrichten gehört? Jetzt aber erstmal zu allem, was bei uns für die Region wichtig ist. Und die Nachrichten aus aller Welt gibt's dann wieder in einer halben Stunde.
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8: Vielfalt leben. Unter diesem Motto starten am Freitag hier in Regensburg die Bayerischen Theatertage. Der Vorverkauf für das Festival läuft super. Über 70% der Tickets sind laut Theater Regensburg bereits weg. Einige Stücke auch annähernd ausverkauft. Die 40. Bayerischen Theatertage in Regensburg werden ein Fest der kreativen Vielfalt, eine Leistungsschau der bayerischen Theaterlandschaft mit insgesamt 26 Produktionen, vom Schauspiel- und Musiktheater über Digitaltheater bis zu inklusivem Theater. Anja Stubber, Charivari in Regensburg.
9: Die A93 zwischen dem Dreiecksal Haupt und Regensburg Süd ist letztes Jahr zwar fertig saniert worden, in den nächsten Monaten müssen aber noch Restarbeiten erledigt werden. Das hat die Autobahn GmbH gemeldet. So ist im Juni am Dreiecksal Haupt die Überleitung zur B15 ein Wochenende lang gesperrt, und zwar auf beiden Seiten. Im August werden an der Anschlussstelle Bad Abbach provisorische Verbreiterungen entfernt. Das dauert fast den ganzen Monat. Gebaut wird später auch an der Anschlussstelle Hausen. Michael Hegele, Charivari.
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0: Kurz nach 3:30 ist es. Vorsicht bitte auf der A3 Nürnberg Richtung Passau. Zwischen Neumarkt Ost und Vehlburg steht ein defekter LKW, der blockiert hier den Standstreifen. Aufpassen auch auf der B22 Weidenkamen. Zwischen dem Abzweig nach Niedermurach und Oberviechtach sind zwei Rinder auf der Fahrbahn unterwegs. Und dann haben wir noch eine Vermisstenmeldung der Polizei Regensburg. Und zwar schon seit dem 29. April wird die 15 Jahre alte Lana vermisst. Sie ist möglicherweise mit ihrem Freund ausgerissen. Eine Beschreibung mit Bild von ihr gibt es auf Charivari.
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0: Im Landkreis Kelheim blitzt es, und zwar in Langweid, wenn ihr von Hausen kommt, Richtung Marktmitte unterwegs seid. Wenn euch noch was auffällt, dann immer gerne her damit. Staus und Blitzer meldet ihr kostenlos an unsere Charivari Verkehrshotline 08000 08007.
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0: Das Charivari-Wetter an der Pustepassage. Aktuell 27 Grad in Regensburg. In Schwandorf am Sepp-Simon-Stadion, da sind es 25 Grad und 24 messen wir in Runding im Landkreis Cham. Teilweise ist es schon bewölkt und das wird auch noch zuziehen. Ebenfalls können auch ein paar Gewitter, Regenschauer und ein paar Stürmchen vorbeikommen. Heute Abend vor allem wird es dann doch eher nass. Auch in der Nacht regnet es dann bei bis zu 12 Grad. Der Charivari-Wettertrend für Regensburg, Niederbayern und die Oberpfalz. So geht es dann morgen auch weiter. Wir starten wieder richtig schön sonnig in den Tag mit bis zu 23 Grad. Später kommen dann doch die Regenwolken wieder und zum Wochenende wird es dann wieder schön.
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0: Um 15.33 Uhr, 34 jetzt, ganz genau, 4 Minuten nach 3:30. Die Kaffeemaschine läuft noch ein letztes Mal durch auf der Arbeit. Bald geht's heim. Ja, und apropos heim, da gibt's gute Nachrichten hier aus der Region, was die Wohnungssituation betrifft. Erzählen wir euch gleich. Jetzt erstmal Musik. Marlon Rodette, When the Beat Drops Out aus dem Jahr 2014. Und vorher gibt's Alex Warren, Fever Dream. Das ist ganz neuer Sound.

0: Abend mit Charivari. Wir haben es 15.43 Uhr, ganz genau. Am Dienstag mit guten Nachrichten.
1: Ich höre mich gerade selber nicht so gut. Hörst du uns, Max? Huch, was ist denn hier los? Ich hoffe, mal draußen hört man uns. Weißt du was? Wir machen jetzt erstmal weiter mit Musik und dann schauen wir nochmal, was hier los ist.

0: So, versuchen wir es nochmal, oder? Charivari hier um 13 Minuten vor 4 mittlerweile. Reiße ich gerade so die Klappe auf und sage, oh, wir haben super Nachrichten und dann funktioniert mir die Technik nicht. Max Moser ist bei mir aus dem Charivari-Team. Hallo.
1: Hallo.
0: So, gute Nachrichten, Thema Wohnungsmarkt. Klingt ja erstmal überhaupt nicht nach guten Nachrichten und eher über was wir am besten gar nicht diskutieren wollen. Wohnen ist teuer, es ist schwierig, überhaupt eine Wohnung zu finden. Das gilt für ganz Bayern. Außer, ja, für eine Region, die sich standhaft hält. Max, also beim Thema Wohnungsmarkt, da hast du ja Good News für uns, oder?
1: Absolut. Eigentlich herrscht, wie du sagst, in vielen bayerischen Städten Wohnungsmangel. Es werden auch oft wenig neue Wohnungen gebaut, aber nicht so in der Oberpfalz. Wir liegen hier sogar im Plus. Während vor allem beispielsweise in Oberbayern viel weniger Wohnungen gebaut worden, von 2024 auf 25, sind es bei uns in der Region mehr geworden, in der Oberpfalz fast 300 mehr.
0: Ja, das ist doch mal eine tolle Entwicklung, oder?
1: Absolut.
0: Aber ist ja auch schön, hier zu wohnen, kann ich absolut verstehen. Danke dir, Max.
1: Gerne.
0: Euch einen schönen Weg in den Feierabend.

0: Der Feierabend kommt näher mit großen Schritten. Mehr Hits hier auf Shariba gleich mit Sienna Spyro. Richtig entspannte Feierabendmusik. Außerdem mehr Vielfalt mit Bryan Adams und Melanie C. Bryan Adams mit einem Spice Girl. Passt einfach. Hört ihr gleich hier bei uns. Wir haben es 4:02.
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0: 16 Uhr, ganz genau. Aktuell ist nicht so viel los auf den Straßen und die Wolken, die kommen langsam vorbei. Mehr zu Wetter und Verkehr hört ihr gleich.
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11: Ich bin Stefan Schütz. Nach der Amokfahrt durch die Leipziger Innenstadt gestern schwebt keine der schwer verletzten Personen mehr in Lebensgefahr. Das sagte Leipzig-Oberbürgermeister Jung. Der Täter, ein 33-jähriger in Leipzig lebender Deutscher, war gestern mit seinem Auto in eine belebte Fußgängerzone gerast. Dabei hatte er 2 Menschen getötet und zahlreiche weitere verletzt. Das Motiv ist noch unklar. Der Tankrabatt kommt offenbar nur teilweise bei den Autofahrenden an. Zwar ist Sprit seit Anfang des Monats günstiger geworden, laut ADAC um rund 11 Cent pro Liter. Laut IFO-Institut wird von den gut 17 Cent Steuersenkung aber nur ein Teil weitergegeben, bei Diesel deutlich weniger als bei Benzin. Der Wirtschaftsverband Fuels und Energie meint, es würde alles weitergegeben. Das Bundeskartellamt prüft die aktuelle Preisentwicklung. Die Deutsche Bahn startet eine Kampagne für mehr Respekt gegenüber ihren Beschäftigten. In Bahnhöfen und Zügen werben ab heute Plakate für einen besseren Umgang mit dem Personal. Außerdem sollen Mitarbeitende unter anderem mit Bodycams ausgestattet und das Sicherheitspersonal verstärkt werden. Der Konzern reagiert damit auf den gewaltsamen Tod eines Zugbegleiters bei einer Kontrolle vor 3 Monaten. Schwarz-Rot regiert seit einem Jahr, Zeit für eine erste Bilanz. Merz und Co. zeigen sich selbstkritisch und eine Forsa-Umfrage zeigt, dass sie damit nicht Unrecht haben, Ronny Thorau berichtet.
12: Besonders schwach finden die Befragten die aktuelle Arbeit der Regierung, wenn es um die Begrenzung von Preissteigerungen geht, um die Verbesserung der Infrastruktur, die anstehenden Reformen und den Kampf gegen die Wirtschaftskrise. Zufriedener sind die Menschen mit den Maßnahmen zur Begrenzung illegaler Zuwanderung. Die Regierung selber zeigte sich heute selbstkritisch. SPD-Chef Klingbeil etwa erklärte, der Streit der letzten Wochen habe der Koalition insgesamt geschadet.
11: Bayerns Ministerpräsident Söder findet die US-Pläne zu einem möglichen Truppenabzug ärgerlich und gefährlich. Die Bundesregierung soll die Pläne nicht einfach so hinnehmen. Das gilt auch für einen möglichen Verzicht auf Mittelstreckenraketen in Deutschland. Söder meint aber auch, manchmal sind die Ankündigungen der USA schneller als deren Umsetzung. Weiter nicht bestätigt ist, dass 5000 US-Soldaten aus Vilseck abgezogen werden.
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14: In Regensburg hat sich heute die neue Rathauskoalition vorgestellt. Mit Dr. Thomas Burger als Oberbürgermeister besteht die neue Stadtregierung aus SPD, Grünen, Brücke, Freien Wählern, Volt und ÖDP. Nachdem in einem Kernteam bereits harte Verhandlungen geführt worden sind und es danach noch möglich gewesen ist, sich auf ein Bier zu treffen, schauen die Parteien positiv in die Zukunft. Insgesamt, so heißt es, haben alle 6 Parteien eine gemeinsame Basis und die Koalitionspartner freuen sich auf die gemeinsamen 6 Jahre. Emily Gingel, Charivari in Regensburg.
15: Nach der Brandkatastrophe vom historischen Jagdschloss im Fürstlichen Tiergarten bei Altentann plant der Golfclub Regensburg jetzt sein nächstes großes Event. Ein traditionelles Charity-Golfturnier Ende Juni, veranstaltet vom Bayerischen Bauindustrieverband gemeinsam mit Special Olympics Bayern. Austragungsort für das inklusive Turnier ist traditionell der Golfclub Regensburg, jetzt in einem Übergangsclubhaus, nachdem das bisherige Clubhaus, das Fürstliche Jagdschloss, letzten Herbst abgebrannt ist. Diet Kapfinger, Charivari bei Altentann.
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0: 16.04 Uhr ganz genau auf der A3 Nürnberg Richtung Passau. Vorsicht zwischen Neumarkt Ost und Viehburg. Immer noch ein defekter LKW, der den Standstreifen hier blockiert. Außerdem haben wir noch eine Vermisstenmeldung von der Polizei Regensburg. Seit Ende April, dem 29. ganz genau, wird die 15 Jahre alte Lana vermisst. Sie ist möglicherweise mit ihrem Freund ausgerissen. Eine Beschreibung mit Bild findet ihr auf charivari.com.
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0: Haben wir immer noch den in Langweid. Wenn ihr von Hausen kommt, Richtung Marktmitte unterwegs seid, da kannst du blitzen. Wenn ihr noch was seht, dann gerne her damit. Unsere Charivari-Verkehrshotline, die ist natürlich immer kostenlos. 08000 08007.
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0: Das Charivari-Wetter in Regensburg am Domplatz. Aktuell 22 Grad, 23 sind es in Obertraubling und 21 in Pettendorf. Noch hält sich die Sonne bei uns, aber jetzt kommen immer mehr Wolken dazu und spätestens heute Abend dann auch kräftige Schauer und sogar Gewitter, die bis in die Nacht bei uns bleiben. Bei 8 bis 12 Grad kühlt es dann auch deutlich runter. Der Charivari-Wetter-Trend, auch morgen am Mittwoch erwartet uns ein Sonne-Wolken-Mix. Tagsüber vor allem mit viel Sonnenschein, dann kommt der Regen wieder und auch das Gewitter. Aber zum Wochenende hin wird's wieder großartig.
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0: Schön, dass ihr mit dabei seid. Natürlich geht's jetzt endlich in den Feierabend. Vielleicht nochmal so ein bisschen einkaufen fürs Abendessen. Na, bei wem wird der Grill angestellt? Hand hoch. Wenn ich mit dem Fahrrad nach Hause fahre, freue ich mich immer. Es riecht so lecker. Da würde ich mir am liebsten direkt bei den Nachbarn mich mit in den Garten stellen und mir dann so eine kleine Bratwurst zwitschern. Ach, lecker, lecker, lecker. Wenn ihr heute grillt oder auch ganz normal kocht, viel, viel Spaß auf jeden Fall. Guten Appetit. Und hier servieren wir euch natürlich immer mehr Hits und mehr Vielfalt. Michael Schulte und Rehab Better Me. Und die Vielfalt kommt gleich von Bryan Adams und Melanie C.
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Der Feierabend mit Charivari, 16.16 Uhr. Einen Ausflug in den bayerischen Jurassic Park. Das geht, und zwar im Dinosaurierpark bei Denkendorf im Landkreis Eichstätt, der Nachbarlandkreis von Neumarkt. Hier haben allerdings Einbrecher sich nicht von T-Rex, Raptoren und Co. beeindrucken lassen. Sie haben in der Nacht zum Montag die Eingangstür zum Dino-Park aufgebrochen und bis zum Tresorraum sind sie gekommen. Da haben sie sich dann einen vierstelligen Geldbetrag geschnappt, mit dem sie abgehauen sind. Der angerichtete Schaden liegt bei etwa 5.000 Euro. Die Polizei Bayern-Gries ermittelt in dem Fall jetzt. Vor 6 Jahren ist sowas in der Richtung ja schon mal passiert. Damals wurde allerdings kein Geld geklaut, sondern ein etwa 2,5 Meter großer Dinosaurier. Der ist dann später in Abensberg wieder aufgetaucht. Übrigens, der Dino-Park hat trotz Einbruch ganz normal geöffnet. Also einem Ausflug steht nichts im Wege. Schönen Weg in den Feierabend mit Charivari. Alle Farben hier mit Graham Kenny. She Moves für euch. Wir haben es 16.17 Uhr, jetzt 18 Uhr.

0: Der Feierabend mit Charivari. Falls ihr noch nicht wisst, was ihr heute zum Abendbrot machen sollt, es ist Tag des deutschen Spargels. Mhm. Rund 100.000 Tonnen Spargel wurden ja zuletzt in Deutschland gefuttert. Also das macht pro Kopf etwa 1,15 Kilo. Also ist gar nicht mal so wenig, oder? Damit bleibt der Spargel auch unangefochten das beliebteste Frühlingsgemüse. Ja, auch wenn es ein bisschen kurzzeitig ist. Denn das traditionelle Ende am 24. Juni, das ist natürlich auch nicht ganz so weit. Also, Grund genug, euch noch den Local Hero zu besorgen. Und ganz ehrlich, Spargel aus unserer Region schmeckt ja sowieso am allerbesten, oder? Mehr Hits, mehr Vielfalt habe ich natürlich für euch. David Guetta, Teddy Swims, Tones and I gleich mit Gone, Gone, Gone. Und die Vielfalt bringt Leon Rimes mit Can't Fight the Moonlight rein hier bei Charivari.
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2: 16.30 Uhr haben wir es. Die Post soll in Zukunft DHL heißen. Noch mehr Nachrichten aus Deutschland und der Welt in einer halben Stunde. Jetzt der Blick zu uns.
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4: Vielfalt leben. Unter diesem Motto starten am Freitag hier in Regensburg die Bayerischen Theatertage. Der Vorverkauf für das Festival läuft super. Über 70% der Tickets sind laut Theater Regensburg bereits weg. Einige Stücke auch annähernd ausverkauft. Die 40. Bayerischen Theatertage in Regensburg werden ein Fest der kreativen Vielfalt, eine Leistungsschau der bayerischen Theaterlandschaft mit insgesamt 26 Produktionen, vom Schauspiel- und Musiktheater über Digitaltheater bis zu inklusivem Theater. Anja Stubber, Charivari in Regensburg.
5: Beim SSV Jahn Regensburg läuft die Kaderplanung für die nächste Saison. Die Abwehrspieler Sebastian Stolze und Leopold Wurm bleiben dem Team erhalten. Ihre Verträge haben sich automatisch um ein Jahr verlängert, teilte der Jahn jetzt mit. Nächstes Wochenende muss der Fußball-Drittligist auswärts ran. Er spielt am Samstagnachmittag beim direkten Tabellennachbarn Waldhof Mannheim. Für das nächste Heimspiel gegen Cottbus hier im Jahnstadion sind übrigens schon alle Sitzplatztickets weg. Michael Hegele, Charivari in Regensburg.
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2: Kurz nach 16:30 und bei mir ist einiges rot auf dem Radar. Das heißt, Vorsicht bitte auf der A3, Passau Richtung Nürnberg. Zwischen Kirchroth und Wörth an der Donau, da haben wir einen Reifen und den dazugehörigen defekten LKW an der Seite. Dann haben wir außerdem noch zwischen Neumarkt Ost und Feburg gleiche Strecke, ebenfalls einen defekten LKW. Auch hier ist der Standstreifen blockiert. Vorsicht bitte.
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2: Da haben wir noch einen alten Bekannten von heute Mittag. Zwischen Riedenburg und Kelheim blitzt es. Und zwar bei Altessing im Bushäusel steht der Blitzer. 70 erlaubt hier an dieser Stelle. Wenn euch noch was auffällt, gerne anrufen. 08000 08007, das ist die kostenlose Charivari-Verkehrshotline.
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2: Das Charivari-Wetter aktuell in Regensburg. An der Steinernen Brücke haben wir 22 Grad. In Berg im Landkreis Neumarkt, da sind es 18 Grad. Und in Neustadt am Stadthorn im Landkreis Kelheim, da sind es 17 Grad. Teilweise ist es jetzt schon bewölkt. Ja, zieht jetzt ein bisschen zu zum Ende des Tages. Ist ja auch okay. Wird dann auch noch regnen. Teilweise sogar Gewitter geben. Bisschen stürmisch wird's. In der Nacht bei maximal 12 Grad bleibt es weiterhin nass. Der Charivari-Wettertrend für Regensburg, Niederbayern und die Oberpfalz. Morgen wird's dann eigentlich fast genauso wie heute. Tagsüber richtig schön sonnig mit bis zu 25 Grad. Ab Nachmittagabend zieht's dann wieder zu, wird nass. Und das Regenwetter, das hält sich so ein kleines bisschen, aber nicht bis zum Wochenende.
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2: Auf dem Weg in den Feierabend haben Autofahrer auf der A93 im Landkreis Kelheim immer besonders viel Spaß. Nicht, denn das ist eine ewige Baustelle und auch im Sommer natürlich wird wieder so ein bisschen was gemacht. Und zwar bei den Ausfahrten Bad Abbach und Hausen sowie beim Saalheck 3 Haupt. Was denn da schon wieder los ist, darüber reden wir gleich. Jetzt aber erstmal fröhliche Musik, Leon Rimes gleich nach Miles Smith. Hier ist Stay für euch.

0: ab in den Feierabend mit Charivari um 16:45. Ist aber manchmal gar nicht so einfach, nicht? Also wenn man mit dem Auto nach Hause fährt, überall sind Baustellen. Und da ist ja auch die A93 im Landkreis Kelheim immer ganz gut betroffen. Ein Abschnitt ist zwar letztes Jahr jetzt fertig saniert worden. Im Juni geht's dann aber weiter, sagt Autobahnsprecher Christoph Gräbel. Denn da muss noch ein bisschen was nachgebessert werden. Im August ist dann die Anschlussstelle Bad Abbach betroffen. Die Arbeiten dauern fast einen ganzen Monat. Das ist aber alles Kinderkram gegen den nächsten Sanierungsabschnitt zwischen dem Dreieck Saalhaupt und Abensberg. Da starten dann nämlich die Vorarbeiten für nächstes Jahr. Und der Abschnitt hat's in sich, sagt er.
1: Da sind 11 Unterführungen, also wo die Autobahn über andere Straßen führt. Und die werden auch alle neu gemacht, also abgebrochen und neu gebaut.
0: Hui, also viel zu tun auf jeden Fall. Naja, aber immerhin, so wie bei der Bahn ist es nicht. Da wird ja gleich immer eine ganze Strecke einfach stillgelegt. Das geht natürlich nicht bei einer Autobahn, sagt Christoph Gräbel.
1: So eine Autobahn zu erneuern, müssen Sie sich so vorstellen, Sie haben ein Mehrfamilienhaus, ist voll bewohnt. Sie reißen das Mehrfamilienhaus ab und bauen es neu, während es voll bewohnt ist. Also das ist sozusagen Bauen unter Verkehr.
0: Alles klar, schönes Beispiel. Trotzdem haben die meisten Autofahrer im Landkreis Kelheim das alles mit sehr viel Geduld ertragen, hat er gesagt. Naja, und das letzte bisschen, das schaffen wir auch noch, oder? Schönen Weg nach Hause mit Charivari.

0: 5 vor 5 haben wir es. Und so klingt euer Feierabend gleich nach 5. Ray Dalton, Blood Running, mehr Hits, mehr Vielfalt mit No Doubt. Fantastischer Sound, oder? Gibt's gleich für euch hier auf Charivari.
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7: 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Das Theater Regensburg ist Gastgeber der 40. 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
0: So langsam beruhigt es sich auf der Straße. Ich habe aktuell nur noch eine Meldung von der A3 Nürnberg Richtung Passau zwischen Wörth und Kirchroth. Ein defektes Auto. Hier ist der Standstreifen blockiert. Mehr zu Wetter und Verkehr hört ihr gleich.
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7: Stefan Schulz.
10: Deutsche Bahn und Bundesverkehrsministerium reagieren auf die wiederholten Anfeindungen gegen Bahnmitarbeitende. Gestartet wurde eine Respektkampagne mit dem Titel Hashtag Mehrachtung. Thomas Brockt berichtet.
18: Die Kampagne gehört zu einem Aktionsplan für mehr Sicherheit, der nach dem tödlichen Angriff auf einen Zugbegleiter vereinbart wurde. Ein Fahrgast hatte den 36-Jährigen bei einer Ticketkontrolle attackiert. Nun wirbt die Bahn auch mit Plakaten für mehr Respekt im täglichen Miteinander. Die Würde des Menschen ist unantastbar, auch für alle in Uniform, heißt es da zum Beispiel.
10: Es gibt auch Zahlen darüber, wie viele Beamte im Geschäftsbereich der bayerischen Ministerien im vergangenen Jahr Opfer von Gewalt geworden sind. Angezeigt wurden knapp 8.400 Fälle, ein Minus von 5%. Finanzminister Füracker spricht von einem erfolgreichen Gewaltschutzprogramm, das vor 5 Jahren ins Leben gerufen wurde. Der Beamtenbund fordert unterdessen, dass es auch eine Gewaltstatistik auf kommunaler Ebene geben müsse. Eine Gewalttat erschüttert Memmingen im Allgäu. Ein 14-Jähriger starb durch Gewalteinwirkung, der steht nach der Obduktion fest. Der Verdächtige wurde gestern Abend von Polizeibeamten erschossen, nachdem er sie mit einem Messer bedroht hatte. Bei dem Verdächtigen handelt es sich um einen 37 Jahre alten Mann. Über das Motiv ist weiter nichts bekannt. Berlin will die Olympischen Sommerspiele und hat ein Konzept vorgestellt. Unter anderem könnten 2.400 neue Wohnungen für die Athleten entstehen. Sie sollen auch gebaut werden, falls Berlin den Zuschlag nicht erhält. Fachleute rechnen mit einem finanziellen Plus von mehr als 400 Millionen Euro. Möglich wäre das, da Berlin auf bestehende Sportstätten setzt. Auch München, Hamburg und die Region Rhein-Ruhr wollen Olympia 2036 oder 2040 bzw. 2044. Wer zieht ins Finale der Fußball-Champions League ein? Heute Abend wird der erste Finalist ermittelt. Der FC Arsenal hat Atletico Madrid zum Halbfinal-Rückspiel zu Gast. Das Hinspiel endete 1:1. Anpfiff ist um 21 Uhr. Morgen Abend spielt der FC Bayern ums zweite Ticket für das Finale. Die Münchner haben Paris Saint-Germain zu Gast. Das Hinspiel gewann Paris 5:4.
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20: In Regensburg hat sich heute die neue Rathauskoalition vorgestellt. Mit Dr. Thomas Burger als Oberbürgermeister besteht die neue Stadtregierung aus SPD, Grünen, Brücke, Freien Wählern, Volt und ÖDP. Nachdem in einem Kernteam bereits harte Verhandlungen geführt worden sind und es danach noch möglich gewesen ist, sich auf ein Bier zu treffen, schauen die Parteien positiv in die Zukunft. Insgesamt, so heißt es, haben alle 6 Parteien eine gemeinsame Basis und die Koalitionspartner freuen sich auf die gemeinsamen 6 Jahre. Emily Gingel, Charivari in Regensburg.
21: Nach der Brandkatastrophe vom historischen Jagdschloss im Fürstlichen Tiergarten bei Alten Tann plant der Golfclub Regensburg jetzt sein nächstes großes Event. Ein traditionelles Charity-Golfturnier Ende Juni, veranstaltet vom Bayerischen Bauindustrieverband gemeinsam mit Special Olympics Bayern. Austragungsort für das inklusive Turnier ist traditionell der Golfclub Regensburg, jetzt in einem Übergangsclubhaus, nachdem das bisherige Clubhaus, das Fürstliche Jagdschloss, letzten Herbst abgebrannt ist. Die Kapfinger Charivari bei Alten Tann.
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0: 4:05 ist es. Es bleibt bei einer Meldung von der A3 Nürnberg Richtung Passau zwischen Wörth an der Donau-Ost und Kirchroth. Ein defektes Auto. Hier ist der Standstreifen blockiert. Außerdem haben wir noch eine Vermisstenmeldung der Polizei Regensburg. Und zwar seit dem 29. April wird die 15 Jahre alte Lana vermisst. Sie ist möglicherweise mit ihrem Freund ausgerissen. Ein Bild von ihr gibt es auf charivari.com.
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0: Zwischen Riedenburg und Kelheim blitzt es, und zwar bei Altessing im Bushäusel bei Tempo 70. Wenn ihr noch was seht, gern anrufen. 08000 08007.
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0: Das Charivari-Wetter in Regensburg am Domplatz. Aktuell 22 Grad. 23 sind es in Obertraubling und 21 in Pettendorf. Noch hält sich die Sonne bei uns, aber jetzt kommen immer mehr Wolken dazu und spätestens heute Abend dann auch kräftige Schauer und sogar Gewitter, die bis in die Nacht bei uns bleiben. Bei 8 bis 12 Grad kühlt es dann auch deutlich runter. Der Charivari-Wetter-Trend, auch morgen am Mittwoch erwartet uns ein Sonne-Wolken-Mix. Tagsüber vor allem mit viel Sonnenschein, dann kommt der Regen wieder und auch das Gewitter. Aber zum Wochenende hin wird's wieder großartig.
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0: Ab geht's nach Hause. Ha, endlich vielleicht gemütlich zu Hause sitzen auf dem Sofa, vorm Fernseher. Abendessen futtern, gemütlich in der Familie oder den Grill anschmeißen, was auch immer ihr vorhabt. Wir sind dabei mit mehr Hits und mehr Vielfalt. No Doubt hört ihr gleich mit Don't Speak und hier jetzt ganz aktueller Sound von Katzei. Das ist Gabriela für euch.
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Euer Feierabend mit Charivari um 16:45. Ja, okay, so langsam zieht's jetzt zu. Ich habe ja schon gesagt, es wird anfangen zu regnen, heute auch in der Nacht. Aber morgen früh kommt wieder die Sonne raus. Und wisst ihr, was ihr da ganz toll machen könnt? Na klar, Wäsche draußen trocknen. Ich bin da ja ein absoluter Advokat für. Ich liebe in der Sonne getrocknete Wäsche. Und das gleich aus mehreren Gründen. Natürlich ist es umweltfreundlicher und energiesparender. Außerdem ist es super hygienisch. Ja, UV-Strahlung wirkt nämlich antibakteriell und keimtötend. Und für weiße Wäsche ist es auch direkt super. Ihr kennt das, wenn die Wäsche irgendwann so einen blöden Grauschleier entwickelt. Oder gerade bei weißen T-Shirts unter den Achseln wird es ja manchmal so ein bisschen gelblich. Da ist echt der Trick, auch bei Kragenspeck, vorm Waschen die Wäsche an den entsprechenden Stellen ein bisschen mit Spüli bearbeiten, das einmassieren, dann ganz normal waschen und dann in die pralle Sonne damit. Ich verspreche euch, das wird wieder heller. Denn klar, UV-Strahlung wirkt natürlich auch bleichend. Übrigens auch super für Leute wie mich. Ich bin ja so ein Tomatensoßenschlabberer und aus irgendeinem Grund habe ich immer was Weißes an, wenn ich irgendwas mit Tomatensauce esse. Und na klar habe ich die Tomatensauce danach auf dem T-Shirt oder auf der Hose. Und auch diese Flecken gehen tatsächlich mit UV-Strahlung weg, denn ausgerechnet diese Farbpartikel werden davon aufgebrochen und verschwinden einfach. Ganz hartnäckige könnt ihr vorher noch mit so einer Paste aus Natron ein bisschen Wasser und Spüli eincremen, so richtig einmassieren mit einer alten Zahnbürste am besten. Und braucht auch euch keine Sorgen um die Fasern machen, denn klar, in der Sonne getrocknete Wäsche, das ist auch gut für die Fasern. Nur Vorsicht bei Buntwäsche, intensive UV-Strahlung kann natürlich dunkle Kleidung und auch bunte ausbleichen. Und jetzt habe ich noch ein bisschen Angeberwissen für euch. Das geht auch im Winter. Mhm. Wäsche trocknet selbst bei Minusgraden durch die sogenannte Sublimation. Das heißt, Eis wird direkt zu Wasserdampf. Aber davon will ich gar nicht reden. Wir sind schließlich alle froh, dass die Sonne endlich wieder bei uns rauskommt. Schönen Feierabend mit Charivari.

0: gleich 17:30. Das ist euer Feierabend mit Charivari mit bester Laune. Geht's musikalisch hier gleich weiter. Und zwar mit Loy Red Eyes habe ich Coldplay mit dabei aus dem Jahr 2003. Das sind mehr Hits und mehr Vielfalt. Gleich nach halb.
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0: 17:30 Uhr ganz genau. Wird die Deutsche Post bald DHL heißen? Ja, das

0: zumindest im Gespräch. Mehr Nachrichten aus Deutschland und der Welt wieder in einer halben Stunde. Jetzt schauen wir aber erstmal zu uns.
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2: Unter diesem Motto starten am Freitag hier in Regensburg die Bayerischen Theatertage. Der Vorverkauf für das Festival läuft super. Über 70% der Tickets sind laut Theater Regensburg bereits weg. Einige Stücke auch annähernd ausverkauft. Die 40. Bayerischen Theatertage in Regensburg werden ein Fest der kreativen Vielfalt, eine Leistungsschau der bayerischen Theaterlandschaft mit insgesamt 26 Produktionen, vom Schauspiel- und Musiktheater über Digitaltheater bis zu inklusivem Theater. Anja Stubber, Charivari in Regensburg.
3: Beim SSV Jahn Regensburg läuft die Kaderplanung für die nächste Saison. Die Abwehrspieler Sebastian Stolze und Leopold Wurm bleiben dem Team erhalten. Ihre Verträge haben sich automatisch um ein Jahr verlängert, teilte der Jahn jetzt mit. Nächstes Wochenende muss der Fußball-Drittligist auswärts ran. Er spielt am Samstagnachmittag beim direkten Tabellennachbarn Waldhof Mannheim. Für das nächste Heimspiel gegen Cottbus hier im Jahnstadion sind übrigens schon alle Sitzplatztickets weg. Michael Hegele, Charivari in Regensburg.
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0: Wir schauen auf die Straßen um 17.32 Uhr ganz genau. Und da habe ich eine Meldung. Und zwar von der B22 Weidenkamm zwischen dem Abzweig nach Niedermurach und Oberviechtach. Da sind immer noch entlaufende Rinder. Die werden im fahrbahnnahen Bereich vermutet. Also aktuell ist die Fahrbahn hier zwar frei, aber trotzdem bitte aufpassen, denn es kann sein, dass da dann doch mal so ein Rind plötzlich auf die Straße springt.
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0: Haben wir einen zwischen Riedenburg und Kelheim bei Altessing im Bushäuse blitzt es hier. Tempo 70 ist angesagt. Wenn ihr noch was seht, dann ruft doch gerne an 0800 0807. Das ist die kostenlose Charivari-Verkehrshotline.
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0: Das Charivari-Wetter aktuell mit 22 Grad am Donaustrand in Regensburg, in Sengenthal im Landkreis Neumarkt. Da haben wir 19 Grad. Und in Wald im Landkreis Cham ebenfalls 19 Grad. Teilweise ist es schon bewölkt. So ein ganz kleines bisschen scheint es auch zu regnen. Wenn ich aus dem Fenster gucke, ein paar Leute schleppen Regenschirme mit. Aber so richtig krass ist es noch nicht. Kann aber noch kommen. Die Gewitter stehen nämlich an, auch für heute Nacht. Da kann es dann auch etwas ungemütlicher werden bei maximal 12 Grad. Der Charivari-Wettertrend für Regensburg, Niederbayern und die Oberpfalz. Gemütlicher wird es dann schon morgen Vormittag wieder. Da kommt wieder die Sonne raus, bringt uns auch bis zu 25 Grad. Ab Nachmittag wird es regnerisch, aber zum Wochenende hin, das ist dann wieder schön.
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0: Die Luft kühlt ein bisschen ab. Riecht immer so gut, finde ich. Auch wenn es jetzt so anfängt zu regnen langsam. Finde ich schön. Ihr genießt euren Feierabend, vielleicht noch die letzten Besorgungen erledigen, bevor es jetzt dann nach Hause geht, gemütlich an den Abendbrottisch mit der Familie. Und dazu gibt's Musik von Lady Gaga. Hier ist Abracadabra.

euer Dienstag mit Charivari am Feierabend. Wir haben immer genau die Musik, die ihr hören wollt. 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Und hier gibt's mehr Hits und mehr Vielfalt. Und die kommt jetzt auch aus den 80ern. Ach, da zuckt gleich das Tanzbein. Kenny Loggins für euch. Footloose aus dem Jahr 84 um 17:45 Uhr, 17:06 Uhr.

Das ist euer Feierabend mit Charivari. Es gibt Neues von Michael Jackson. Habt ihr das mitbekommen? Nicht nur diesen Sound, den ihr gleich hört. Nein, tatsächlich ist ja auch eine neue Doku rausgekommen. Und die muss unglaublich gut sein. Ich habe sie leider noch nicht gesehen, möchte ich aber unbedingt noch. Denn er wird tatsächlich von einem Verwandten gespielt. Also das ist auch schon mal richtig beeindruckend. Der gute Junge sieht nämlich eigentlich genau so aus wie Michael Jackson. Ist auch kein Wunder. Das ist nämlich tatsächlich sein Neffe. Und die Doku muss ziemlich gut sein. Seine Musik gibt's gleich. Außerdem mehr Hits auf Charivari mit Alex Warren.

0: Eternity. Gleich hier für euren Feierabend auf Charivari.
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0: Jetzt zum Feierabend sieht es etwas ruhiger aus auf den Straßen. Allerdings haben wir entlaufende Rinde auf der B22 zwischen Weiden und Cham. Da müsst ihr ein bisschen aufpassen, zwischen Niedermurach und Oberviechtach kann es immer mal wieder sein, dass da eben so ein Rind auf die Fahrbahn läuft. Was sonst noch so los ist, darüber reden wir gleich. Außerdem schauen wir natürlich noch aufs Wetter jetzt, aber erstmal zu allem, was ihr für heute wissen müsst.
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10: Stefan Schütz. In Bayern sind letztes Jahr deutlich weniger Wohnungen gebaut worden, obwohl die in vielen Städten dringend gebraucht werden. Das Statistische Landesamt meldet einen Rückgang von fast 14%. Das heißt, es wurden knapp 47.400 Wohnungen fertiggestellt. Am stärksten hat es Oberbayern getroffen, wo der Wohnungsmangel am größten ist. Lichtblick ist die Oberpfalz. Hier sind mehr Wohnungen fertig geworden als im Jahr davor. Verbraucherinnen und Verbraucher haben sich im vergangenen Jahr mehr Geld geliehen als 2024. Die Kreditbanken verzeichneten ein Plus von 2% und damit fast 60 Milliarden Euro, meldet der Bankenfachverband. Besonders beliebt waren Autokredite. Rund 1,2 Millionen Fahrzeuge wurden im vergangenen Jahr auf Pump gekauft, sowohl von Privatleuten als auch von Firmen. Der für die Amokfahrt in Leipzig verantwortliche Täter wurde Tage vorher in einer psychiatrischen Einrichtung behandelt. Laut Behördenangaben hielt sich der 33-Jährige freiwillig in der Klinik auf. Thomas Brock berichtet.
11: Laut Sozialministerium gab es keinen Grund, ihn am Verlassen der Klinik zu hindern. Es habe keinen Hinweis auf Eigen- oder Fremdgefährdung gegeben. Nach Angaben der Ermittler war der Mann aber schon Polizei bekannt, unter anderem wegen Beleidigungen, aber nicht wegen körperlicher Gewalt. Der 33-Jährige war gestern mit einem Auto durch die Leipziger Innenstadt gerast. Zwei Menschen starben, es gab viele Verletzte.
10: Kitas bekommen mehr Geld. Insgesamt 4 Milliarden Euro von Bund und Ländern. Damit sollen vor allem Einrichtungen gebaut und saniert werden. Ein Schwerpunkt liegt auf finanzschwachen Kommunen und Kitas, die Kinder aus schwierigen Verhältnissen betreuen. Auch Hochschulen profitieren, sie bekommen mehr Mittel für zusätzliche Plätze und bessere Ausstattung. Der Waldbrand am Saurüsselkopf in den Chiemgauer Alpen hält die Einsatzkräfte weiter in Atem. Mittlerweile hilft auch die Bundeswehr mit speziellen Hubschraubern aus. Ungefähr 160 Hektar Wald brennen. In Gefahr ist ein Trinkwasserschutzgebiet, deren Quelle 30.000 Bürgerinnen und Bürger versorgt. Darüber hinaus erfüllt der Schutzwald wichtige Funktionen für die Region, etwa beim Schutz vor Erosion, Steinschlag und Murenabgängen.
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12: In Regensburg hat sich heute die neue Rathauskoalition vorgestellt. Mit Dr. Thomas Burger als Oberbürgermeister besteht die neue Stadtregierung aus SPD, Grünen, Brücke, Freien Wählern, Volt und ÖDP. Nachdem in einem Kernteam bereits harte Verhandlungen geführt worden sind und es danach noch möglich gewesen ist, sich auf ein Bier zu treffen, schauen die Parteien positiv in die Zukunft. Insgesamt, so heißt es, haben alle 6 Parteien eine gemeinsame Basis. Und die Koalitionspartner freuen sich auf die gemeinsamen 6 Jahre. Emily Gingel, Charivari in Regensburg.
13: Doppelte Verlängerung bei der DJK Filzing. Andreas Jünger und Jakob Zitzelsberger bleiben auch in der kommenden Saison im schwarz-gelben Trikot. Damit setzt der Regionalligist weiter auf Erfahrung und Konstanz. Jünger geht bereits in seine 8. Saison und war zuletzt fast durchgehend im Einsatz. Zitzelsberger arbeitet nach seinem Kreuzbandriss am Comeback und soll zur neuen Vorbereitung wieder voll fit sein. In Sachen Kaderplanung sagt Filzing, wir biegen auf die Zielgerade ein, rund 3/4 der Plätze sind schon vergeben. Die Kapfinger Charivari in Filzing.
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0: 3 Minuten nach 6 haben wir es. Vorsicht bitte auf der A93 Regensburg-Holledau. Zwischen dem Kreuz und Regensburg Süd ist eine Entenfamilie auf der Fahrbahn. Und eine tierische Meldung habe ich auch von der B22 Weidenkamm. Zwischen dem Abzweig nach Niedermurach und der Ausfahrt Oberviechdach. Da kann es passieren, dass da irgendwie plötzlich ein Rind auf die Fahrbahn läuft. Es sind da nämlich entlaufene Rinder unterwegs und die werden im fahrbahnnahen Bereich vermutet. Aktuell sind sie nicht auf der Straße, aber bitte trotzdem aufpassen.
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0: Es blitzt bei Altessing zwischen Riesensburg und Kelheim. Und zwar im Bushäusel steht der Blitzer da. Bei Tempo 70. Wenn euch noch was auffällt, gerne anrufen. Die Charivari Verkehrshotline. Die ist natürlich kostenlos. 08000 08007. Das Charivari-Wetter aktuell 20 Grad am Donaupark in Regensburg. Am Schönsee im Landkreis Schwandorf haben wir 19 Grad und 16 sind es in Breitenbrunn im Landkreis Neumarkt. Ja, jetzt kühlt es dann doch runter. Immer mal wieder kann es jetzt schon regnen, teilweise sogar gewittern. In der Nacht fallen die Werte dann auf 8 bis 12 Grad. Der Charivari-Wetter-Trend. Morgen am Mittwoch geht es erstmal wieder richtig schön sonnig los. Bis zu 23 Grad kriegen wir. Allerdings wird es dann auch da ab Nachmittag immer eher so ein bisschen verregnet. Das schöne Wetter kommt auf jeden Fall zum Wochenende wieder.
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0: Na, ist der Grill schon an oder geht's heute einfach? Das Essen in der Küche ist ja alles lecker. Vielleicht ein bisschen Spargel am Weltspargeltag des deutschen Spargels. Schließlich haben wir hier in der Region den besten. Was auch immer es zum Abendessen gibt, genießt es. Dazu serviere ich euch hier mehr Hits und mehr Vielfalt. Robbie Williams mit Angels gleich aus den 90ern. Und Hertz Purple Disco Machine mit Wonderful Life aus dem Jahr 2025. Die perfekte Mischung für den Dienstag-Feierabend.
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Charivari hier am Dienstag Feierabend. Schön, dass ihr mit dabei seid. Habt ihr heute Morgen auch meinen Kollegen Herbert Feldbauer gehört? Ja, der hat natürlich, bevor er nach Hause gegangen ist, noch seinen Hit-Tipp für uns dagelassen. Den gibt's in der nächsten halben Stunde. Und ich kann zumindest schon mal verraten, wie der Künstler heißt von dem aktuellen Hit-Tipp. ADMT, also ADMT, für was das jetzt steht, das verrät euch alles der Herbert. Gleich, ich verrate euch, was ich jetzt für euch habe. Und zwar mehr Hits direkt mit Michael Patrick Kelly, Beautiful Madness. Und danach der King of Pop, Michael Jackson, Billie Jean. Hört ihr gleich, wir haben es 17:45.

0: schönen Abend mit Charivari. 6:53 haben wir's. Beim Spargel scheiden sich ja die Geister. Die einen lieben ihn, die anderen nicht so sehr. Falls es ihn heute bei euch zum Abendbrot gibt, zumindest huldigt ihr dann dem Tag des deutschen Spargels. Der ist nämlich heute. Rund 100.000 Tonnen Spargel wurden zuletzt in Deutschland gegessen. Pro Kopf macht das etwa 1,15 Kilogramm. Hui, heftig. Also Spargel ist und bleibt unangefochten das beliebteste Frühlingsgemüse, aber natürlich auch ein kurzzeitiges Vergnügen. Das traditionelle Ende ist wie immer am 24. Juni. Aber wenn ihr den Local Hero genießen wollt, heute ist der perfekte Tag. Der Tag des deutschen Spargels. Und naja, gut, der Spargel aus unserer Region schmeckt ja eh am besten. Mehr Hits und mehr Vielfalt hier auf Charivari gleich. Unter anderem mit Clock Clock Out of the Dark und außerdem aus den 90ern Blondie mit Maria.
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0: 18.30 Uhr haben wir es, 6:30. Das heißt, in einer halben Stunde hört ihr natürlich wieder, was in Deutschland und der Welt los ist. Jetzt gibt's aber erstmal die Infos, was bei uns so passiert ist.
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7: Schönen guten Abend. Die USA will die sogenannte Striker-Brigade aus dem oberpfälzischen Vilseck abziehen und nach Polen verlagern. Das wurde gestern bekannt. Heute hat die CSU vor den Folgen dieser Entscheidung gewarnt. Der Truppenabzug aus Vilseck wäre ein schwerer Schlag für Bayern, für die Oberpfalz und auch für die Sicherheitsarchitektur innerhalb der NATO. Das hat Alexander Hoffmann gesagt, Chef der CSU-Landesgruppe im Bundestag. Er hofft, dass die Entscheidung noch rückgängig gemacht werden kann. Hoffmann hat heute alle Verantwortlichen dazu aufgefordert, die Drähte in die USA glühen zu lassen. In den Rose Barracks in Vilseck sind etwa 8000 GIs stationiert, gut die Hälfte davon soll abziehen. Wir bleiben bei der US-Armee. Die hat heute ihr Manöver Combined Resolve in der Oberpfalz beendet. Jetzt werden die Soldaten zurück in ihre Heimatstützpunkte verlegt. Das kann schon ab heute Abend zu Verkehrsbehinderungen in der Region führen, meldet das Trainingkommando Grafenwöhr. Besonders im Fokus stehen dabei auch die Straßen rund um den Truppenübungsplatz Hohenfels und auch die A6 mit den Ausfahrten Amberg Süd und Amberg West. Autofahrer sollten daher besonders vorsichtig sein und vor allem Militärkolonnen nicht überholen. Die dürfen auch bei Rot über Ampeln fahren, damit sie zusammenbleiben. Die Stadt Regensburg wird künftig von einer

0: Koalition aus 6 Parteien und Wählergruppierungen regiert. Es sind die SPD, die Grünen, die Brücke, die Freien Wähler, dazu noch Volt und ÖDP. Heute hat der frisch gebackene Oberbürgermeister Thomas Burger von der SPD die neue Koalition offiziell vorgestellt. Er hat keine Bedenken über das Miteinander und die gemeinsamen Ziele.
1: Wir haben uns geeinigt, miteinander umzugehen. Es kann jeder sich wiederfinden in dieser Vereinbarung. Und das ist sogar bei dem Thema Nordspange gelungen. Es zeigt, wie kompromissfähig diese Koalition ist.
0: Bei der Nordspange will die Rathauskoalition nichts übers Knie brechen, sondern einen möglichen Bürgerentscheid dazu abwarten. Der könnte im Frühherbst stattfinden. Bei Niedermurach im Landkreis Schwandorf sind heute in den frühen Morgenstunden 63 Jungrinder von einer Weide ausgebüxt. Als der betroffene Bauer das gemerkt hat, wurde eine große Suchaktion gestartet mit anderen Bauern, der Feuerwehr und einem Tierarzt. Die meisten Rinder wurden später in den Gemeinden Dietersdorf, Andelsdorf und Enzelsberg wiedergefunden, eingefangen und zurück in ihren Stall gebracht. Weder Mensch noch Tier ist dabei zu Schaden gekommen. Bis zum Abend waren noch 18 Rinder unterwegs. Die Suche nach ihnen wurde fortgesetzt.
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4: Ja, die ausgebüxten Rinder, von denen ihr gerade vielleicht gehört habt, auf der B22 Weiden kam, könnten immer noch unterwegs sein zwischen Niedermurach und Oberfichtach. Zumindest warnt die Polizei davor, hier bitte besonders vorsichtig zu fahren, denn sie könnten sich durchaus im fahrbahnnahen Bereich befinden und jederzeit da drauflaufen. Außerdem wird wieder gebaut heute Nacht auf der A93 Regensburg Richtung Weiden. Zwischen Regensburg Nord und Regenstauf haben wir eine Nachtbaustelle. Hier sind der rechte Fahrstreifen und der Standstreifen dann ab jetzt bis 6 Uhr morgens gesperrt. Und dann nochmal auf der A93 Regensburg Richtung Holledau zwischen Kreuz Regensburg, dem Autobahnanschluss und dem Autobahnkreuz selber haben wir auch eine Nachtbaustelle. Hier sind Brückenarbeiten angesagt, deswegen gibt es hier nur einen Fahrstreifen. Das Ganze geht bis heute Nacht um 4.
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4: Meldet ihr jederzeit kostenlos an die 08000 08007. Das ist die kostenlose Charivari Verkehrshotline. Und das Charivari-Wetter, es geht ein bisschen runter mit den Temperaturen. Klar, die Sonne ist weg, aber dafür kommt jetzt auch ein bisschen Regen. In der Nacht kann es dann auch mal ein bisschen mehr regnen. Auch das ein oder andere Gewitter ist regional drin. Bei maximal 12 Grad in der Nacht. Der Charivari-Wettertrend für Regensburg, Niederbayern und die Oberpfalz. Da ist es morgen eigentlich genauso wie heute. Das heißt, wir starten auf jeden Fall mit so einem Sonne-Wolken-Mix. Mehr Sonnenschein und bis zu 24 Grad in den Tag. Später wird es dann wieder ein bisschen nasser.
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4: Euer Feierabend um 18.34 Uhr gleich mit ganz, ganz neuer Musik, die euch mein Kollege Herbert Feldbauer vorstellt. Der Hit-Hip, außerdem Clock Clock. Und hier sind jetzt erstmal David Guetta, Alphaville und Ava Max mit Forever Young. Und ich finde es immer schön, wenn das Musik ist, die wir eigentlich auch schon von früher kennen. Nicht? Nur einfach ein bisschen aufgepeppt. Ach, da ist man gleich wieder drin. Schönen Abend euch.

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3: ADMT ist die Abkürzung für Adam Taylor und sein Künstlername. ADMT ist Engländer, kommt aus South Yorkshire. Er schreibt schon immer aus seinem eigenen Leben heraus Songs. Mit seiner neuesten Single schafft er es auch, über die Grenzen Englands hinaus bekannt zu werden. Turn the Page heißt mein Hit-Tipp gleich. Der Song erzählt von dem Moment, in dem man akzeptieren muss, dass jemand anderes ohne einen weitermacht. Adams Vergangenheit, geprägt von schwierigen Familienverhältnissen, schwingt unterschwellig mit, ohne dass der Song aber irgendwie zu schwer wird. Turn the Page wirkt wie ein Schritt nach vorne, auch wenn der nicht leicht fällt. Eine Mischung zwischen Pop und Indie, neu, Turn the Page. Hier ist ADMT. Vor seiner Musikerkarriere hat er übrigens in einer Flaschenabfüllfabrik gearbeitet. Also sowas wie Kronis in Neutraubling. Ich glaube, in der Musik kann er sein Talent aber noch besser ausleben. Mein Hit-Tipp jetzt auf Charivari. Turn the Page.

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18: Ich bin Stefan Schütz. Nach der Amokfahrt in Leipzig hat es heute in der Nikolaikirche einen Gedenkgottesdienst gegeben. Bekannt wurde vorher, dass der 33-jährige Täter kurz vor der Fahrt in einer psychiatrischen Einrichtung behandelt wurde. Mehr von Thomas Bockt.
19: Laut Sozialministerium gab es keinen Grund, ihn am Verlassen der Klinik zu hindern. Es habe keinen Hinweis auf Eigen- oder Fremdgefährdung gegeben. Nach Angaben der Ermittler war der Mann aber schon Polizei bekannt, unter anderem wegen Beleidigungen, aber nicht wegen körperlicher Gewalt. Der 33-Jährige war gestern mit einem Auto durch die Leipziger Innenstadt gerast. 2 Menschen starben, es gab viele Verletzte.
18: Die Deutsche Bahn startet eine Kampagne für mehr Respekt gegenüber ihren Beschäftigten. In Bahnhöfen und Zügen werben ab heute Plakate für einen besseren Umgang mit dem Personal. Außerdem sollen Mitarbeitende unter anderem mit Bodycams ausgestattet und das Sicherheitspersonal verstärkt werden. Der Konzern reagiert damit auf den gewaltsamen Tod eines Zugbegleiters bei einer Kontrolle vor 3 Monaten. In Bayern sind letztes Jahr etwas weniger Beamte Opfer von Gewalt geworden. Laut Finanzministerium gab es rund 8.300 Fälle, etwa 5% weniger als im Jahr zuvor. Trotzdem sieht Finanzminister Füracker weiter Handlungsbedarf. Polizei und Justiz vermelden zwar einen Rückgang, an Schulen ist die Zahl der Vorfälle aber gestiegen. Der Tankrabatt kommt offenbar nur teilweise bei den Autofahrenden an. Zwar ist Sprit seit Anfang des Monats günstiger geworden, laut ADAC um rund 11 Cent pro Liter. Laut IFO-Institut wird von den gut 17 Cent Steuersenkung aber nur ein Teil weitergegeben, bei Diesel deutlich weniger als bei Benzin. Das Bundeskartellamt prüft die aktuelle Preisentwicklung. Berlin will die Olympischen Sommerspiele und hat ein Konzept vorgestellt. Unter anderem könnten 2.400 neue Wohnungen für die Athleten entstehen. Sie sollen auch gebaut werden, falls Berlin den Zuschlag nicht erhält. Fachleute rechnen mit einem finanziellen Plus von mehr als 400 Millionen Euro. Möglich wäre das, da Berlin auf bestehende Sportstätten setzt. Auch München, Hamburg und die Region Rhein-Ruhr wollen Olympia 2036 oder 2040 bzw. 2044.
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9: Hier die wichtigsten Meldungen von den Straßen bei uns in der Region. Fahrt auf der A93 Regensburg in Richtung Weiden vorsichtig.
13: Zwischen Regensburg Nord und Regenstauf kommt es zu Behinderungen wegen einer Nachtbaustelle.
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20: Vereinzelt Schauer oder Gewitter abends und nachts bei uns in Regensburg, Niederbayern und der Oberpfalz. Temperaturen bleiben meist im zweistelligen Bereich. Morgen tagsüber nochmal bis zu 25 Grad. Insgesamt mehr Wolken als Sonne. Richtung Feierabend dann auch wieder steigendes Schauer- oder Gewitterrisiko. Der Charivari-Wettertrend ganz ähnlich dann am Mittwoch.
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22: Der Feierabend mit Charivari. Und was gibt es Schöneres, als den Tag mit einer guten Nachricht ausklingen zu lassen? Das machen wir gleich in den nächsten 15 Minuten. Jetzt gibt's aber erstmal Musik. Disturbed mit The Sound of Silence. Und hier ist Taylor Swift mit Opalite.
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der Feierabend mit Charivari und Ed Sheeran, Bad Habits. Gleich geht's hier weiter mit Ray Garvey, Feel Like the Ocean. Aber vorher wird's Zeit für eine richtig gute Nachricht. Das Thema Wohnungsmarkt ist ja immer so ein Ding. Klingt jetzt nicht nach guten Nachrichten, ich weiß. Wohnungsmarkt ist überall unangenehm, es gibt kaum Wohnungen und wenn, dann sind sie sehr teuer. Nicht so aber in der Oberpfalz. Während die Tendenz in ganz Bayern beim Wohnungsmarkt eher nach hinten geht, also weniger Wohnungen gebaut wurden vom Jahr 2024 auf das Jahr 2025, ist es bei uns hier in der Oberpfalz tatsächlich das Gegenteil. Fast 300 Wohnungen mehr wurden insgesamt gebaut und ganz ehrlich, nachvollziehbar. Schließlich ist es bei uns besonders schön.

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6: Schönen guten Abend. Die USA will die sogenannte Stryker-Brigade aus dem oberpfälzischen Vilseck abziehen und nach Polen verlagern. Das wurde gestern bekannt. Heute hat die CSU vor den Folgen dieser Entscheidung gewarnt. Der Truppenabzug aus Vilseck wäre ein schwerer Schlag für Bayern, für die Oberpfalz und auch für die Sicherheitsarchitektur innerhalb der NATO. Das hat Alexander Hoffmann gesagt, Chef der CSU-Landesgruppe im Bundestag. Er hofft, dass die Entscheidung noch rückgängig gemacht werden kann. Hoffmann hat heute alle Verantwortlichen dazu aufgefordert, die Drähte in die USA glühen zu lassen. In den Rose Barracks in Vilseck sind etwa 8000 GIs stationiert, gut die Hälfte davon soll abziehen. Wir bleiben bei der US-Armee. Die hat heute ihr Manöver Combined Resolve in der Oberpfalz beendet. Jetzt werden die Soldaten zurück in ihre Heimatstützpunkte verlegt. Das kann schon ab heute Abend zu Verkehrsbehinderungen in der Region führen, meldet das Trainingkommando Grafenwöhr. Besonders im Fokus stehen dabei auch die Straßen rund um den Truppenübungsplatz Hohenfels und auch die A6 mit den Ausfahrten

0: Amberg Süd und Amberg West. Autofahrer sollten daher besonders vorsichtig sein und vor allem Militärkolonnen nicht überholen. Die dürfen auch bei Rot über Ampeln fahren, damit sie zusammenbleiben. Die Stadt Regensburg wird künftig von einer Koalition aus 6 Parteien und Wählergruppierungen regiert. Es sind die SPD, die Grünen, die Brücke, die Freien Wähler, dazu noch Volt und ÖDP. Heute hat der frisch gebackene Oberbürgermeister Thomas Burger von der SPD die neue Koalition offiziell vorgestellt. Er hat keine Bedenken über das Miteinander und die gemeinsamen Ziele.
1: Wir haben uns geeinigt, miteinander umzugehen. Es kann jeder sich wiederfinden in dieser Vereinbarung. Und das ist sogar bei dem Thema Nordspange gelungen. Es zeigt, wie kompromissfähig diese Koalition ist.
0: Bei der Nordspange will die Rathauskoalition nichts übers Knie brechen, sondern einen möglichen Bürgerentscheid dazu abwarten. Der könnte im Frühherbst stattfinden. Bei Niedermurach im Landkreis Schwandorf sind heute in den frühen Morgenstunden 63 Jungrinder von einer Weide ausgebüxt. Als der betroffene Bauer das gemerkt hat, wurde eine große Suchaktion gestartet mit anderen Bauern, der Feuerwehr und einem Tierarzt. Die meisten Rinder wurden später in den Gemeinden Dietersdorf, Andelsdorf und Enzelsberg wiedergefunden, eingefangen und zurück in ihren Stall gebracht. Weder Mensch noch Tier ist dabei zu Schaden gekommen. Bis zum Abend waren noch 18 Rinder unterwegs. Die Suche nach ihnen wurde fortgesetzt.
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4: Hier die aktuellen Meldungen von den Straßen bei uns in der Region. Wenn ihr gerade auf der A93 Regensburg in Richtung Weiden unterwegs seid, fahrt zwischen den Anschlussstellen Regensburg Nord und Regenstau vorsichtig. Hier kommt es zu Verzögerungen wegen einer Nachtbaustelle.
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5: Vereinzelt Schauer oder Gewitter abends und nachts bei uns in Regensburg, Niederbayern und der Oberpfalz. Temperaturen bleiben meist im zweistelligen Bereich. Morgen tagsüber nochmal bis zu 25 Grad. Insgesamt mehr Wolken als Sonne. Richtung Feierabend dann auch wieder steigendes Schauer- oder Gewitterrisiko. Der Charivari-Wettertrend ganz ähnlich dann am Mittwoch.
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6: Schönen Feierabend euch mit Charivari. Der Tag ist rum, wir können die Füße hochlegen. Und für andere fängt die Arbeit jetzt erst so richtig an. Ja, der neue Regensburger Stadtrat hat sich heute vorgestellt. Wir quatschen gleich nochmal darüber, wer jetzt alles dabei ist und wie sich der neue Oberbürgermeister die Zusammenarbeit so vorstellt. Aber jetzt zum Entspannen. Musik, alle Farben gleich mit Baby Goodbye. Und hier sind die 4 Non Blondes. 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
1: Shabuzi und Miles Smith auf Charivari, so klingt euer Feierabend. Ja, und Feierabend hat jetzt auch die neue Stadtregierung in Regensburg. Die haben sich nämlich heute vorgestellt, beziehungsweise auch der neue Oberbürgermeister Thomas Burger von der SPD hat das übernommen. Mit dabei sind also SPD, Grüne, Brücke, Freie Wähler, Volt und ÖDP. 6 Parteien, das sind ganz schön viele Meinungen. Herr Burger, was sind denn die Vorteile einer Koalition mit so vielen Parteien?
2: Es sind ganz verschiedene Perspektiven, Kompetenzen mit dabei, verschiedene Blickwinkel mit dabei. Und das, finde ich, ist das Tolle auch in Regensburg. Es ist eine Stadt der Vielfalt. Und diese Koalition bildet auch diese Vielfalt ab, bildet aber auch gleichzeitig ein vertrauensvolles Zusammenarbeiten ab und den Spirit, miteinander gestalten zu wollen. Und allein schon, dass bei den Gesprächen so wenig nach außen gedrungen ist, ist ein Zeichen und ein Beleg dafür, wie vertrauensvoll, wie vertraulich man zusammenarbeiten kann und dass man sich einigen kann. Und allein schon, dass diese Koalition entsteht, ist ein Beweis dafür, dass wir miteinander nach vorne schauen können, dass wir auch viele Perspektiven mit berücksichtigen, damit in weiten Teilen auch die Stadtgesellschaft mit abbilden in ihrer Breite. Und das, glaube ich, sind die besten Voraussetzungen für gute 6 Jahre.
1: Dankeschön. Thomas Burger, neuer Oberbürgermeister der Stadt Regensburg. Heute hat sich die neue Rathauskoalition vorgestellt. Wir wünschen natürlich viel Erfolg bei der Zusammenarbeit.
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10: Ich bin Stefan Schütz. Kommt heute mit der Post oder ich bringe noch schnell das Paket zur Post. Sätze, mit denen die meisten von uns aufgewachsen sind. Jetzt ist der Name Deutsche Post aber Geschichte, zumindest international. Mehr als 30 Jahre nach Einführung des Firmennamens hat die Hauptversammlung des Unternehmens heute beschlossen, den Namen auf Konzernebene abzulegen und an der Börse künftig DHL AG zu heißen. Der Verdächtige im Fall des getöteten 14-Jährigen in Memmingen im Allgäu war ein abgelehnter Asylbewerber. Das teilte die Regierung von Schwaben mit. Der 37-Jährige wurde im Westjordanland geboren, seine Nationalität ist aber noch unklar. Er wurde in Deutschland geduldet, weil seine Identität nicht geklärt werden konnte. Der 37-Jährige war gestern von der Polizei erschossen worden, nachdem er Beamte mit einem Messer angegriffen hatte. Dass sich bei den Vorgaben für klimafreundliches Heizen einiges ändern soll, ist länger bekannt. Über einen neuen Referentenentwurf berichtet Ronny Thorau.
11: Die Regierung will das Heizgesetz der Ampel kippen, insbesondere die Vorgabe, dass bei neuen Heizungen 65% erneuerbare Energien verwendet werden müssen. Stattdessen sollen schrittweise klimafreundliche Biobrennstoffe eingesetzt werden. Brisant daran, es gibt keine Vorgaben nach 2040. Die Grünen kritisieren den Gesetzentwurf deshalb scharf, er mache die Klimaziele unerreichbar.
10: Wochenlang hat das Schicksal eines in der Ostsee gestrandeten Buckelwals Millionen Menschen in seinen Bann gezogen. Nun geht das Deutsche Meeresmuseum davon aus, dass Wal Timi nicht mehr lebt. Fachleute begründen ihre Annahme damit, dass der Meeressäuger zu sehr geschwächt war, als er der Nordsee übergeben wurde. Die Bergung des Buckelwals war entgegen den Empfehlungen zahlreicher Wissenschaftler durchgeführt worden. In der Fußball-Champions League fällt heute die erste Entscheidung im Halbfinale. Der FC Arsenal empfängt Atletico Madrid zum Rückspiel. Das Hinspiel endete 1:1. Anstoß ist um 21 Uhr. Morgen kämpft dann der FC Bayern um den Einzug ins Finale. Gegner ist Paris Saint-Germain. Das Finale findet in diesem Jahr in Budapest statt.
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12: Hier die aktuellen Meldungen von den Straßen bei uns in der Region. Fahrt auf der A93 Regensburg in Richtung Weiden vorsichtig. Zwischen Regensburg Nord und Regenstauf kommt es zu Behinderungen wegen einer Nachtbaustelle.
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6: Jetzt in der Nacht kann es immer wieder vermehrt Regenschauer und sogar Gewitter geben bei Temperaturen bis maximal 12 Grad. Der Charivari-Wettertrend für Regensburg, Niederbayern und die Oberpfalz. Morgen wird es ähnlich wie heute. Am Mittwoch starten wir erstmal mit Sonnenschein in den Tag bei maximal 23 Grad. Wird es auch ordentlich angenehm. Später kommen dann aber die Regenwolken wieder. Die verziehen sich zumindest bis zum Wochenende.
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2: Morgen am Mittwoch können wir in Regenstauf in der Grundschule alle Lebensretter werden. Die Blutspendeaktion läuft dort von 16 bis 20 Uhr. Jede Spende hilft direkt Menschen bei uns in der Region. Und in Regensburg, im Dägginger, geht's morgen um ein hochaktuelles, brisantes Thema: Deepfakes und digitale Täuschungen. Diese Veranstaltung startet um 19 Uhr und zeigt uns, wie echt Bilder und Videos im Netz überhaupt noch sind und woran wir Manipulationen erkennen können. Morgen in Regensburg im Dägginger ab 19 Uhr.
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2: Schönen guten Abend. Die USA will die sogenannte Striker-Brigade aus dem oberpfälzischen Vilseck abziehen und nach Polen verlagern. Das wurde gestern bekannt. Heute hat die CSU vor den Folgen dieser Entscheidung gewarnt. Der Truppenabzug aus Vilseck wäre ein schwerer Schlag für Bayern, für die Oberpfalz und auch für die Sicherheitsarchitektur innerhalb der NATO. Das hat Alexander Hoffmann gesagt, Chef der CSU-Landesgruppe im Bundestag. Er hofft, dass die Entscheidung noch rückgängig gemacht werden kann. Hoffmann hat heute alle Verantwortlichen dazu aufgefordert, die Drähte in die USA glühen zu lassen. In den Rose Barracks in Vilseck sind etwa 8000 GIs stationiert, gut die Hälfte davon soll abziehen. Wir bleiben bei der US-Armee. Die hat heute ihr Manöver Combined Resolve in der Oberpfalz beendet. Jetzt werden die Soldaten zurück in ihre Heimatstützpunkte verlegt. Das kann schon ab heute Abend zu Verkehrsbehinderungen in der Region führen, meldet das Trainingkommando Grafenwöhr. Besonders im Fokus stehen dabei auch die Straßen rund um den Truppenübungsplatz Hohenfels und auch die A6 mit den Ausfahrten Amberg Süd und Amberg West. Autofahrer sollten daher besonders vorsichtig sein und vor allem Militärkolonnen nicht überholen. Die dürfen auch bei Rot über Ampeln fahren, damit sie zusammenbleiben. Die Stadt Regensburg wird künftig von einer Koalition aus 6 Parteien und Wählergruppierungen regiert. Es sind die SPD, die Grünen, die Brücke, die Freien Wähler, dazu noch Volt und ÖDP. Heute hat der frisch gebackene Oberbürgermeister Thomas Burger von der SPD die neue Koalition offiziell vorgestellt. Er hat keine Bedenken über das Miteinander und die gemeinsamen Ziele.
3: Wir haben uns geeinigt, miteinander umzugehen. Es kann jeder sich wiederfinden in dieser Vereinbarung. Und das ist sogar bei dem Thema Nordsprache gelungen. Es zeigt, wie kompromissfähig diese Koalition ist.
2: Bei der Nordspange will die Rathauskoalition nichts übers Knie brechen, sondern einen möglichen Bürgerentscheid dazu abwarten. Der könnte im Frühherbst stattfinden. Bei Niedermurach im Landkreis Schwandorf sind heute in den frühen Morgenstunden 63 Jungrinder von einer Weide ausgebüxt. Als der betroffene Bauer das gemerkt hat, wurde eine große Suchaktion gestartet mit anderen Bauern, der Feuerwehr und einem Tierarzt. Die meisten Rinder wurden später in den Gemeinden Dietersdorf, Andelsdorf und Enzelsberg wiedergefunden, eingefangen und zurück in ihren Stall gebracht. Weder Mensch noch Tier ist dabei zu Schaden gekommen. Bis zum Abend waren noch 18 Rinder unterwegs. Die Suche nach ihnen wurde fortgesetzt.
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4: Hier die aktuellen Meldungen von den Straßen bei uns in der Region. Fahrt auf der A3 Passau in Richtung Nürnberg vorsichtig. Zwischen den Anschlussstellen Kreuz Regensburg und Sinzing kommt es zu Behinderungen wegen einer Baustelle. Auf der A93. Regensburg in Richtung Weiden. Hier kommt es zwischen den Anschlussstellen Regensburg Nord und Regenstauf zu Behinderungen wegen einer Nachtbaustelle.
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5: Jetzt in der Nacht kann es immer wieder vermehrt Regenschauer und sogar Gewitter geben bei Temperaturen bis maximal 12 Grad. Der Charivari-Wettertrend für Regensburg, Niederbayern und die Oberpfalz.

0: Morgen wird es ähnlich wie heute. Am Mittwoch starten wir erstmal mit Sonnenschein in den Tag bei maximal 23 Grad. Wird es auch ordentlich angenehm. Später kommen dann aber die Regenwolken wieder. Die verziehen sich zumindest bis zum Wochenende.
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2: ADMT ist die Abkürzung für Adam Taylor und sein Künstlername. ADMT ist Engländer, kommt aus South Yorkshire. Er schreibt schon immer aus seinem eigenen Leben heraus Songs. Mit seiner neuesten Single schafft er es auch, über die Grenzen Englands hinaus bekannt zu werden. Turn the Page heißt mein Hit-Tipp gleich. Der Song erzählt von dem Moment, in dem man akzeptieren muss, dass jemand anderes ohne einen weitermacht. Adams Vergangenheit, geprägt von schwierigen Familienverhältnissen, schwingt unterschwellig mit, ohne dass der Song aber irgendwie zu schwer wird. Turn the Page wirkt wie ein Schritt nach vorne, auch wenn der nicht leicht fällt. Eine Mischung zwischen Pop und Indie, neu, Turn the Page. Hier ist ADMT. Vor seiner Musikerkarriere hat er übrigens in einer Flaschenabfüllfabrik gearbeitet. Also sowas wie Kronis in Neutraubling. Ich glaube, in der Musik kann er sein Talent aber noch besser ausleben. Mein Hit-Tipp jetzt auf Charivari. Turn the Page.

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5: Ich bin Stefan Schütz. Zweistellige Milliardenbeträge gehen den EU-Ländern jedes Jahr wegen Mehrwertsteuerbetrug durch die Lappen. Im Kampf dagegen sollen EU-Behörden jetzt auf mehr Daten Zugriff bekommen, Dieter Ebeling berichtet.
6: Besonders den sogenannten Karussellbetrug finden Finanzminister gar nicht lustig. Dabei werden Waren immer wieder zwischen Firmen verkauft. Eine Firma kassiert Mehrwertsteuer und verschwindet. Andere Unternehmen in einer ganzen Kette bekommen trotzdem immer wieder Mehrwertsteuer erstattet. Zwischen 12 und mehr als 30 Milliarden Euro soll der Schaden sein.
5: Bayerns Ministerpräsident Söder findet die US-Pläne zu einem möglichen Truppenabzug ärgerlich und gefährlich. Die Bundesregierung soll die Pläne nicht einfach so hinnehmen. Das gilt auch für einen möglichen Verzicht auf Mittelstreckenraketen in Deutschland. Söder meint aber auch, manchmal sind die Ankündigungen der USA schneller als deren Umsetzung. Weiter nicht bestätigt ist, dass 5000 US-Soldaten aus Vilseck abgezogen werden. Jens Spahn bleibt Vorsitzender der Bundestagsfraktion von CDU und CSU. Die Abgeordneten bestätigten den 45-Jährigen mit gut 86% Zustimmung bis zum Ende der Legislaturperiode im Amt. In den Reihen der CDU und CSU-Bundestagsabgeordneten war zuletzt der Unmut über Kompromisse mit der SPD gewachsen. Spahn sagte, 141 Gesetze in einem Jahr zeigten, dass die Regierung auch entscheiden könne. Kitas bekommen mehr Geld, insgesamt 4 Milliarden Euro von Bund und Ländern. Damit sollen vor allem Einrichtungen gebaut und saniert werden. Ein Schwerpunkt liegt auf finanzschwachen Kommunen und Kitas, die Kinder aus schwierigen Verhältnissen betreuen. Auch Hochschulen profitieren, sie bekommen mehr Mittel für zusätzliche Plätze und bessere Ausstattung. Deutschland bekommt weitere Milliarden aus dem EU-Corona-Aufbaufonds. Die EU-Kommission hat dafür 4,6 Milliarden Euro freigegeben. Das Geld soll unter anderem in Elektromobilität, Gebäudesanierung, Wasserstoffforschung und eine digitalere Verwaltung fließen. Die Mittel werden allerdings nur vergeben, wenn vereinbarte Reformen und Investitionen umgesetzt werden.
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7: Hier die wichtigsten Meldungen von den Straßen bei uns in der Region. Fahrt auf der A3 Passau in Richtung Nürnberg vorsichtig. Zwischen Kreuz Regensburg und Sinzing kommt es zu Verzögerungen wegen einer Baustelle. Wechseln wir zur A93 Regensburg in Richtung Weiden. Hier kommt es zwischen Regensburg Nord und Regenstauf zu Behinderungen wegen einer Nachtbaustelle.
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9: Jetzt in der Nacht kann es immer wieder vermehrt Regenschauer und sogar Gewitter geben bei Temperaturen bis maximal 12 Grad. Der Charivari-Wettertrend für Regensburg, Niederbayern und die Oberpfalz. Morgen wird es ähnlich wie heute. Am Mittwoch starten wir erstmal mit Sonnenschein in den Tag bei maximal 23 Grad. Wird es auch ordentlich angenehm. Später kommen dann aber die Regenwolken wieder. Die verziehen sich zumindest bis zum Wochenende.
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1: Hier die wichtigsten Meldungen von den Straßen bei uns in der Region. Fahrt auf der A3 Passau in Richtung Nürnberg vorsichtig. Zwischen den Anschlussstellen Kreuz Regensburg und Sinzing kommt es zu Verzögerungen wegen einer Baustelle. Weiter geht's mit der A93 Regensburg in Richtung Weiden. Hier kommt es zwischen Regensburg Nord und Regenstauf zu Behinderungen wegen einer Nachtbaustelle.
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2: Jetzt in der Nacht kann es immer wieder vermehrt Regenschauer und sogar Gewitter geben bei Temperaturen bis maximal 12 Grad. Der Charivari-Wettertrend für Regensburg, Niederbayern und die Oberpfalz. Morgen wird es ähnlich wie heute. Am Mittwoch starten wir erstmal mit Sonnenschein in den Tag bei maximal 23 Grad. Wird es auch ordentlich angenehm. Später kommen dann aber die Regenwolken wieder. Die verziehen sich zumindest bis zum Wochenende.
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3: Ich bin Moritz Einzel. Nach der tödlichen Amokfahrt durch die Leipziger Innenstadt wird der Täter in eine Psychiatrie eingewiesen. Ein Ermittlungsrichter habe die Unterbringung des 33-jährigen Deutschen in einem psychiatrischen Krankenhaus angeordnet. Das teilte die Staatsanwaltschaft Leipzig mit. Durch die Amokfahrt starben 2 Menschen, rund 80 weitere wurden verletzt, darunter mehrere schwer. Am frühen Abend gab es in der Nikolaikirche einen Gedenkgottesdienst. Der Verdächtige im Fall des getöteten 14-Jährigen in Memmingen im Allgäu war ein abgelehnter Asylbewerber, das teilte die Regierung von Schwaben mit. Der 37-Jährige wurde im Westjordanland geboren, seine Nationalität ist aber noch unklar. Er wurde in Deutschland geduldet, weil seine Identität nicht geklärt werden konnte. Der 37-Jährige war gestern von der Polizei erschossen worden, nachdem er Beamte mit einem Messer angegriffen hatte. Bahn und Bundesverkehrsministerium reagieren auf die wiederholten Anfeindungen gegen Bahnmitarbeitende. Gestartet wurde eine Respektkampagne mit dem Titel Hashtag Mehr Achtung. Thomas Brockt berichtet.
4: Die Kampagne gehört zu einem Aktionsplan für mehr Sicherheit, der nach dem tödlichen Angriff auf einen Zugbegleiter vereinbart wurde. Ein Fahrgast hatte den 36-Jährigen bei einer Ticketkontrolle attackiert. Nun wirbt die Bahn auch mit Plakaten für mehr Respekt im täglichen Miteinander. Die Würde des Menschen ist unantastbar, auch für alle in Uniform, heißt es da zum Beispiel.
3: Kommt heute mit der Post oder ich bringe noch schnell das Paket zur Post. Sätze, mit denen viele von uns aufgewachsen sind. Jetzt ist der Name Deutsche Post aber Geschichte, zumindest international. Mehr als 30 Jahre nach Einführung des Firmennamens hat die Hauptversammlung des Unternehmens heute beschlossen, den Namen auf Konzernebene abzulegen und an der Börse künftig DHL AG zu heißen. Verbraucherinnen und Verbraucher haben sich im vergangenen Jahr mehr Geld geliehen als 2024. Die Kreditbanken verzeichneten ein Plus von 2% und damit fast 60 Milliarden Euro, meldet der Bankenfachverband. Besonders beliebt waren Autokredite. Rund 1,2 Millionen Fahrzeuge wurden im vergangenen Jahr auf Pump gekauft, sowohl von Privatleuten als auch von Firmen.
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5: Hier die aktuellen Meldungen von den Straßen bei uns in der Region. Fahrt auf der A3 Passau in Richtung Nürnberg vorsichtig. Zwischen Kreuz Regensburg und Sinzing kommt es zu Verzögerungen wegen einer Baustelle. Jetzt zur A93 Regensburg in Richtung Weiden. Hier kommt es zwischen Regensburg Nord und Regenstauf zu Behinderungen wegen einer Nachtbaustelle.
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6: Jetzt in der Nacht kann es immer wieder vermehrt Regenschauer und sogar Gewitter geben bei Temperaturen bis maximal 12 Grad. Der Charivari-Wettertrend für Regensburg, Niederbayern und die Oberpfalz. Morgen wird's ähnlich wie heute. Am Mittwoch starten wir erstmal mit Sonnenschein in den Tag bei maximal 23 Grad. Wird's auch ordentlich angenehm. Später kommen dann aber die Regenwolken wieder. Die verziehen sich zumindest bis zum Wochenende.
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1: Hier die wichtigsten Meldungen von den Straßen bei uns in der Region. Wenn ihr gerade auf der A3 Passau in Richtung Nürnberg unterwegs seid, fahrt zwischen den Anschlussstellen Kreuz Regensburg und Sinzing vorsichtig. Hier kommt es zu Verzögerungen wegen einer Baustelle. Jetzt zur A93 Regensburg in Richtung Weiden. Hier kommt es zwischen Regensburg Nord und Regenstauf zu Behinderungen wegen einer Nachtbaustelle.
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2: Jetzt in der Nacht kann es immer wieder vermehrt Regenschauer und sogar Gewitter geben bei Temperaturen bis maximal 12 Grad. Der Charivari-Wettertrend für Regensburg, Niederbayern und die Oberpfalz. Morgen wird es ähnlich wie heute. Am Mittwoch starten wir erstmal mit Sonnenschein in den Tag bei maximal 23 Grad. Wird es auch ordentlich angenehm. Später kommen dann aber die Regenwolken wieder. Die verziehen sich zumindest bis zum Wochenende.
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1: Ich bin Moritz Einzel. Der Amokfahrer von Leipzig ist in eine Psychiatrie eingewiesen worden. Das hat ein Ermittlungsrichter angeordnet. Unterdessen kamen in der Leipziger Nikolaikirche heute hunderte Menschen zu einem Gedenkgottesdienst zusammen. Mit dabei war auch Sachsens Ministerpräsident Kretschmer. Er dankte den Helferinnen und Helfern.
2: Wirklich beeindruckende Menschen, dieser Zusammenhalt hier in Leipzig. Bürger, die mit angepackt haben, die aus den Geschäften gekommen sind, Anwohner, die geholfen haben. Das macht uns stark, aber es ersetzt natürlich nicht das Leben.
1: Ein 33-jähriger Mann war gestern mit einem Auto durch eine Fußgängerzone in Leipzig gerast. Zwei Menschen starben, viele weitere wurden verletzt. Öl- und Gasheizungen könnten in Deutschland auch nach 2045 noch eingebaut werden. Das sieht der Entwurf für ein neues Heizungsgesetz aus dem Bundeswirtschaftsministerium vor, berichten mehrere Medien. Demnach ist darin keine Rede mehr von einem Verbot. Es soll künftig aber mehr klimafreundlicheres Gas und Heizöl beigemischt werden müssen. Am Vorabend des ersten Jahrestags der schwarz-roten Regierung hat Kanzler Merz Spekulationen über ein mögliches Ende der Koalition eine klare Absage erteilt. Auf einer Tagung des CDU-Wirtschaftsrats sagte Merz, eine Minderheitsregierung sei für ihn keine Option. Er werde sie weder eingehen noch auslösen. Es solle auch bitte niemand von Neuwahlen träumen, so der Kanzler. Bayerns Ministerpräsident Söder ist auf einer Eintagesreise nach Brüssel vom belgischen König Philipp zu einer Privataudienz empfangen worden. Es war das erste Treffen von Söder und Philipp. Der CSU-Chef war mit seinem gesamten Kabinett nach Brüssel gereist. Es gab auch Zusammenkünfte mit EVP-Chef Weber und EU-Parlamentspräsidentin Metsola. Berlin will die Olympischen Sommerspiele und hat ein Konzept vorgestellt. Unter anderem könnten 2400 neue Wohnungen für die Athleten entstehen. Sie sollen auch gebaut werden, falls Berlin den Zuschlag nicht erhält. Fachleute rechnen mit einem finanziellen Plus von mehr als 400 Millionen Euro. Möglich wäre das, da Berlin auf bestehende Sportstätten setzt. Auch München, Hamburg und die Region Rhein-Ruhr wollen Olympia 2036 oder 2040 bzw. 44.
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3: Hier die aktuellen Meldungen von den Straßen bei uns in der Region. Fahrt auf der A3 Passau in Richtung Nürnberg vorsichtig. Zwischen Kreuz Regensburg und Sinzing kommt es zu Behinderungen wegen einer Baustelle. Wechseln wir zur A93 Regensburg in Richtung Weiden. Hier kommt es zwischen Regensburg Nord und Regenstauf zu Behinderungen wegen einer Nachtbaustelle.
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5: Jetzt in der Nacht kann es immer wieder vermehrt Regenschauer und sogar Gewitter geben bei Temperaturen bis maximal 12 Grad. Der Charivari-Wettertrend für Regensburg, Niederbayern und die Oberpfalz. Morgen wird's ähnlich wie heute. Am Mittwoch starten wir erstmal mit Sonnenschein in den Tag bei maximal 23 Grad. Wird's auch ordentlich angenehm. Später kommen dann aber die Regenwolken wieder. Die verziehen sich zumindest bis zum Wochenende.
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1: Hier die aktuellen Meldungen von den Straßen bei uns in der Region. Wenn ihr gerade auf der A3 Passau in Richtung Nürnberg unterwegs seid, fahrt zwischen den Anschlussstellen Kreuz Regensburg und Sinzing vorsichtig. Hier kommt es zu Verzögerungen wegen einer Baustelle. Wechseln wir zur A93 Regensburg in Richtung Weiden. Hier kommt es zwischen Regensburg Nord und Regenstauf zu Behinderungen wegen einer Nachtbaustelle.
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2: Jetzt in der Nacht kann es immer wieder vermehrt Regenschauer und sogar Gewitter geben bei Temperaturen bis maximal 12 Grad. Der Charivari-Wettertrend für Regensburg, Niederbayern und die Oberpfalz. Morgen wird es ähnlich wie heute. Am Mittwoch starten wir erstmal mit Sonnenschein in den Tag bei maximal 23 Grad. Wird es auch ordentlich angenehm. Später kommen dann aber die Regenwolken wieder. Die verziehen sich zumindest bis zum Wochenende.
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1: Ich bin Moritz Einzel. Nach der Amokfahrt in der Leipziger Innenstadt haben mehrere hundert Menschen in der Nikolaikirche der Opfer gedacht. Ein 33 Jahre alter Mann war am Montag mit dem Auto durch eine Fußgängerzone gerast. Zwei Menschen kamen ums Leben, viele weitere wurden verletzt. Der Fahrer wurde in eine Psychiatrie eingewiesen. Die Deutsche Bahn hat eine Kampagne für mehr Respekt gegenüber ihren Beschäftigten gestartet. In Bahnhöfen und Zügen werben jetzt Plakate für einen besseren Umgang mit dem Personal. Verkehrsminister Schnieder.
2: Rücksicht gehört mit ins Reisegepäck. Mit Respekt kommt jeder besser an. Und die Kampagne zeigt auch, dass die Sorgen und Ängste der Beschäftigten ernst genommen werden.
1: Mitarbeitende sollen mit Bodycams ausgestattet und das Sicherheitspersonal verstärkt werden. Der Konzern reagiert damit auf den gewaltsamen Tod eines Zugbegleiters bei einer Kontrolle vor 3 Monaten. Jens Spahn bleibt Vorsitzender der Fraktion von CDU und CSU. Die Unionsabgeordneten haben ihn 1 Jahr nach seinem Amtsantritt mit 86,5% im Amt bestätigt. Am Rande zog Spahn Bilanz zu 1 Jahr schwarz-roter Bundesregierung.
3: 141 Gesetze in 1 Jahr zeigen, diese Regierung, diese Koalition debattiert, aber sie führt jede Debatte eben auch zu einer Entscheidung. Wir diskutieren gelegentlich, aber dann entscheiden wir und machen damit einen Unterschied.
1: Es sei viel erreicht, aber das reiche noch nicht, so Spahn. Die Lage beim Waldbrand am Saurüsselkopf in den Chiemgauer Alpen ist weiter kritisch. Auch am 2. Tag des Katastrophenfalls im Landkreis Traunstein sei keine Entwarnung möglich, hat das Landratsamt am Abend mitgeteilt. Das Feuer bei Ruhpolding hat sich weiter ausgebreitet. Zuletzt war von 160 Hektar die Rede. Der FC Arsenal steht im Finale der Fußball-Champions League. Die Londoner haben sich im Halbfinal-Rückspiel gegen Atletico Madrid mit 1:0 durchgesetzt. Das Hinspiel war 1:1 ausgegangen. An diesem Mittwochabend will der FC Bayern das 2. Finalticket buchen. Die Münchner haben Paris Saint-Germain zu Gast. Das erste Duell hatte der Titelverteidiger aus Frankreich mit 5:4 für sich entschieden. Das Champions-League-Finale ist am 30. Mai in Budapest.
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4: Hier die wichtigsten Meldungen von den Straßen bei uns in der Region. Fahrt auf der A3 Passau in Richtung Nürnberg vorsichtig. Zwischen den Anschlussstellen Kreuz Regensburg und Sinzing kommt es zu Behinderungen wegen einer Baustelle. Wechseln wir zur A93 Regensburg in Richtung Weiden. Hier kommt es zwischen Regensburg Nord und Regenstauf zu Behinderungen wegen einer Nachtbaustelle.
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5: In der Nacht ist es immer mal wieder nasser und vor allem natürlich auch kühler. Die Tiefstwerte liegen bei um die 10 Grad. Der Charivari-Wettertrend für Regensburg, Niederbayern und die Oberpfalz. In den Mittwoch starten wir so, wie wir auch in den Dienstag gestartet sind. Das heißt mit Sonnenschein bis zu 24 Grad sind durchaus drin. Später am Tag zum Nachmittag hin zieht es dann aber wieder zu und es gibt auch wieder einige Regenschauer.
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1: Hier die wichtigsten Meldungen von den Straßen bei uns in der Region. Fahrt auf der A3 Passau in Richtung Nürnberg vorsichtig. Zwischen Kreuz Regensburg und Sinzing kommt es zu Behinderungen wegen einer Baustelle. Auf der A93 Regensburg in Richtung Weiden. Hier kommt es zwischen den Anschlussstellen Regensburg Nord und Regenstauf zu Behinderungen wegen einer Nachtbaustelle.

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1: Ich bin Moritz Einzel. Erster Jahrestag der schwarz-roten Koalition, da ist es Zeit, Bilanz zu ziehen. Und bei aller Kritik an der Arbeit von Union und SPD, Kanzler Merz schließt ein vorzeitiges Ende der Koalition aus. Bei einer Tagung des CDU-Wirtschaftsrats hat er gesagt, eine Minderheitsregierung sei für ihn keine Option. Er werde sie weder eingehen noch auslösen. Und es solle auch bitte niemand von Neuwahlen träumen, so Merz, der heute vor einem Jahr zum Bundeskanzler gewählt worden war. Rund drei Monate nach dem tödlichen Angriff auf einen Zugbegleiter ziehen Bahn und Politik Konsequenzen. Plakate sollen künftig in Zügen und an Bahnhöfen für mehr Respekt werben. Bahnchefin Palla.
2: Und die Botschaft, die wir hier senden möchten, ist unmissverständlich. Die Würde des Menschen ist unantastbar. Egal ob im Zug, in den Bussen, am Bahnhof oder bei der Ticketkontrolle. Egal ob in Uniform, in Unternehmensbekleidung oder in Zivil.
1: Verkehrsminister Schnieder sagte, Rücksicht gehöre mit ins Reisegepäck, mit Respekt komme jeder besser an. Der Verdächtige im Fall des getöteten 14-Jährigen in Memmingen im Allgäu war ein abgelehnter Asylbewerber. Das hat die Regierung von Schwaben mitgeteilt. Der 37-Jährige wurde im Westjordanland geboren, seine Nationalität ist aber noch unklar. Er wurde in Deutschland geduldet, weil seine Identität nicht geklärt werden konnte. Der Mann war von der Polizei erschossen worden, nachdem er Beamte mit einem Messer angegriffen hatte. Zahlreiche Internetseiten mit dem Adressende .de sind zeitweise nicht erreichbar gewesen. Die zuständige Registrierungsstelle DENIC begründete das mit einer technischen Störung bei der Auflösung von Domainnamen. Nach der Ursache des Problems werde gesucht, hieß es. In der Fußball-Champions League steht der erste Finalist fest. Es ist der FC Arsenal. Die Gunners aus London haben das Halbfinal-Hinspiel gegen Atletico Madrid mit 1:0 gewonnen, nach einem 1:1 im Hinspiel. Im Finale trifft Arsenal am 30. Mai in Budapest entweder auf den FC Bayern oder Titelverteidiger Paris Saint-Germain. Die beiden Teams bestreiten ihr Halbfinal-Rückspiel heute Abend in München. Die erste Partie gewann Paris mit 5:4.
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3: Hier die aktuellen Meldungen von den Straßen bei uns in der Region. Fahrt auf der A3 Passau in Richtung Nürnberg vorsichtig. Zwischen Kreuz Regensburg und Sinzing kommt es zu Behinderungen wegen einer Baustelle. Auf der A6 Pilsen in Richtung Nürnberg. Fahrt zwischen den Anschlussstellen Amberg Ost und Amberg Süd besonders vorsichtig. Es kommt zu Behinderungen wegen eines defekten Fahrzeugs. Auf der A93 Regensburg in Richtung Weiden. Hier kommt es zwischen den Anschlussstellen Regensburg Nord und Regenstauf zu Behinderungen wegen einer Nachtbaustelle.
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4: In der Nacht ist es immer mal wieder nasser und vor allem natürlich auch kühler. Die Tiefstwerte liegen bei um die 10 Grad. Der Charivari-Wettertrend für Regensburg, Niederbayern und die Oberpfalz. In den Mittwoch starten wir so, wie wir auch in den Dienstag gestartet sind. Das heißt, mit Sonnenschein bis zu 24 Grad sind durchaus drin. Später am Tag zum Nachmittag hin zieht es dann aber wieder zu und es gibt auch wieder einige Regenschauer.

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1: Hier die aktuellen Meldungen von den Straßen bei uns in der Region. Fahrt auf der A6 Pilsen in Richtung Nürnberg besonders vorsichtig. Zwischen den Anschlussstellen Amberg Ost und Amberg Süd kommt es zu Behinderungen wegen eines defekten Fahrzeugs. Auf der A93 Regensburg in Richtung Weiden. Hier kommt es zwischen den Anschlussstellen Regensburg Nord und Regenstauf zu Behinderungen wegen einer Nachtbaustelle.

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